Den ersten Schritt brachte das Kabinett gestern auf den Weg. Dabei geht es zunächst darum, akute Finanzprobleme der Pflegeversicherung zu lindern. Für eine zweite, größere Strukturreform soll eine Kommission Vorschläge erarbeiten. Dieser zweite Teil soll im kommenden Sommer umgesetzt werden.

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3: Wir wünschen allen unterwegs gute Fahrt.
4: So, wie fühlt es sich an, billig zu tanken? Also ihr könntet die Ersten sein in dieser Nacht. Seit 0 Uhr gilt ja der neue Tankrabatt. 17 Cent sollte es billiger werden. Ich hoffe, die Mineralölkonzerne geben es auch weiter. Fühlt es sich schon so an, wenn ihr gerade an der Tankstelle vorbeifahrt? Also fühlt ihr die 17 Cent billiger? Ja oder nein? Also ich drücke euch auf jeden Fall die Daumen, dass ihr jetzt billig tanken könnt. Und wir sind bei euch in dieser Nacht.
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0: So, ihr merkt es schon, es kommen immer mehr Wolken jetzt in dieser Nacht zu uns rein. Erstmal schauert es hier und da, nachher gibt es dann aber fast durchgängig Regen. Und auch der Donnerstag, also quasi der ganze Tag gleich, wird ein regnerischer Tag bei Temperaturen zwischen 19 und 22 Grad. Erst am Freitag wird es dann wieder trockener.
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2: A40 Dortmund-Essen zwischen Dortmund-Hombruch und Dortmund-Barup, 1 Kilometer Stau. Und A43 Wuppertal-Recklinghausen zwischen Witten-Herbedde und Bochum-Witten, 1 Kilometer stockender Verkehr, 5 Minuten Verzögerung. Wir wünschen allen unterwegs gute Fahrt.
0: Schöne Nacht mit uns. Kommt gut durch diese Nacht, egal ob ihr arbeiten müsst oder mit dem Auto gerade unterwegs seid. Das ja hoffentlich dann jetzt wieder ein bisschen mehr Spaß macht, zumindest wenn ihr tanken müsst. 17 Cent Tankrabatt seit 0 Uhr, also seit 2,5 Stunden etwa, gilt dieser neue Tankrabatt. Vielleicht seht ihr es ja an den Tankstellen.
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Ja, Jason Derulo und Melody, da frage ich mich natürlich immer, wer hat eigentlich da nicht mitgesungen? Mi Chico, hier bei uns, damit ihr gut gelaunt durch diese Nacht kommt und damit ihr auch weiterhin gut gelaunt durch diese ersten paar Stunden des neuen Monats kommt, des Oktobers, überlasse ich euch jetzt in die Hände von Sascha Fassbender. Viel Spaß mit ihm. Dein

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1: Ich bin Uli Reitinger. Um Mitternacht ist der zweite Tankrabatt in diesem Jahr in Kraft getreten. Die Energiesteuern werden für 3 Monate abgesenkt. Das soll eine Entlastung von 16,7 Cent pro Liter Benzin oder Diesel bringen. Der Tankrabatt ist umstritten. Kritiker verweisen unter anderem darauf, dass er ungenau ist und nicht komplett beim Verbraucher ankommt. Die Mineralölwirtschaft widerspricht und auch der Branchenverband Fuels und Energie verspricht eine vollständige Weitergabe des Rabatts an die Kunden. Außenminister Wadefuhl hat sich erleichtert über den Ausgang des gewaltsamen Vorfalls im Cockpit eines Fly-Dubai-Flugs auf dem Weg von Dubai nach Tel Aviv geäußert. Er habe mit großem Schrecken von dem versuchten Entführungsfall des Flugzeugs erfahren. Das teilte Wadefuhl nach einem Telefonat mit seinem israelischen Amtskollegen Gideon Saar mit.
2: Wird er dann das tiefste erschrocken, dass ein derartig schrecklicher Anschlag auf eine mit israelisch besetzte Maschine versucht wurde. Es ist der Tapferkeit des Piloten und weiterer Passagiere zu verdanken, dass dieser Absturz in letzter Sekunde verhindert werden konnte.
1: Einer der Piloten hatte mit einem Messer auf seinen Kollegen eingestochen. Er wollte das Flugzeug offenbar zum Absturz bringen. Die israelische Regierung spricht von Terror. Angriffe auf Busfahrer, Zugbegleiter und Rettungskräfte sollen künftig härter bestraft werden. Das sieht ein Gesetzentwurf vor, den das Kabinett beschlossen hat. Wer unser Land am Laufen hält, verdient unseren Schutz, sagt Justizministerin Hubig.
3: Es geht vor allem um Abschreckung und das bedeutet, die Strafen bei solchen Angriffen werden verdoppelt auf 6 Monate Haft. Mindestens. Denn oft geht's nicht nur um Pöbeleien und Spuckattacken. Doch Strafen allein reichen nicht. Genauso wichtig sei Prävention, sagt Hubig. Außerdem will sie auch härter gegen Volksverhetzung vorgehen. Claudia Wächter, Nachrichtenredaktion.
1: Die Arbeitgeber bei Volkswagen haben im Ringen um schärfere Sparmaßnahmen einen Großteil der Tarifverträge gekündigt, darunter auch den wichtigen Manteltarifvertrag. So wollen die Arbeitgeber verschiedene Regelungen in diesen Verträgen verändern, mit Blick auf den aktuellen Kostendruck. Der Manteltarifvertrag beinhaltet grundlegende Regelungen für mehr als 100.000 Beschäftigte, zum Beispiel zur Arbeitszeit und den Urlaubstagen. Die anderen Verträge regeln unter anderem die Eingruppierungen, Zulagen, Zusatzvergütungen und die Ausbildung.
4: Das Wetter. Heute geht es tagsüber hoch auf maximal 22 Grad. Dazu bleibt es meist bewölkt und nass, örtlich auch mit Gewittern. Freitag, also morgen, wieder trocken, dann bis zu 20 Grad.
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0: Es zieht sich heute immer weiter zu, weiter regnerisch mit maximal 22 Grad in der Spitze. Morgen am Freitag lockert es dann wieder auf und es wird meist trocken mit 20 Grad maximal.
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2: A40 Dortmund-Essen zwischen Dortmund-Hombruch und Dortmund-Barob. 1 Kilometer Stau. Wir wünschen allen unterwegs gute Fahrt.
0: Leute, es gibt ein neues Reality-TV-Format auf RTL 2. Folgendes, die Kandidatinnen und Kandidaten vollziehen da zuerst den Koitus, also den Beischlaf. Also ja Leute, ihr wisst schon, die haben sich halt doll lieb. Und erst danach sollen sie sich dann kennenlernen. Erst Sex, dann kennenlernen. Das ist jetzt der Unterhaltungsdurchbruch? Ich meine, bei vielen Kneipen und Clubs ist das kein Reality-TV, sondern ein klassischer Samstagabend.
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0: So, Thema Tiere. Sie sind klein, sie sehen irgendwie eklig aus und sie haben so eine Art Schild auf dem Rücken. Sieht aus, als würden sie ihr eigenes braunes Wappen rumschleppen. Stinkwanzen. Ich weiß, heißen die eigentlich wirklich Stinkwanzen? Naja, nach dem warmen Sommer gibt's besonders viele von diesen sogenannten Stinkwanzen und die kommen jetzt im Herbst gerne mal in unsere vier Wände, weil es da schön warm ist und schön kuschelig. Und das gefällt nicht jedem.
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2: Ich bin's, Laura.
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2: Was ist das eigentlich für eine grauenvolle Zeit gerade? Reicht es denn nicht, dass ich reihenweise Monster-Endgegner-Spinnen wegsaugen muss? Was? Die saugt man nicht weg? Ja, nee, das mache ich natürlich auch nicht. Ich spreche die Spinne liebevoll an, streichle ihr über ihren haarigen Rücken und danach spazieren wir Hand in Achterhand gemeinsam nach draußen, während wir zusammen die Titelmelodie von Bibi und Tina pfeifen. Zwischenfrage, wenn Spinnen ein High Five geben, ist das dann eigentlich ein High 8? Egal, Spinnen kennen wir also schon, Stinkwanzen jetzt also auch noch. Ha, da war eine.
3: Alarm! Alarm!
2: Ja, draufhauen oder die Tiere wegsaugen, das ist keine gute Idee. Bei Stinkwanzen ist der Name nämlich Programm.
4: Wenn die Tiere Panik bekommen, dann sondern sie ein Sekret ab und das kann wirklich sehr stinken. Und deswegen sollte man die Tiere auf gar keinen Fall stressen. Außerdem ist es auch sehr brutal, die Tiere mit dem Staubsauger einzusaugen.
2: Das war Silvia Teich vom Naturschutzbund. Auch so Tipps wie Socke über das Rohr stülpen, anmachen und dann sanft ansaugen. Dinge, die man beim Staubsauger und auch im Bett sagen kann. Jedenfalls das mit der Socke über dem Rohr klappt nicht. Bei Stinkwanzen und übrigens bei anderen Dingen auch nicht. Am besten macht ihr Stinkwanzen mit einem Glas weg und einem Stück Papier und tragt sie dann raus. Wichtig ist, diese Tierchen sind völlig harmlos. Die übertragen keine Krankheiten, geben keine Widerworte und sind damit schon mal angenehmer als so manch ein WG-Mitbewohner.
4: Die Tiere sind überhaupt nicht gefährlich und auch überhaupt nicht schädlich.
2: Trotzdem kann ich natürlich voll verstehen, dass ihr die nicht in eurer Wohnung haben wollt. Schließlich zahlen die ja auch keine Miete. Gut, das machen Kinder streng genommen auch nicht, aber das ist ein anderes Thema.
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1: Ich bin Uli Reitinger. Tanken soll ab heute wieder billiger werden. Um Mitternacht trat der zweite Tankrabatt in diesem Jahr in Kraft. Bis Jahresende werden die Energiesteuern auf Benzin und Diesel gesenkt. Unterm Strich soll der Sprit um knapp 17 Cent pro Liter günstiger werden.
2: Tanken ohne Frustattacken, das wünschen sich wohl viele, zumal es im September an der Zapfsäule so teuer war wie nie. Und die Mineralölwirtschaft verspricht, wir geben den Rabatt auch sofort weiter. Die Frage ist allerdings, ob das 1:1 passiert. Viele, auch der ADAC, vermuten, dass wieder einmal ein Teil verpufft. Und Kritiker sagen vom Rabatt würden auch Gutverdiener profitieren. Der sei also ungerecht. Claudia Wächter, Nachrichtenredaktion.
1: Der Chef der Krankenkasse DAK Gesundheit, Andreas Storm, sieht die von der Koalition geplante Anhebung der Pflegebeitragssätze für Kinderlose kritisch. Sein Argument ist der Unterschied der Beitragshöhe von Menschen ohne Kinder im Vergleich zum allgemeinen Beitragssatz für die anderen. Hier komme man verfassungsrechtlich in eine bedenkliche Dimension, sagte Storm der Rheinischen Post. Die Regierung will den Pflegebeitrag für Kinderlose 2027 um 0,3 Prozentpunkte auf 4,5% anheben. Der allgemeine Beitragssatz liegt aktuell bei 3,6%. Das Deutschlandticket kostet ab Januar 66,80 Euro. Das hat der zuständige Koordinierungsrat gestern entschieden. Das Ticket wird demnach knapp 4 Euro teurer im Monat.
3: Mit 9 Euro im Monat hat alles angefangen vor 4 Jahren. Mit dem Billigticket wollte die Ampel damals die hohen Energiepreise auffangen nach dem Beginn des Ukraine-Kriegs. Danach einigten sich Bund und Länder auf einen Monatspreis von 49 Euro. Seitdem ist der Preis immer weiter angestiegen. Der neue Abo-Preis wurde diesmal erstmals mit Hilfe einer Formel berechnet, die sich unter anderem orientiert an den Kosten für Personal und Energie. Thomas Bremser, Nachrichtenredaktion.
1: Die Proteste an französischen Schulen haben an Umfang und Härte zugenommen und gestern zu 625 Festnahmen geführt. Mehr als 115 Polizisten, Lehrer und Schüler wurden verletzt. Dabei habe die Gewalt deutlich zugenommen und es sei zu Zerstörungen in Schulen und zu Brandstiftungen gekommen, heißt es aus dem Innenministerium. Die Proteste an über 350 Schulen richten sich gegen fehlende Mittel, zu wenige Lehrkräfte und heruntergekommene Gebäude.
4: Das Wetter. Es wird langsam herbstlicher. Heute gibt's fast flächendeckend immer wieder Regen bei höchstens 22 Grad. Morgen am Freitag wieder was freundlicher und auch trocken mit bis zu 20 Grad.
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5: A40 Dortmund-Essen zwischen Dortmund-Hombruch und Dortmund-Barob. 1 Kilometer Stau. Wir wünschen allen unterwegs gute Fahrt.
4: Endlich wieder ohne schlechtes Gewissen schön auf der Couch hängen und Filme und Serien glotzen. Jawohl, der Herbst steht an. Und das Beste ist, wir checken hier Serien und Filme für euch, damit ihr nicht eure Zeit verschwenden müsst. Ne? Den nächsten Seriencheck gibt's hier

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0: Was für eine Stimme. Teddy Swims, Perfect Man.
1: Was machen Sie beruflich?
2: Ich bin Tatortreiniger.
3: Ja, ich habe schon immer gern mit Blut und Tod zu tun gehabt und dann habe ich mein Hobby zum Beruf gemacht.
4: Bjarne Mädel als Schotti in der Kultserie Der Tatortreiniger. Dass es bei dem Job im Regelfall nicht ganz so viel zu lachen gibt, erlebt jetzt Eileen Tesel in der neuen Serie Serial Cleaner, die heute Abend bei ZDF Neo läuft. Jörg Albrecht mit dem Seriencheck.
5: Schau mal einer.
6: Ich bin nur die Putzfrau.
7: Die sich dummerweise zur falschen Zeit am falschen Ort aufhält. Ex-Dortmund-Tatort-Kommissarin Eileen Tetzel ist Theresa, die in einem Hotelkomplex Zeugin eines Mordes wird. Aus Angst um ihr Leben bietet sie den Tätern ihre Hilfe an.
6: Ich kann das sauber machen, bevor das Blut in den Boden sickert. Dann kann euch niemand nachweisen, was hier passiert ist.
7: Und so wird Theresa zur Tatortreinigerin.
6: Kann ich jetzt gehen?
7: Fragt sie, als sie mit der Beseitigung der Spuren fertig ist. Doch schon bald sieht sie einen der Männer aus der Tatnacht wieder.
8: Hast vergessen abzuschließen.
6: Ganz sicher nicht.
7: Vincent, Sohn aus einer mafiösen Unternehmerfamilie, wartet auf Theresa in ihrer Wohnung.
6: Ich hab gemacht, was du wolltest. Ich hab geschwiegen. Was willst du noch von mir?
8: Dass du weiter für mich arbeitest.
7: So will er Theresa nicht nur im Auge behalten. Ein Auge hat Vincent auch auf sie geworfen. Als er dann auch noch mit einem Scheck dafür sorgt, dass Theresas schwerkranke Tochter an einer klinischen Studie teilnehmen kann, begibt sich Theresa in ein gefährliches Abhängigkeitsverhältnis.
6: Du hast gesagt, dass mir nichts passiert, wenn ich für dich arbeite. Mir darf nichts passieren, ich muss für Luca da sein.
7: Interessiert nur Vincents unberechenbaren Bruder nicht. Der will die Zeugin loswerden. Gespielt wird er von Rick Ocon und damit einem weiteren bekannten Gesicht aus dem Dortmund-Tatort.
9: Ich hätte das schon im Club durchziehen sollen. Also komm, verpiss dich.
10: Wer beseitigt diesmal die Spuren?
7: Wer Netflix hat, kennt vielleicht die US-Serie The Cleaning Lady. Die erzählt dieselbe Geschichte wie jetzt Serial Cleaner. Beide sind Remakes eines argentinischen Originals. Und auch in der deutschen Version funktioniert der spannende und emotionale Mix aus Thriller und Familiendrama. Mit Serial Cleaner hat Eileen Tetzel nach Unbroken ihre zweite starke Serie am Start.

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0: Heute geht es tagsüber hoch auf maximal 22 Grad. Dazu bleibt es meist bewölkt und nass, örtlich auch mit Gewittern. Freitag, also morgen, wieder trocken, dann bis zu 20 Grad.
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2: A40 Essen-Dortmund zwischen Dortmund-Barob und Dortmund-Hombruch. 1 Kilometer Stau. Wir wünschen allen unterwegs gute Fahrt.
0: Da gibst du mehrere hundert Euro für ein Handy aus und nun ist alles gefälscht. Kriminelle haben in Düsseldorf aus alten Handys neu aussehende Handys gebaut und sie online verkauft. Wir haben für euch abgecheckt, wie ihr sehen könnt, ob ihr ein echtes Handy habt oder eben ein gefälschtes. Hört ihr nach rund 10 Minuten Musik hier bei mir. Ich bin Sascha Fassbender. Schicken Mittwoch.
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0: verbringst den halben Tag mit ihm. Und es stellt sich raus, es ist gefälscht. Habt ihr ein Samsung-Handy? Es könnte gefälscht sein, ja. Denn Betrüger haben Handykäuferinnen und Käufer in ganz Deutschland und der EU wohl hinters Licht geführt. Sie sollen seit 8 Jahren im großen Stil Handys online als Neuware verkauft haben, die eben aus alten Teilen bestehen, hauptsächlich Samsung-Handys. Gestern gab es eine europaweite Razzia, auch hier in NRW. Ihr habt es bei uns gehört. Es geht um mindestens 1 Million gefälschte Handys und 300 Millionen Euro Schaden. Wahnsinn. Kollege Thorsten Ortmann, so einfach erkenne ich die Fälschung aber gar nicht.
1: Ja, das ist schwierig, denn die Fälschungen sind so gut gemacht, dass sie von außen wirklich neu aussehen. Die in Wahrheit gebrauchten Handys wurden in Asien professionell aufbereitet, neu verpackt und versiegelt wie Originalware. Und dann haben die Betrüger die Handys hauptsächlich über Verkaufsportale wie eBay oder Amazon als Neuware verkauft. Es gibt aber einige Indizien, die für gefälschte Neuware sprechen. Nutzer berichten zum Beispiel, dass das Gerät unerwartet neu startet oder häufiger abstürzt oder dass der Akku ungewöhnlich schnell an Leistung verliert. Wer es genau checken will, jedes Smartphone hat eine individuelle Kennnummer und die lässt sich über Einstellungen Handyinfo rausfinden. Wer Zweifel an seinem Gerät hat, der kann dann die Nummer beim Samsung Support prüfen lassen.
0: Mhm. Thorsten, welche Ansprüche habe ich, wenn ich betroffen bin? Kriege ich mein Geld denn überhaupt zurück?
1: Man sollte auf jeden Fall Anzeige bei der Polizei erstatten. Das geht übrigens auch online. Dann sollte man den betreffenden Händler informieren und eine Rückerstattung verlangen.

0: Wenn der Händler nicht reagiert, dann die Verkaufsplattform selbst einschalten, denn Online-Marktplätze haben häufig spezielle Käuferschutzprogramme, wenn ein Produkt falsch beschrieben wurde, sagt Rechtsanwalt Arndt Kempkens.
1: Und die haben ja den Käuferschutz und da bitte Anträge stellen und dann muss man einfach mal abwarten, wie die reagieren. Aber die werden natürlich auch jetzt aufgrund der Vielzahl der Fälle, werden die natürlich viel zu tun haben, das wird lange dauern.
0: Allerdings gibt es bei Amazon eine 90-Tage-Frist, ein Versuch ist es aber wert, denn es geht ja um Betrug. Eine andere Möglichkeit, über den Kreditkartenanbieter oder PayPal kann man bis zu 180 Tage nach dem Kauf noch ein sogenanntes Chargeback-Verfahren eröffnen, um dann so den Kaufpreis zurückzubekommen.
2: Kriminelle sollen mindestens 1 Million Handys aus Gebrauchteilen als neu deklariert online verkauft haben. Ein Großteil davon in Deutschland.
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1: Ich bin Uli Reitinger. Seit Mitternacht gilt der zweite Tankrabatt in diesem Jahr. Eine für 3 Monate geltende Absenkung der Energiesteuern soll eine Entlastung von 16,7 Cent pro Liter Benzin oder Diesel bringen. Wie vollständig sie an die Verbraucher weitergegeben wird, wird sich in den nächsten Tagen zeigen. Die Regierung hatte den Tankrabatt wegen der extrem hohen Spritpreise auf den Weg gebracht. Der September war der mit Abstand teuerste Tankmonat bisher. Das hat sich sogar in der Inflation niedergeschlagen. Im September stieg die Inflationsrate auf 3,3%. So hoch war sie seit fast 3 Jahren nicht mehr.
2: Die Lage im Nahen Osten macht sich weiter im Portemonnaie der Menschen bemerkbar. Insgesamt mussten Verbraucher im September für Kraftstoffe und Haushaltsenergie fast 15% mehr zahlen als ein Jahr vorher. Und je länger die Energiepreise hoch sind, umso größer ist das Risiko, dass auch andere Preise steigen. Denn auch Transport und Kühlung von Lebensmitteln wird dadurch teurer. Die Folgen von Hitze und Trockenheit treiben die Preise ebenfalls. Lea Matschulat, Nachrichtenredaktion.
1: Nach der Gewalttat auf einem Flug von Dubai nach Tel Aviv hat Israels Ministerpräsident Netanyahu den Mut des mutmaßlich von seinem Kollegen angegriffenen Piloten gewürdigt. Er ist ein wahrer Held, schreibt Netanyahu auf der Plattform X. Trotz schwerer Stichverletzungen habe der indische Flugkapitän Widerstand geleistet, die Cockpit-Tür geöffnet und es Passagieren ermöglicht, den Angreifer zu überwältigen. Damit habe er eine Katastrophe verhindert und die Leben von 174 Menschen gerettet. Zum Sport. Im dritten Anlauf will Neubundestrainer Jürgen Klopp endlich den ersten Sieg einfahren. Die deutsche Fußballnationalmannschaft trifft am Abend in München auf Serbien. Gelingt wieder kein Sieg, wäre Klopp der erste Bundestrainer überhaupt, der keine seiner ersten 3 Partien gewinnen konnte.
3: Von Druck ist bei Jürgen Klopp nicht zu spüren. Gut gelaunt präsentiert er sich in München und verweist immer wieder darauf, dass das Team Zeit brauche. Ein neu zusammengestelltes Ballett renne sich schließlich nach 4 Tagen auch noch über den Haufen. Im Tor steht erstmals Bayerns Ersatzkeeper Jonas Urbich. Abwehrspieler Nico Schlotterbeck muss dagegen verletzt abreisen. Gegner Serbien hat die ersten 2 Spiele verloren und wird sich wohl auf die Defensive konzentrieren, ähnlich wie Griechenland. Thomas Bremser, Sportredaktion.
1: Anpfiff ist um 20.45 Uhr, das ZDF überträgt.
4: Das Wetter.
5: Es zieht sich heute immer weiter zu, weiter regnerisch mit maximal 22 Grad in der Spitze. Morgen am Freitag lockert es dann wieder auf und es wird meist trocken mit 20 Grad maximal.
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7: Hier die aktuelle Verkehrslage, A4 Aachen-Köln zwischen Kreuz Köln-West und Köln-Eiffeltor, 1 Kilometer Stau. Weiterhin auf der A40 Essen-Dortmund zwischen Dortmund-Barob und Dortmund-Hombruch, 1 Kilometer stockender Verkehr und zusätzlich auf der A52 Mönchengladbach-Düsseldorf zwischen Schiefbahn und Büderich, 1 Kilometer zähfließender Verkehr, 7 Minuten längere Fahrzeit. Wir wünschen allen unterwegs gute Fahrt.
5: Warte, was? Es gibt jetzt eine YouGov-Umfrage, die sagt, Zitat, fast 60% der Menschen arbeiten nur noch fürs Geld. Hä, ja, wofür denn sonst? Ja, stimmt, ich bin heute aus Spaß früh aufgestanden, zum Bahnhof getigert, habe auf die verspätete Bahn gewartet, die on top noch nach Urin gerochen hat. Ja, das mache ich alles ehrenamtlich. Wir stehen auch alle gerne morgens und nachmittags aus Jux im Stau, nicht für Geld.

Sascha Fassbinder hier, hi. Und jetzt mal ehrlich, natürlich macht der Job hier Spaß und ich spiele euch jetzt auch richtig gern Dua Lipa mit Houdini, aber Geld stinkt halt nicht.

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0: Moskenner, Worshipping the Sun für euren ganz frühen Donnerstagmorgen.
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0: Ja, tanken ist ja für viele heute so rum das Wichtigste. Aber wenn ihr noch ein paar Tage damit warten könnt, dann solltet ihr das am besten tun. Die Kollegin Natascha Wittmacher ist da. Guten Morgen.
2: Guten Morgen.
0: Der Tankrabatt ist zwar in Kraft getreten, aber damit davon möglichst viel auch im Portemonnaie ankommt, macht das denn noch so ein bisschen mit dem Volltanken zu warten, ne?
2: Genau, der Kraftstoff, der zur alten Kondition von den Tankstellen eingekauft wurde, der wird ja auch oft noch zu diesen verkauft. Also in ein paar Tagen, wenn neuer rabattierter Kraftstoff bei den Tankstellen angekommen ist, wird der Sprit wahrscheinlich noch mal ein bisschen günstiger.
0: Ganz schön frech eigentlich.
2: Ja.
0: Aber wenn ihr unbedingt tanken müsst, dann am besten halt klar zwischen 11 Uhr und 11:30, wenn ihr dann so einen Platz an der Tanksäule auch findet.
2: Genau.
0: Und wo wir gerade bei Geld sind, der Bund der Steuerzahler veröffentlicht heute sein 54. Schwarzbuch. Da schauen wir natürlich auch rein.
2: Ja, 100 neue Fälle von Steuergeldverschwendung sind da abgedruckt. Also da können wir dann nachlesen, wo unser Steuergeld zum Teil hingegangen ist. Solange der Vorrat reicht, könnt ihr das auch kostenfrei nach Hause bestellen.
0: Na guck mal, das ist doch geil. Außerdem spricht heute Colleen Fernandes im Landtag auf Einladung der SPD über digitale Gewalt und Deepfakes im Internet. Wir werden natürlich auch für euch dranbleiben, ist doch klar.
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0: Es wird langsam herbstlicher. Heute gibt es fast flächendeckend immer wieder Regen bei höchstens 22 Grad. Morgen am Freitag wieder was freundlicher und auch trocken mit bis zu 20 Grad.
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2: A40 Essen-Dortmund, zwischen Dortmund-Barup und Dortmund-Hombruch 1 Kilometer Stau. Wir wünschen allen unterwegs gute Fahrt.
0: Ich verstehe das nicht. Hi, Sascha Fassbender hier und vielleicht könnt ihr mir helfen. Jetzt soll Benzin günstiger werden. Es steigt aber der Preis des Deutschland-Tickets um rund 4 Euro auf 66,80 Euro. Ich meine, wenn ich das mal irgendwann meinen Kindern erzähle, dass das Teil mal 9 Euro gekostet und nachweislich beim Klimaschutz geholfen hat, die lachen mich doch aus.
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0: So klein, so unscheinbar und doch so wichtig. Sascha Fassbender hier. Einen schönen guten Morgen. Büroklammern halten Papier zusammen, liegen aber oft einfach herrenlos in Schubladen und neben dem Kopierer rum. Ein unscheinbares Stückchen Draht. Julia Rebecca Riedel von der Evangelischen Kirche erzählt im Augenblick mal, was Büroklammern mit zivilgesellschaftlichem Engagement zu tun haben.
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2: Norwegen 1940. Die deutsche Wehrmacht hat das Land besetzt. Im Herbst fangen vor allem Studierende in Oslo an, eine Büroklammer am Kragen zu tragen. Die soll zeigen, wir halten zusammen. Schnell wird die Büroklammer zum Symbol des Widerstands. Das offene Tragen wird verboten und wer es trotzdem tut, riskiert, verhaftet zu werden. Auf Social Media taucht die Büroklammer als Symbol für Demokratie und Zusammenhalt bei uns seit der Landtagswahl in Sachsen-Anhalt im September mit der eindringlichen Bitte auf, sie sichtbar, zum Beispiel am Pulli oder am Rucksack zu tragen. Denn diese Wahl hat vielen Menschen im Land Angst gemacht. Sicher, so eine Büroklammer wird wohl nicht die Welt verändern. Aber sie zeigt, ich bin Team Mitgefühl und nicht Team Hass. Und sie zeigt, ich muss keine großen Demonstrationen anführen, große Reden halten und mich vor die Fäuste eines gewaltbereiten Gegenübers stürzen, um Haltung zu zeigen. Schwaches Zeichen, findest du? Ich glaube an einen Gott, der auf der Seite der Schwachen steht. Und viele Schwache zusammen, die können ganz schön viel Stärke zeigen. Manchmal beginnt Haltung eben ganz klein. Und deshalb heute meine Bitte an euch, klemmt euch eine Büroklammer an den Pulli für Demokratie und Zusammenhalt und gegen rechte Politik. Julia Rebecca Riedel von der Evangelischen Kirche für Augenblick mal.

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1: Mit Thorsten Adolfs. Guten Morgen. Tanken hat die letzten Wochen richtig wehgetan. Aber jetzt gibt es wenigstens ein bisschen Entlastung für die Autofahrer. Um Mitternacht ist der neue Tankrabatt in Kraft getreten. Bis Jahresende werden die Energiesteuern auf Benzin und Diesel gesenkt. Unterm Strich macht das knapp 17 Cent weniger pro Liter. Malte Albrecht aus dem News-Team. Das Ganze ist für den Staat aber extrem teuer.
2: Allerdings, fast 2,5 Milliarden Euro kostet der Tankrabatt den Staat in den nächsten 3 Monaten. Trotzdem ist auch diesmal fraglich, ob die Mineralölkonzerne die Steuersenkung wirklich voll an uns weitergeben. Der Wirtschaftsverband Fuels und Energie verspricht das zwar, aber der ADAC ist da skeptischer. Und auch die Erfahrungen vom ersten Tankrabatt im Mai und Juni zeigen, dass die Steuersenkung zwar größtenteils bei den Verbrauchern ankam, aber eben nicht vollständig. Zu diesem Schluss waren unter anderem das IFO-Institut, die Monopolkommission und das Bundeskartellamt gekommen. Gut 200 Millionen Euro blieben damals bei den Konzernen hängen. Denn eine Pflicht, den Rabatt weiterzugeben, gibt es nicht. Immerhin sind die Spritpreise schon gestern Vormittag gesunken. Laut ADAC waren Super E10 und Diesel rund 4 Cent billiger als am Dienstag. Grund dafür könnte die jüngste Entspannung an den internationalen Ölmärkten sein, hieß es. Heute dürften die Preise dann nochmal fallen.
1: Dankeschön, Malte. Und jetzt weitere Meldungen im Überblick. Nach der Einigung im Bundeskabinett auf eine Pflegereform hat der Chef der Krankenkasse DAK Gesundheit Storm verfassungsrechtliche Zweifel. Bei der geplanten Anhebung der Beitragssätze für Kinderlose sei man in einer bedenklichen Dimension angekommen, sagte er der RP. Weiter dürfe die Spreizung der Beiträge zwischen Menschen mit und ohne Kinder nicht gehen. Im Zusammenhang mit der riesigen Rocker-Razzia gestern könnten auch ein Polizist und 2 Mitarbeiter der Stadt Duisburg in den Fall verwickelt sein. Laut Staatsanwaltschaft gibt es Anzeichen dafür, dass sie die Kriminellen möglicherweise gegen eine Geldzahlung mit dienstlichen Infos versorgt haben könnten. Einzelheiten zur Razzia soll es heute bei einer Pressekonferenz geben. Der VW-Software-Tochter Cariad droht nach Informationen aus Unternehmenskreisen der Abbau von rund 1000 Arbeitsplätzen. Das wäre ungefähr ein Viertel der Belegschaft. Wegen Problemen bei der Software vieler Modelle hat VW-Chef Blume die Strategie gewechselt. Er setzt auf Kooperationen mit Anbietern aus China und den USA. Es gibt Wirbel um den Ticketverkauf bei der letzten Fußball-WM. Die Glücksspielbehörde der Länder sagt, das Vorgehen der FIFA war illegal. Laut der Mitteldeutschen Zeitung war das Problem beim Ticketverkauf der Zufallsfaktor. Wer damals Eintrittskarten gekauft hat, wusste anfangs gar nicht, welche Plätze oder Kategorien er am Ende bekommen würde. Man hat also Geld bezahlt, ohne eine feste Zusage für einen bestimmten Platz zu erhalten. Und das sieht die Behörde nach deutschem Recht ganz klar als Glücksspiel an. Die FIFA hat mittlerweile reagiert. Sie verspricht, die Regeln beim Ticketverkauf zu ändern, damit sie deutschem Recht entsprechen. Das waren die Nachrichten mit Thorsten Adolf.
3: 6:02 ist es, wir schauen zusammen aufs Wetter hier bei Radio Oberhausen. Das ist ja wirklich herbstlich. Also wir sind gerade im 1. Oktober angekommen und zack, haut der Regen da auch einen raus. Also jetzt gerade vor allem nieselt es total. Dann zum Mittag hin wird es dann wieder trocken, der Abend aber auch wieder sehr, sehr nass. Das ist bei maximal 20 Grad der ganze Spaß. Ich sag mal so, der einzige Höhepunkt heute, mittags kommt die Sonne ab und zu mal raus. Das ist doch zumindest ganz schön. Ja, und morgen sieht eigentlich dann auch wieder ein bisschen besser aus. Also zumindest von den Sonnenstunden her, da haben wir 4 Stunden Sonne. Heute ist gar nichts drin. Dazu bleibt es auch trocken. Ein paar Wolken sind mit unterwegs und den ganzen Spaß dann zu maximal 19 Grad. Dann schauen wir rüber auf die Straßen. Da ist soweit alles frei. Es blitzt aber bei uns in Oberhausen auf der Stöckmannstraße. Da steht ein Blitzanhänger in der 30er-Zone. Und wenn ihr sonst noch was seht, dann ruft da einfach bei uns an oder schickt eine WhatsApp hier zu mir ins Studio an die 0800 60 60 321. Gute Fahrt euch. Also wirklich gerade angekommen im Oktober. Naja, es ist schon wieder so viel los. Deutschland spielt heute gegen Serbien. Der Tankrabatt ist eingesetzt, was übrigens super gut für mich ist, weil ich habe gerade noch auf dem Hinweg gesehen, meine Leuchte ist angegangen, meine Tankleuchte. Ich muss also tanken. Bin ich froh, dass ich das bis heute rausgezögert habe. Wunscherfüller natürlich, wir erfüllen wieder eure Wünsche. Also es ist einfach ein herrlicher Donnerstag.
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Lopez und David Guetta mit Save Me Tonight um 6.10 Uhr hier bei Radio Oberhausen. Und gleich um halb pünktlich starten wir natürlich auch wieder in die Nachrichten mit Thomas Bertram aus der Nachrichtenredaktion. Und unter anderem ist uns da doch was ganz Tolles zu Ohren gekommen. Also ich meine, jetzt mal ganz ehrlich, das Karls-Erlebnisdorf, das steht quasi gerade eben erst. Es kommt mir vor, als wäre das gestern gewesen, dass das Ding eröffnet wurde und wir da vor Ort waren. Und eigentlich ist doch alles noch so niegelnagelneu da drin. Wisst ihr, also ist doch alles ganz schön. Aber Mensch, es gibt schon wieder was Neues.

soll eine Attraktion reinkommen, eine neue. Und was genau da passiert, das bekommt ihr dann gleich alles zu hören. Um 6.30 Uhr in den Nachrichten bei Radio Oberhausen, wie gesagt, mit Thomas Bertram. Und bis dahin gibt's aber erstmal noch Musik aus den 90ern. I don't wanna miss a thing, Aerosmith. 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

0: Übermorgen ist ja Tag der Deutschen Einheit. 6.18 Uhr ist es über Radio Oberhausen. Also bitte nochmal einkaufen gehen, weil Samstag geht das nicht. Naja, die zentralen Feierlichkeiten richtet in diesem Jahr auf jeden Fall Bremen aus. Und was ist das Wahrzeichen der Stadt? Könnt ihr jetzt mal kurz überlegen, mal kurz raten. Ja, richtig, die Bremer Stadtmusikanten. Nee, war schön. Das Märchen dazu ist auf jeden Fall ziemlich schnell erzählt. Dauert keine 30 Sekunden.
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2: Ein Esel ist zu alt zum Arbeiten und soll weg. Also will er nach Bremen und da Stadtmusikant werden. Unterwegs trifft er einen Hund, eine Katze und einen Hahn. Die sind auch alle zu alt und sagen, komm, dann machen wir jetzt eine Seniorenband. Dann sind sie müde, entdecken ein Haus voller Gangster, stellen sich aufeinander und machen ganz viel Krach. So mit IA, Miau, Wau Wau und Kikeriki. Und das halt alles zeitgleich. Das klang genauso grausam, wie wenn heutzutage im Teams-Chat alle zugleich das Mikro anhaben und reden. Und darum laufen im Märchen die Gangster weg. Zack, die Tiere ziehen in das Haus ein und bleiben da. Und fertig ist das Märchen. In Bremen kommen die nie an. Aber die Bronzeskulptur, die ist der Renner in Bremen, auch am Tag der Deutschen Einheit. Marketing konnten die Bremer schon damals.
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0: Artemas, I like the way you kiss me. Um 6:30 hier bei Radio Oberhausen. Das heißt, es ist Zeit für das Wichtigste aus Oberhausen. Das gibt's von Thomas Bertram aus der Nachrichtenredaktion. Der ist jetzt live bei mir. Guten Morgen.
1: Guten Morgen.
0: Rund um die Glas- und Papiercontainer in der Stadt soll es ja sauberer werden.
1: Ja, die Stadt hat von der Politik jetzt grünes Licht bekommen. Sie soll jetzt ein umfassendes Konzept dafür erstellen. Geplant sind unter anderem moderne Unterflurcontainer, die fast komplett im Boden verschwinden. Sensoren sollen dann zum Beispiel melden, wenn ein Container voll ist. Das soll die Leerung der Container besser planbar machen. Außerdem sind an den Containerplätzen bessere Beleuchtung und Zonen geplant, an denen wir kurz mit dem Auto halten und unser Glas und Altpapier ausladen können.
0: Ziel ist ja auch, mehr Müllsünder an den Containern zu erwischen.
1: Ja, ausgewählte Standorte, an denen regelmäßig anderer Müll illegal entsorgt wird, sollen möglichst videoüberwacht werden. Die Stadt wird jetzt prüfen, inwiefern das rechtlich erlaubt ist. Über eine Überwachung werden die Politiker im Stadtrat dann auch nochmal gesondert entscheiden. Wenn die Oberhausener Politik zustimmt, könnte die Umsetzung ab 2029 nach und nach starten.
0: Rund um die Glas- und Papiercontainer in Oberhausen soll es bald sauberer werden. Und das Karls-Erlebnisdorf in der neuen Mitte Oberhausen soll eine neue Attraktion bekommen. Zu Ostern im nächsten Jahr ist eine neue Achterbahn geplant.
1: Das hat Geschäftsführer Robert Dahl jetzt bekannt gegeben. Demnach soll eine Familienachterbahn mit 90er-Jahre-Thematik entstehen. Die Verträge sind laut Dahl unterschrieben. Die Anträge für die Bauaufsicht der Stadt, die werden gerade ausgearbeitet, heißt es.
0: Alle Nachrichten von Thomas bekommt ihr zum Nachlesen online auf radiooberhausen.de und in der kostenlosen Radio Oberhausen-App. Thomas?
2: Ja.
0: Mach nochmal dein Mikro an.
2: Du warst
0: ja noch nicht im Karls-Erlebnisdorf,
2: nein,
0: ne?
2: War ich ja, tatsächlich
0: wenn,
2: noch nicht.
0: Wenn dann jetzt die Achterbahn da ist, spornt dich das dann an, mal eine Erdbeer-Currywurst auch zu essen? Das gibt's ja, glaube ich, auch da.
1: Ja, also wenn die jetzt Ostern kommt, die Achterbahn, also ich bis dahin nicht im Dorf war, dann wird's aber wirklich langsam Zeit. Und dann auch die Erdbeer-Currywurst. Da nehme ich alles mit, was mit Erdbeeren zu tun hat. Das ist, glaube ich, sehr viel im Erdbeer-Dorf.
0: Ich wollte gerade sagen, da gibt's nur Erdbeeren,
1: ja, genau.
0: Thomas. Es wird herrlich.
1: Ja,
0: wundervoll. Kurz nach 6:30, wir schauen zusammen aufs Wetter. Es ist wirklich klassisches, ja, ich weiß nicht, was ich anziehen soll, Wetter. Also für lange Klamotten irgendwie ein bisschen warm, für kurze zu nass auf jeden Fall heute. Es nieselt nämlich doll bei uns in Oberhausen. Ihr schafft das aber, keine Sorge. Es gibt dicke Wolken, immer wieder Regen, vor allem abends dann auch nochmal bis zu 20 Grad. Das sind die Maximaltemperaturen heute. Die messen wir jetzt auch schon im Biotop an Altstaden. Morgen geht's weiter ohne Regen, aber auch mit vielen dicken Wolken und maximal 19 Grad. Wir schauen auf die Autobahn, da sind ein paar kleine Staus, die ich für euch habe. A3 Oberhausen-Köln zwischen Oberhausen-Nierich und dem Kreuz Kaiserberg 5 Minuten plus. A40 Dortmund-Duisburg zwischen Gelsenkirchen-Süd und Dreieck-Essen-Ost auch da 5 Minuten on top. A42 Kamp-Lindfort-Dortmund zwischen dem Kreuz Duisburg-Nord und dem Kreuz Oberhausen-West 5 Minuten für euch auch da plus. Und die A59 Duisburg-Dienstlaken zwischen Duisburg-Ruhrort und Duisburg-Alt-Hamborn 5 Minuten on top. Dann blitzt es bei uns auf der Stöckmannstraße in der 30er-Zone. Das hat Andreas gestern noch gemeldet. Und wenn ihr noch was seht, macht das genau wie Andreas. Ihr ruft bei uns an oder schickt mir eine WhatsApp hier direkt ins Studio an die 0800 60 60 321. Gute Fahrt euch.
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1:1 gegen die Niederlande, 0:1 gegen Griechenland verloren. Ja, so sieht die Bilanz unserer deutschen Nationalmannschaft bisher aus, seit Jürgen Klopp da Bundestrainer ist. Radio Oberhausen ist hier um 6.40 Uhr. Naja, sag mal, das ist jetzt nicht herausragend, aber ey, kommt, wir haben dieses Jahr auch schon gegen Paraguay verloren und das hat deutlich mehr wehgetan als das beides jetzt. Außerdem sind alle guten Dinge ja auch bekanntlich drei. Deswegen, heute Abend 20:45 geht's also ran für unsere deutsche Nationalmannschaft gegen Serbien. Ich glaube, wir müssen doll Daumen drücken. Nicht nur für die Jungs auf dem Platz, dass das alles fluppt und dass alles klappt und da ein paar Tore fallen. Auch für Kloppo an der Seitenlinie. Weil, also auch wenn der so entspannt ist, so ein bisschen Muffensausen hat er doch. Jetzt mal ganz im Ernst, oder? Kann er mir nicht erzählen.

und Runaway hier um 6.47 Uhr bei Radio Oberhausen an eurem Donnerstagmorgen. Pumuckl, Bibi Blocksberg, Conny, das sind so die ganzen Sachen, die haben so Leute in meinem Alter früher als Kind gehört. Also Bibi Blocksberg hat bei mir auch voll dazu gehört. Höre ich auch, um ehrlich zu sein, immer noch manchmal zum Einschlafen, ja. Diese ganzen Kinderhelden, die kommen auf jeden Fall bei uns auf die Leinwand. Und zwar bei den 43. Kinderfilmtagen in Oberhausen, Mülheim und Essen. Die starten diesen Montag, also jetzt im Oktober. Sonntag ist in Essen in der Lichtburg dann die große Eröffnung. Da läuft dann eben so ein neuer Emil und die Detektive-Film. Und die Schauspieler sind da auch am Start. Zum Beispiel Merlin Sandmeier. Also unter dem Namen können sich wahrscheinlich die wenigsten was vorstellen. Aber das ist der Typ, der in der Serie Die Discounter, die auf Prime Video läuft, Jonas den Ladendetektiv gespielt hat. Und da muss ich sagen, da klingelt es doch direkt bei vielen Leuten in der Birne direkt. Also das ist eine der lustigsten Rollen, die ich jemals gesehen habe und eine der lustigsten Serien, die ich jemals gesehen habe. Also ich glaube, es lohnt sich da vielleicht mal am Sonntag einen kleinen Ausflug zu machen und eventuell ein Autogramm bei Merlin abzustauben. So, am Sonntagmorgen um 11 Uhr geht's dann los. Tickets gibt's ab 6 Euro. Bei uns im Rio Filmtheater laufen dann den ganzen Monat eben verschiedene Kinderfilme. Und das ganze Programm findet ihr natürlich auch nochmal online, einfach auf der Seite der Kinderfilmtage. Ich glaube, das ist eine ganz coole Sache für den Oktober, für so ein paar regnerische Tage, wenn ihr nicht wisst, was fange ich heute mit meinem Kind an? Ja, Kinderfilmtage, ich sage es euch.

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0: 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Mit Thorsten Adolfs. Guten Morgen. Der Tag, auf den viele Autofahrer seit Wochen warten, ist endlich da. Seit Mitternacht gilt der neue Tankrabatt. Um 17 Cent pro Liter soll er uns in etwa entlasten. Danny Hopper aus dem News-Team. Und an vielen Tankstellen in NRW sind die Preise auch direkt zum Teil deutlich runtergegangen.
1: Ja, das sieht man, wenn man sich mal die Spritpreisportale anschaut, zum Beispiel vom ADAC. Da liegt der Liter Super E10 oft schon bei 2,03 Euro, vereinzelt sogar unter der 2-Euro-Marke und der Liter Diesel so bei 2,19 Euro. Damit liegen wir natürlich immer noch deutlich über den Literpreisen vom letzten Tankrabatt, aber als Autofahrer ist man inzwischen ja genügsam geworden und freut sich über jede Entlastung. Wie vollständig der Tankrabatt diesmal an die Verbraucher weitergegeben wird, kann man jetzt natürlich so kurz nach dem Start noch nicht sagen. Das wird sich erst in den nächsten Stunden und Tagen zeigen. Der Wirtschaftsverband Fuels und Energie hatte zwar angekündigt, dass der Rabatt schon ab Mitternacht weitergegeben werde. Der ADAC ist ja aber skeptischer.
0: Skeptisch sind auch einige Wirtschaftsinstitute, was den Tankrabatt angeht.
1: Ja, da haben sich jetzt nochmal zwei führende Institute zu Wort gemeldet, die den Tankrabatt schlicht für falsch halten. Das IFO-Institut zum Beispiel kritisiert, dass dadurch vor allem auch Vielfahrer mit großen Autos entlastet würden, die das gar nicht nötig hätten. Dazu kostet die Maßnahme den Staat rund 2,5 Milliarden Euro, heißt es. Genau in dieselbe Kerbe schlägt auch das Deutsche Institut für Wirtschaftsforschung. Es kritisiert, dass Haushalte ohne Auto nicht entlastet würden, die Maßnahme aber mitfinanzieren müssten. Außerdem erfüllten hohe Preise auch eine Funktion, sagt das DIW, nämlich dass Autofahrer sparsamer fahren oder das Auto auch mal stehen lassen würden.
0: Danke, Danny. Und jetzt weitere Themen im Überblick. Beim Einsatz autonomer KI-Agenten gehört Deutschland weltweit zur Spitzengruppe. Laut einer Umfrage des Technologiekonzerns HP nutzt fast jeder zweite Arbeitnehmer bei uns im Job solche KI-Agenten. Gleichzeitig befürchten viele Beschäftigte in Deutschland, dass durch den Umbruch der eigene Arbeitsplatz verloren gehen könnte. Für die Alpengletscher war der Sommer in diesem Jahr verheerend. In der Schweiz ging die Eismenge um 5,5% zurück. Einige kleinere Gletscher sind ganz verschwunden. Auch den vier letzten deutschen Gletschern setzt die Hitze weiter zu. In spätestens 10 Jahren sollen auch sie nach Berechnungen der Bayerischen Akademie der Wissenschaften komplett verschwunden sein. Beim FC Bayern soll laut Kicker die Verpflichtung von Torwart Oliver Baumann von der TSG Hoffenheim ein Thema sein. Der 36-Jährige sei Kandidat für die Rolle als neue Nummer 2 beim Rekordmeister, heißt es, wenn Jonas Obig nächsten Sommer Manuel Neuer als Nummer 1 im Tor ablöst. Kleinkinder bewegen sich deutlich mehr als viele Erwachsene. Forscher haben herausgefunden, dass sie, wenn sie 3 oder 4 Jahre alt sind, im Schnitt pro Tag 18.000 Schritte laufen. Die körperliche Aktivität in der frühen Kindheit sei für das Wachstum und eine gesunde Entwicklung unerlässlich, schreiben die mehr als 30 Autoren der sogenannten Sunrise-Studie. In der Studie kam außerdem heraus, dass Jungen in diesem Alter aktiver sind als gleichaltrige Mädchen, unter anderem, weil sie anders spielen würden, heißt es. Soweit die Meldungen mit Thorsten Adolfs.
2: 7:03 ist es, wir schauen zusammen aufs Wetter. Also wir sind gerade angekommen im Oktober und direkt ballert uns auch dieses Herbstwetter komplett um die Ohren. Also wir haben heute auf jeden Fall bei uns in Oberhausen viele Schauer immer mal wieder, jetzt gerade unter anderem, aber dann auch später wieder zum Abend hin wird es ordentlich nass für uns. Ja, das Ganze gibt es dann bei maximal 20 Grad. 16 davon haben wir jetzt gerade schon am Gasometer. Das sieht morgen zumindest so ein bisschen anders aus. Ja, also ja, auch viele Wolken auf jeden Fall am Himmel unterwegs. Dafür bleibt es aber auf jeden Fall trocken. Und dann haben wir so ja, maximal 19 Grad noch morgen drin. Wir schauen rüber auf die Straßen, da habe ich natürlich ein paar Staus für euch. Wir fangen an mit der A3 Arnheim-Köln zwischen Kreuz Oberhausen und Kreuz Kaiserberg. Eine Viertelstunde plus. A40 Dortmund-Duisburg zwischen dem Dreieck Bochum-West und Dreieck Essen-Ost 10 Minuten on top. A40 Essen-Duisburg zwischen Mülheim an der Ruhr und dem Kreuz Kaiserberg 5 Minütchen für euch da. Dann die A52 Essen-Düsseldorf zwischen Essen-Süd und Breitscheid. Eine Viertelstunde kommt oben drauf. Und die A59 Duisburg-Dienstlaken zwischen Duisburg-Meiderich und Duisburg-Althamborn. Auch da eine Viertelstunde für euch, die da unterwegs sind. Dann blitzt es auf der Stöckmannstraße, da ist so ein Blitzeranhänger, der blitzt in beide Richtungen in der 30er-Zone. Und wenn ihr noch was seht, dann ruft ihr einfach an oder schreibt mir eine WhatsApp. Die kommt hier direkt im Studio an. Schreibt da an die 0800 60 60 321. Gute Fahrt euch.
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2: Guten Morgen.

0: Max Giesinger. Wenn sie tanzt um 7.10 Uhr hier bei Radio Oberhausen, es ist einfach der 1. Oktober. Was zur Hölle, Leute. Also willkommen erstmal im letzten Quartal des Jahres. Ich habe es noch nicht ganz gecheckt. Und mit dem Oktober gibt es ja jetzt auch wieder so ein paar Neuerungen für uns. Der Tankrabatt zum Beispiel. Der soll uns das Tanken bis Jahresende so ein bisschen erleichtern. Da gilt ja heute Elena Fortmann aus dem Radio Oberhausen Frühteam jetzt live bei mir. Was gibt's denn da noch für Änderungen?
1: Ja, an Bahnhöfen führt die Deutsche Bahn ein Alkoholverbot ein im gesamten Bahnhofsbereich. Also bis Mitte des Monats soll das Verbot an über 5000 Bahnhöfen in Deutschland umgesetzt sein. An 30 Bahnhöfen ist es schon alkoholfrei, zum Beispiel in Köln, München oder auch Hamburg. Mhm. Und die Erfahrungen sind da weniger Gewalt und vor allem auch weniger Müll. Bei Verstößen drohen unter anderem Platzverweise und im Wiederholungsfall auch Hausverbote.
0: Crazy. Finde ich aber eine ganz coole Idee auf jeden Fall. Und es können ja auch alle Hausbesitzer mit Garten

0: und Besitzer von Schrebergärten endlich mal wieder aufatmen, weil den Hecken, denen darf es endlich wieder an den Kragen gehen.
1: Ja, das ist absolut richtig. Ab sofort ist Heckenschnitt wieder erlaubt. Hecken und Büsche können wieder stärker geschnitten werden oder, wie meine Eltern das auch gerne machen, radikal abschneiden. Ich denke mir, jedes Mal wird das noch was. Wächst das arme Ding wieder nach? Ich glaube nicht, aber es funktioniert. Naja, das Verbot zwischen März und September gilt nämlich jetzt im Oktober nicht mehr. Der Grund, die Schonzeit für Vögel und andere Tiere ist vorbei.
0: Und eine letzte Änderung, die haben wir auch noch in petto und die betrifft wirklich ausnahmslos uns alle.
1: Ja, da kommen wir nicht drum rum. Die Zeitumstellung am 25. Oktober. Dann werden die Uhren von 3 auf 2 Uhr zurückgestellt. Das heißt, wir können eine Stunde länger schlafen. Aber ja, dafür wird es abends halt auch wieder früher dunkel, ne?
0: Also so wirklich realisiert, dass wir jetzt einfach Oktober haben, habe ich ehrlicherweise noch nicht.
1: Also jetzt ist richtig Herbst.
0: Gar nicht. Ich stecke noch voll im Spätsommer so. Ich glaube, sobald es dann um 17 Uhr wieder dunkel ist, checkt auch mein Kopf, dass jetzt wirklich Herbst ist.

Das ist der Donnerstagmorgen hier bei Radio Oberhausen um 7.18 Uhr, an dem wir natürlich schon mal so ein bisschen aufs Wochenende schauen und das für euch im Blick haben, was ihr da alles so machen könnt. Morgen, also am Freitag, gibt es in Schmachtendorf zum Beispiel den großen Herbstmarkt. Über 45 Aussteller sind damit am Start. Das Evangelische Familienzentrum Schmachtendorf lädt euch dann von 15 bis 18 Uhr ein und ihr bekommt wirklich alles Mögliche von A bis Z. Kinderkleidung, Spielzeug, Bücher, Deko, also falls vielleicht noch nicht die richtige Halloween- oder Weihnachtsdeko irgendwie zu Hause ist. Ich glaube, das ist ein guter Anlass, da mal nachzuschauen, ob es da vielleicht was Kleines gibt für euch. Drumherum gibt es auch noch selbstgebackenen Kuchen für euch, frische Waffeln, ein bisschen was vom Grill, lecker, ne? Außerdem startet dann parallel auch noch der VIP-Vorverkauf für das Mitsing-Konzert mit Entertainer Nito Torres. Das findet Ende November in der Kirche des Familienzentrums statt. Und wie mir gesagt wurde, das Ding ist wohl immer rucki-zucki ausverkauft. Also schnell sein lohnt sich. Das ist Drumherum für euch mit Alors und Dance. Ich bin Lena Berg, wünsche euch einen schönen Morgen.

0: Somme und à la Rondance um 7:22 Uhr hier bei Radio Oberhausen. Gleich nach ein paar Spots gibt's noch Musik von Pink Floyd, Another Brick in the Wall. Ich bin Lena Berg. Schönen Donnerstagmorgen euch hier.
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0: 7:30 ist es, das heißt, wir schauen zusammen auf das Wichtigste aus Oberhausen. Und das gibt's von Thomas Bertram aus der Nachrichtenredaktion jetzt live bei mir. Guten Morgen.
1: Guten Morgen.
0: Rund um die Glas- und Papiercontainer in der Stadt soll es sauberer werden.
1: Ja, die Stadt hat jetzt von der Politik grünes Licht bekommen. Sie soll jetzt ein umfassendes Konzept dafür erstellen. Geplant sind unter anderem moderne Unterflurcontainer, die ja fast komplett im Boden verschwinden. Und es soll Sensoren geben, die dann melden, wenn ein Container voll ist. Das soll die Leerung der Container besser planbar machen. Außerdem soll an seinen Standorten eine bessere Beleuchtung und Zonen geben, an denen wir kurz mit dem Auto halten und unser Glas und Altpapier ausladen können.
0: Ziel ist ja auch, mehr Müllsünder an den Containern zu erwischen.
1: Ja, ausgewählte Standorte, an denen regelmäßig viel illegaler Müll entsorgt wird, sollen möglichst videoüberwacht werden. Die Stadt wird jetzt prüfen, inwiefern das rechtlich erlaubt ist. Über eine Überwachung werden die Politiker im Rat dann auch nochmal gesondert entscheiden. Wenn die Oberhausener Politik zustimmt, könnte die Umsetzung ab 2029 nach und nach starten.
0: Rund um die Glas- und Papiercontainer in Oberhausen soll es bald sauberer werden. Und das Karls-Erlebnisdorf in der Neuen Mitte in Oberhausen soll eine neue Attraktion bekommen. Zu Ostern im nächsten Jahr ist nämlich eine neue Achterbahn geplant.
1: Das hat Geschäftsführer Robert Dahl jetzt bekannt gegeben. Demnach soll eine Familienachterbahn mit 90er-Jahre-Thematik entstehen. Die Verträge sind laut Dahl unterschrieben. Die Anträge für die Bauaufsicht der Stadt, die werden gerade ausgearbeitet, heißt es.
0: Ich frage mich an der Stelle, eine Achterbahn aus den 90er Jahren im Karls-Erlebnisdorf. Thomas Bertram, sahen die Erdbeeren in den 90ern anders aus, als ich sie kenne, oder?
1: Ich weiß nicht, waren die bunter oder so schneller? Ich weiß es nicht. Also keine Ahnung. Ich lasse mich auf jeden Fall überraschen. Klingt spannend.
0: Ja, ich mich auch. Ich bin gespannt. Alle Nachrichten von Thomas zum Nachlesen bekommt ihr natürlich auf radiooberhausen.de und in der kostenlosen Radio Oberhausen App. Wir schauen zusammen aufs Wetter um kurz nach 7:30. Das ist klassisches, ich weiß nicht, was ich so ganz anziehen soll, Wetter. Ich stand heute Morgen auch vorm Kleiderschrank und dachte, keine Ahnung. Ich habe zumindest die Jacke weggelassen, weil dafür ist es irgendwie dann doch zu warm. Es ist aber auch zu kalt für nur ein T-Shirt oder so. Also es ist herrlich. Dicke Wolken gibt es dazu. Immer wieder Regen. Jetzt gerade vor allem sind ein paar Schauer, die so durchziehen bei uns in Oberhausen. Und heute Abend gibt es dann auch noch mal ein bisschen was dazu. Das Ganze maximal bei 20 Grad. 16 messen wir jetzt schon an der Burg Fondern bei uns. Morgen geht es dann weiter ohne Regen auf jeden Fall. Gibt aber trotzdem weiter dicke graue Wolken und maximal 19 Grad. Dann schauen wir auf die Straßen. A3 Arnhem-Köln zwischen Dienstlaken Süd und dem Kreuz Kaiserberg 20 Minuten plus. A40 Essen-Duisburg zwischen Mülheim an der Ruhr und Kreuz Kaiserberg 12 Minuten on top. Dann die A52 Essen-Düsseldorf zwischen Essen-Bergerhausen und Breitscheid 20 Minuten auch da für euch. Dann die A59 Dienstlaken-Duisburg zwischen Duisburg-Marxloh und dem Kreuz Duisburg eine Viertelstunde plus. Und die A516 zwischen Oberhausen-Sterkrade und Oberhausen-Eisenheim 10 Minuten on top. Es blitzt auf der Stöckmannstraße in der 30er-Zone und wenn ihr sonst noch irgendwas seht, zum Beispiel einen Blitzer oder sowas, ruft einfach bei uns an oder schickt mir eine WhatsApp ins Studio an die 0800 60 60 321. Gute Fahrt euch.
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0: Und ich würde sagen, ich spiele euch jetzt 3 Songs. Und dann ist aber wieder doll Zeit, hier mal Wünsche zu erfüllen. In unserem Wunscherfüller bei Radio

0: Oasis mit Wonderwall um 7.41 Uhr hier bei Radio Oberhausen am Donnerstagmorgen. Ich bin überzeugt davon, dass jeder von uns einen Wunsch hat. Der kann klein oder groß sein, teuer oder günstig, simpel oder außergewöhnlich, egal was, wir machen das Ding wahr.
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0: Wenn ihr Bock habt, dann schaut doch einfach mal auf radiooberhausen.de durch unsere Liste mit Wünschen, die wir so zur Auswahl haben. Oder ihr reicht auch einfach euren eigenen Wunsch ein, gar kein Thema. Mit ein bisschen Glück ruft der Kollege Jürgen Bangert aus dem Wunscherfüller-Team euch dann an. Jetzt wird aber erstmal Elias' Wunsch erfüllt heute Morgen.
2: Hallo Elias, Jürgen Bangert hier vom Wunscherfüller.
3: Hi.
2: Wobei störe ich dich gerade?
3: Ich bin gerade im Baumarkt.
2: Hast du den Wagen schon voll oder geht's noch?
3: Nee, das geht noch.
2: Du bist am Umbauen. Du hast uns ja geschrieben. Erzähl mal, was ist bei euch los?
3: Ich überlege jetzt gerade mit meiner Freundin zusammenzuziehen Anfang nächsten Jahres ins Haus von meiner Oma. Und da steht noch einiges an Renovierung an. Boden, Wand, Tapete, alles Mögliche.
2: Was macht ihr mit den Fußböden?
3: Ja, haben wir jetzt schon mal ein bisschen geguckt, ob wir da jetzt irgendwie Laminat, Vinyl oder ähnliches drauf verlegen.
2: Hast du noch nicht gekauft, auch noch nicht bestellt?
3: Nee.
2: Weil wir haben ja hier bei uns im Wunscherfüller einen Gutschein vom Laminatdepot über 2.500 Euro. Und jetzt bin ich aber nur echt am Überlegen, weil ich meine, das ist ja auch viel Geld und dann ein nagelneues Laminat oder was ihr immer davon kaufen werdet. Und dann schreibst du uns hier, deine Freundin bringt auch 4 Katzen mit.
3: Ja, das ist richtig.
2: Ja, Leute, das ist doch in einem halben Jahr total verkratzt.
3: Ja, deswegen müssen wir uns auch für was Qualitatives entscheiden.
2: Du bekommst von uns 2.500 Euro als Gutschein vom Laminatdepot. Kannst du in allen Filialen oder sind 21 Filialen, glaube ich, in NRW, wo du das einlösen kannst oder online.
3: Wow, also da bin ich jetzt echt sehr geschockt. Vielen, vielen lieben Dank.
2: Ist deine Freundin bei dir?
3: Ja, die freut sich gerade auch sehr.
4: Hallo.
2: Hallo. Herzlichen Glückwunsch auch dir für eure erste gemeinsame Wohnung zusammen. Das Laminat geht auf uns.
4: Ja, vielen, vielen Dank. Das ist super.
2: Bitteschön. Wenn ihr gleich nach Hause kommt, gehst du einfach mal online beim Laminatdepot auf die Seite und dann suchst du schon mal was Schönes aus.
4: Das wird gemacht.
2: Ihr zwei, ich wünsche euch alles Glück dieser Welt.
3: Ja, vielen Dank. Ihr seid die Besten.
2: Wir wollen auch eure Wünsche erfüllen, deshalb geht auf unsere Homepage und schreibt uns.
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Cat's Eye mit Animal um 7.46 Uhr. Das ist neu bei uns hier bei Radio Oberhausen. Ich bin Lena Berg, wünsche euch einen fantastischen Start in diesen Donnerstag. Und das ist noch Musik aus den frühen 2000ern. Blinded by the Light für euch. Hi.

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0: Unsere Nachrichten nach nur einem Spot.
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4: Mit Thorsten Adolfs. Guten Morgen. Am 1. Januar soll es losgehen mit dem staatlich geförderten Altersvorsorgedepot. Aber viele Menschen wissen bisher nur wenig darüber. Das zeigt eine aktuelle YouGov-Umfrage. Was für ein neues Angebot ist das nochmal genau?
5: Das Altersvorsorgedepot soll ermöglichen, unter anderem mit ETFs, Aktienfonds und Anleihen privat fürs Alter vorzusorgen. Der Staat fördert die Einzahlungen mit bis zu 540 Euro im Jahr. Für jedes Kind kommen bis zu 300 Euro hinzu. In der Ansparphase bleiben die Kapitalerträge steuerfrei. Allerdings zeigt die neue Umfrage, gut ein Drittel hat davon noch gar nichts gehört oder weiß nur wenig darüber. Mehr als die Hälfte derjenigen, die das Depot kennen, fühlt sich schlecht oder gar nicht darüber informiert. Deshalb halten auch nur 4 von 10 Befragten eine Depoteröffnung für sehr wahrscheinlich oder zumindest eher wahrscheinlich. Die Mehrheit ist noch unentschlossen.
4: Die Idee ist ja, dass die Menschen über die Anlage an der Börse chancenreicher fürs Alter vorsorgen können. Aber in der Umfrage haben 38% gesagt, dass sie bisher keine Erfahrungen mit der Wertpapieranlage haben.
5: Und genau deshalb ist das jetzt eine historische Chance, ein Gamechanger für die private Altersvorsorge, sagt Commerzbank-Manager Schaufler. Millionen von Menschen könnten zum ersten Mal mit dem Aktienmarkt in Berührung kommen. Das Potenzial scheint riesig zu sein. Der Manager ist überzeugt, dass die Nachfrage stark steigen wird, sobald die Menschen das Modell richtig verstanden haben. Aufklärung sei hier also der Schlüssel, damit es wirklich zum Erfolg werden kann, sagt er.
4: Malte, danke für die Infos und jetzt weitere Themen im Überblick. Der Tankrabatt ist seit Mitternacht in Kraft und er hat an vielen Orten schon für fallende Preise gesorgt. Den Liter Super E10 gibt es teilweise für unter 2 Euro. Bis Ende des Jahres gilt der Rabatt, um Autofahrer zu entlasten. Den Bund kostet die Maßnahme knapp 2,5 Milliarden Euro. Nach der Gewalttat an Bord einer Fly-Dubai-Maschine werden immer mehr Details bekannt. Nach Angaben von Passagieren soll ein Pilot mit einem Messer auf den anderen eingestochen haben, möglicherweise um die Maschine zum Absturz zu bringen. Gemeinsam mit Passagieren sei der Angreifer wenig später überwältigt worden. Crewmitglieder hätten die Maschine dann gelandet, heißt es. Das Bundesverwaltungsgericht entscheidet ab heute, ob ein Arzt selbst einen Impfstoff gegen das Coronavirus für seine Patienten herstellen darf. Ein Mediziner aus Baden-Württemberg wollte das machen. Das Regierungspräsidium Karlsruhe hatte ihm das aber verboten. Und dagegen zog der Arzt vor Gericht. Es sind gute Nachrichten für die Pendler zwischen Köln und Wuppertal. Die wochenlangen Behinderungen auf der Strecke sind vorbei. Ab sofort rollen die Züge wieder planmäßig über die Wupper bei Leverkusen-Opladen. Die Brücke dort ist repariert, nachdem dort ein Riss entdeckt worden war. Eine klitzekleine Einschränkung gibt es aber. Die Züge müssen etwas langsamer als früher über die Brücke fahren. Komplett saniert werden soll sie in den 2030er Jahren. Soweit die Meldungen mit Thorsten Adolfs.
6: 8:02 ist es. Wir schauen zusammen aufs Wetter hier bei Radio Oberhausen. Das ist wirklich ein bisschen wie Waschküche heute. Also es nieselt die ganze Zeit durch. Ab und zu sind es auch richtig leichte Schauer, die bei uns gerade durchziehen. Vor allem hier morgens und auch abends heute wird es nochmal richtig nass. 20 Grad dazu gibt es maximal. 17 haben wir jetzt gerade am Grillo-Park bei uns. Das sind dann aber auch die Maxi-Werte, die 20 Grad dazu gibt es. Wirklich eine dicke, fette, graue Wolkendecke am Himmel. Und wie gesagt, immer wieder Regen den Tag über. Morgen bleibt es dafür trocken. Also ganz Gegenteil von heute. Dafür aber auch 19 Grad. Viele graue Wolken, die da unterwegs sind. Und die Sonne, die ist auch ab und zu mal da für uns morgen. Dann schauen wir auf die Straßen A2 Dortmund-Oberhausen zwischen Bottrop und Kreuz-Oberhausen eine Viertelstunde plus. A3 Arnheim-Köln zwischen Dienstlaken-Süd und dem Kreuz-Kaiserberg eine halbe Stunde. Aktuell braucht ihr da länger. A40 Dortmund-Duisburg zwischen Dreieck Bochum-West und Essen-Huttrop 20 Minuten plus auch da. Dann die A52 Essen-Düsseldorf zwischen Essen-Süd und Breitscheid 20 Minuten on top. Und die A516 zwischen Kreuz-Oberhausen und Oberhausen-Eisenheim auch da 20 Minuten für euch länger. Es blitzt bei uns auf der Stöckmannstraße, da steht so ein Blitzeranhänger in der 30er-Zone. Und wenn ihr noch was seht, einen anderen Blitzer zum Beispiel, könnt ihr euch gerne reinmelden hier. Einfach anrufen oder mir eine WhatsApp ins Studio schicken an die 0800 60 60 321. Gute Fahrt euch.
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6: Und ich habe Teddy Swims mitgebracht mit Mr. Know-It-All um 8.04 Uhr.

0: Nightname um 10 nach 8 über Radio Oberhausen. Heute Abend spielt unsere Bundesnationalmannschaft Deutschland gegen Serbien. Die Nations League steht nämlich wieder an. Es ist das dritte Spiel unter unserem neuen Bundestrainer Jürgen Klopp. Die letzten Spiele liefen ja, ich sag mal, nicht ganz so prickelnd, obwohl wir uns ja alle wirklich viel von Kloppo versprochen haben. Und deswegen wollten wir mal wissen, was ihr denn so davon haltet. Unsere Reporterin Anna Bilo, die hat euch mal gefragt.
1: Kloppo, die große Hoffnung für unsere Nationalmannschaft, das haben wir alle gedacht. Und jetzt haben wir ein Unentschieden und eine Niederlage hinter uns. Heute Abend ist das Spiel gegen Serbien. Wie stehst du denn dazu?
2: Ich bin ganz optimistisch, dass Jürgen Klopp das rumreißt und wir mal eine bessere Leistung sehen.
1: Manche weisen ihm ja auch irgendwie da die Schuld zu. Andere sagen wieder, er kann da nichts für. Was meinst du denn dazu?
3: Das ist jetzt so ein Hype, Himmel hoch und dann zu Tode betrübt, wie das meistens so ist bei denen.
4: Naja, man muss ihm auch ein bisschen Zeit geben. Ne?
1: Ja, das stimmt.
4: Der wird das Rad nie neu erfinden und die Spieler müssen sich neu finden. Und wenn dann die Niederlage kommt, dann kommt eine Niederlage. Aber kann ja alles besser werden als Nagelsmann.
1: Ihm da die Schuld zuzuweisen, ist eigentlich
5: ja,
1: nicht richtig.
5: Dass er das da alleine immer verbockt, also das ist ja Quatsch. Finde ich absoluten Quatsch.
1: Einfach mal abwarten wahrscheinlich, positiv bleiben.
6: Immer positiv, egal. Niederlagen gehören zum Sport.
7: Aber ich hoffe, er weiß, was er tut.
0: Ja, dass er weiß, was er tut, hoffen wir allerdings auch. Es bleibt spannend. Heute Abend sind wir schlauer, dann wissen wir mehr. 2045 ist Anstoß gegen Serbien. Die deutsche Nationalmannschaft ist nochmal dran in der Nations League. Wir drücken die Daumen. Das sind David Guetta und Sia mit Beautiful People für euch hier bei Radio Oberhausen. Hey.

0: Unsere große, geliebte Fronleichnamskirmes. Ja, die ist schon vorbei. Aber wir haben noch einmal dieses Jahr, das letzte Mal die Chance, Kirmes zu genießen. 4 Tage Schmalhauseis, Entenangeln, Raupenbahn. Hier ist Radio Oberhausen am Donnerstagmorgen. Elena Fortmann aus dem Frühteam jetzt live bei mir. Heute startet endlich die Wotter-Kirmes in Königshardt.
1: Ja, endlich ist es soweit und damit wirklich 4 Tage ordentlich Programm am Theodor-Spiering-Platz und auf der Königsharter Straße. Heute geht es um 15 Uhr los. Abends am Kirmes-Heiligabend gibt es um 19 Uhr den Fassanstich. Bis 23 Uhr wird dann offiziell gefeiert.
0: Ja, inoffiziell glaube ich bei den Königshartern auch noch mal ein Stück länger gerne, bis es morgen dann aber auch weitergeht.
1: Ja, auch da ist zwischen 14 und 24 Uhr richtig was los. Die Wottelkirmes ist ja der Herbstrummel. Mhm. Deshalb zieht auch ein Erntezug durch die Straßen. Der startet im Übrigen am Gartencenter Spiering. Mit geschmückten Traktoren und Fußgruppen geht's dann ab 17 Uhr los Richtung Theodor-Spiering-Platz.
0: Und abends um 21 Uhr gibt's dann auch noch das große Feuerwerk und dann ist ja auch schon Samstag.
1: Ja, so schnell kann's gehen. Hoffentlich können wir das auch richtig genießen, die Tage.
0: Ja.
1: Und hier dann der große Wottelmarkt. Der Bauern- und Handwerkermarkt öffnet um 11 Uhr. Bis 20 Uhr sind dann rund 60 Stände mit dabei. Auch viele Anwohner sind mit ja so kleinen Garagentrödeln am Start.
0: Also ich finde, das klingt nach 4 ganz, ganz herrlichen Tagen. Mein Highlight ist auf jeden Fall am Sonntag um 9:30 der Autoscooter-Gottesdienst. Das ist so geil. Ich habe wirklich eigentlich selber so Bock, mich da reinzusetzen und das mal zu sehen, wie das ist.
1: Ich sehe dich da.
0: Ich sehe mich da auch. Ne? Ja, also viel Spaß euch bei 4 Tage Wottelkirmes in Königshardt. Der letzte Tag geht noch bis 22 Uhr. Da könnt ihr euch nochmal so richtig austoben. Das ist Aura Dione mit Friends für euch. Ich bin Lena Berg, wünsche euch einen fantastischen Donnerstag.

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0: Linkin Park und The Emptiness Machine. Um 8:30 hier bei Radio Oberhausen. Das heißt, es ist Zeit für das Wichtigste aus Oberhausen. Das gibt's von Thomas Bertram aus der Nachrichtenredaktion jetzt live bei mir. Guten Morgen.
1: Schönen guten Morgen.
0: Noch einmal Kirmes, dann war's das auch in Oberhausen für dieses Jahr. In Königshardt geht's heute los.
1: 4 Tage lang können wir uns noch einmal auf Rummel freuen, auf die Wottelkirmes. Auf und rund um den Theodor-Spiering-Platz gibt es den Autoscooter, die Raupenbahn, Kinderkarussells. Außerdem weitere Buden mit Spielen wie Entenangeln, Pfeile und Bälle werfen und natürlich die klassischen Kirmesleckereien. Offiziell geht's auf der Wottelkirmes mit dem Fassanstich los um 17 Uhr.
0: Das Feuerwerk gehört natürlich auch dazu. Das wird dann morgen gezündet.
1: Geplant ist es morgen so gegen 21 Uhr, sagen die Veranstalter. Am Samstag und Sonntag läuft dann auch wieder der Wottelmarkt mit rund 60 Ständen an der Königsharter Straße. Und auch der Autoscooter-Gottesdienst ist wieder dabei. Der startet am Sonntagvormittag um 10:30.
0: Heute geht in Königshardt die Wottelkirmes los und rund um die Glas- und Papiercontainer in der Stadt soll es sauberer werden.
1: Die Stadt wird hierfür jetzt ein Konzept machen. Damit wurde sie von den Politikern im Rat mit großer Mehrheit beauftragt. Für mehr Ordnung sollen zum Beispiel moderne Container sorgen, die fast komplett im Boden verschwinden. Sensoren sollen volle Container melden, damit sie zeitnah geleert werden können. Außerdem könnten Containerplätze, an denen immer wieder anderer Müll illegal hingeschmissen wird, künftig videoüberwacht werden. Die Stadt wird prüfen, inwiefern das rechtlich möglich ist.
0: Dank dir, Thomas. Alle Nachrichten zum Nachlesen bekommt ihr natürlich auf radiooberhausen.de und in der kostenlosen Radio Oberhausen App. Kurz nach 9:30, wir schauen zusammen aufs Wetter. Das ist wirklich heute Herbstwetter vom Allerfeinsten. Gerade reingestartet in diesen Oktober und volle Breitseite kriegen wir direkt mal schön ein paar Schauer ab hier heute Vormittag und morgen. Abends wird es auch noch mal nass, zwischendurch dann eher trocken, aber trotzdem weiterhin grau. So eine dicke Wolkendecke, die zieht sich den ganzen Tag über einfach über uns hinüber. Maximal 20 Grad gibt es dazu, 16. Die haben wir jetzt gerade schon am Ebertbad. Morgen geht es auch weiter ohne Regen, trotzdem dicke Wolken mit am Himmel und dann 19 Grad maximal. Wir schauen rüber auf die Straßen. A3 Arnheim-Köln zwischen dem Kreuz Oberhausen und Kreuz Kaiserberg 20 Minuten plus. A40 Venlo-Essen zwischen Duisburg-Homberg und Duisburg-Kaiserberg 25 Minuten on top. A40 Dortmund-Duisburg zwischen Dreieck Bochum-West und Dreieck Essen-Ost 20 Minuten aktuell für euch da länger. Die A42 Dortmund-Kamp-Lindfort zwischen Gelsenkirchen-Schalke und Oberhausen-Neue Mitte 35 Minuten müsst ihr da aktuell mehr einplanen. Und die A52 Essen-Düsseldorf zwischen Essen-Süd und Tiefenbruch eine halbe Stunde kommt auch da für euch an top. Dann blitzt es noch auf der Stöckmannstraße in der 30er-Zone. Und wenn ihr noch was seht, ein Stau, ein Unfall, ein Blitzer, whatever, einfach anrufen bei uns oder mir eine WhatsApp ins Studio schicken an die 0800 60 60 321. Gute Fahrt euch.
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0: Moin!

Ed Sheeran und Martin Garrix mit Repeated um 8.42 Uhr hier bei Radio Oberhausen. Nach der Arbeit chill mit den Friends, ein bisschen draußen leckeres Getränk nehmen, ein bisschen quatschen oder so. So kann man den Feierabend, finde ich, ganz gut genießen. Ich mache das total gerne und dafür ist doch genau auch dieser Feierabendmarkt bei uns in Oberhausen da. Bevor es bald jetzt wirklich auch zu kalt draußen ist abends, ist der Markt heute ein allerletztes Mal für uns offen. Es gibt kühle Getränke mit und ohne Umdrehung natürlich, also wie ihr Bock habt. Es gibt ein bisschen was zu futtern, Live-Musik wie immer. Der Feierabendmarkt auf dem Saporischer Platz, der ist heute von 16 bis 20 Uhr für euch geöffnet. Und ja, später ein bisschen Regen, aber Leute, wir sind auch nicht aus Zucker, ne?

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1: Mit Thorsten Adolfs. Guten Morgen. Die elektronische Patientenakte feiert heute ihren ersten Geburtstag. Seit einem Jahr müssen Praxen und Kliniken Daten wie Befunde oder Laborwerte dort eintragen. Und nach dem etwas holprigen Start sind die technischen Bedingungen mittlerweile flächendeckend erfüllt. Das hat das Bundesgesundheitsministerium mitgeteilt. Danny Hopper aus dem News-Team. Von 160.000 Einrichtungen in Deutschland arbeiten mittlerweile mehr als 159.000 mit der E-Akte.
2: Genau, das klingt erstmal ganz gut. Allerdings gibt es da auch direkt eine kleine Einschränkung, denn ob die Praxen und Kliniken die E-Akte auch wirklich täglich füllen oder sie nur einmal kurz getestet haben, das geht aus diesen Zahlen nicht hervor. Aber andere Zahlen belegen, dass die E-Akte immer wichtiger wird. Laut Ministerium werden inzwischen pro Woche 3 Millionen Dokumente hochgeladen und mehr als 35 Millionen digital gespeicherte Listen mit verschriebenen Medikamenten geöffnet. Also da geht es voran, bestätigt auch die Kassenärztliche Bundesvereinigung. Sie kritisiert gleichzeitig aber auch, dass es noch immer oft Störungen gibt und es technisch nicht immer alles so stabil ist.
1: Können wir also festhalten, in den Praxen ist die E-Akte angekommen? Wie sieht es bei den Patienten aus?
2: Ja, da sieht die Kassenärztliche Bundesvereinigung noch Luft nach oben. Gut 73 Millionen der 74,5 Millionen gesetzlich Versicherten haben eine E-Akte von ihrer Krankenkasse angelegt bekommen. Aber nur rund 5,4 Millionen Versicherte haben inzwischen auch eine digitale Gesundheitsidentität. Mit der kann man auf die eigene E-Akte zugreifen, zum Beispiel um Daten anzusehen oder auch sensible Inhalte zu sperren. Und da sagt die Kassenärztliche Bundesvereinigung, die E-Akte sei noch nicht so richtig im Bewusstsein der Menschen angekommen. Viele hätten offenbar aber auch Probleme, sich zu registrieren. Selbst diejenigen, die die App nutzen wollten, scheiterten oft schon bei der Anmeldung, heißt es. Also so ganz rund läuft es noch nicht.
1: Danke dir, Danny. Und jetzt weitere Meldungen in der Zusammenfassung. Der Tankrabatt ist in Kraft und die Preise an vielen Tankstellen sind schon gefallen. Kritik an der Maßnahme kommt unter anderem vom Deutschen Institut für Wirtschaftsforschung. Dort heißt es, am meisten würden diejenigen profitieren, die viel mit großen Autos fahren und in der Regel höhere Einkommen hätten. Haushalte ohne Auto erhielten keine Entlastung, sie müssten den Tankrabatt aber mitfinanzieren. In den USA ist die geplante Hinrichtung einer verurteilten 50-Jährigen abgebrochen worden. Beide Giftspritzen hatten nicht zum Tod der Frau geführt. Sie wurde in eine Klinik gebracht. Die Frau war in den 90er Jahren zum Tode verurteilt worden, weil sie eine Bekannte ermordet hatte. Für die Herstellung von Plastikflaschen wird immer mehr wiederverwertetes Material verwendet. Laut einer Studie der Gesellschaft für Verpackungsmarktforschung lag der Anteil im vergangenen Jahr bei fast 60%. Damit übertreffen wir in Deutschland deutlich die Mindestvorgaben der EU. Der Deutschen Umwelthilfe geht das aber nicht weit genug. Sie findet, dass insgesamt immer noch viel zu viel aus Einwegflaschen getrunken wird. Ein echter Umweltschutz werde erst dann erreicht, wenn Flaschen mehrmals befüllt werden, statt sie direkt zu schreddern, heißt es. Das waren die Nachrichten mit Thorsten Adolfs.
3: Mann und zwei ist es, wir schauen zusammen aufs Wetter und bei dem Wetter darf man sich zurecht fragen, was ziehe ich heute an? Also lange Hose, ja, aber ist es ein T-Shirt, brauche ich eine Jacke? Na, zumindest eine Regenjacke, die brauchen wir jetzt und heute Abend auf jeden Fall. Es schauert nämlich ordentlich bei uns in Oberhausen. Heute Mittag bleibt es trocken, dicke graue Wolken sind trotzdem unterwegs, den ganzen Spaß gibt es bei maximal 20 Grad. 17 haben wir jetzt gerade schon am Gdanske auf jeden Fall, also es ist ganz angenehm draußen von den Temperaturen her. Morgen bleibt es dann zumindest trocken, trotzdem weiter 19 Grad maximal und auch weiter grau am Himmel. Dann schauen wir auf die Straßen. Vorsicht bitte auf der A42 Dortmund-Kamp-Lindfort zwischen Oberhausen-Buschhausen und dem Kreuz Oberhausen-West. Da ist ein Auto liegen geblieben. Blockiert eben sämtliche Fahrbahnen auf der A42 Dortmund-Kamp-Lindfort zwischen Oberhausen-Buschhausen und dem Kreuz Oberhausen-West. Umfahrt die Stelle am besten oder fahrt besonders vorsichtig. Dann habe ich noch Staus für euch. A3 Arnheim-Köln zwischen Dienstlaken-Süd und dem Kreuz Kaiserberg. Eine halbe Stunde braucht ihr da aktuell länger. A40 Duisburg-Essen zwischen Mülheim-Heißen und Essen-Huttrop 25 Minuten plus. Dann die A42 Dortmund-Kamp-Lindfort zwischen Gelsenkirchen-Hessler und Oberhausen-Neue Mitte. 40 Minuten steht ihr da aktuell im Stau. Und die A52 Essen Düsseldorf zwischen Essen Süd und Ratingen 35 Minuten kommen auch da für euch on top. Dann blitzt es bei uns in Oberhausen auf der Stöckmannstraße. Da ist so ein Blitzeranhänger in der 30er-Zone, der steht da. Und wenn ihr noch was seht, einen Stau, einen Blitzer, einen Unfall, was auch immer, einfach anrufen bei uns oder mir eine WhatsApp hier ins Studio schicken an die 0800 60 60 321. Gute Fahrt euch.
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3: Hallo zusammen. Schönen Morgen euch.

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0: Elton John und I'm Still Standing um 9.23 Uhr hier bei Radio Oberhausen. Weiterhin Vorsicht bitte. Auf der A42 Dortmund-Kamp-Lindfort zwischen Oberhausen-Buschhausen und dem Kreuz Oberhausen-Wester ist ein Auto liegen geblieben. Umfahrt die Stelle am besten, dann seid auf der sicheren Seite. Ich bin Inna Berg, wünsche euch einen schönen Donnerstagmorgen hier.
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0: alles um 9:30. Das heißt, es ist Zeit für das Wichtigste aus Oberhausen und das gibt's wie immer von Thomas Bertram aus der Nachrichtenredaktion. Der ist jetzt live bei mir. Guten Morgen.
1: Schönen guten Morgen.
0: Die Bahnstraße musste gestern Abend nach einem Unfall zeitweise gesperrt werden. Ein Motorradfahrer ist dabei schwer verletzt worden.
1: Passiert ist der Unfall gegen 6:50 gestern Abend. Laut Polizei hatte der 18-jährige Biker mehrere Autos auf der Bahnstraße überholt. Dabei war er an der Kreuzung Roggenstraße mit einem Auto zusammengeprallt, das in die Bahnstraße einbiegen wollte.
0: Laut Polizei hätte der 18-Jährige auch gar nicht auf dem Motorrad unterwegs sein dürfen.
1: Er besitzt weder eine Motorradführerschein, noch ist das Motorrad korrekt versichert. Das befestigte Kennzeichen gehörte nicht zur Maschine, mit der man unterwegs war. Gegen den 18-Jährigen wird jetzt wegen Fahren ohne Führerschein und Urkundenfälschung ermittelt.
0: Die Bahnstraße musste gestern Abend nach einem Unfall zeitweise gesperrt werden und in Königshardt startet heute die letzte Oberhausener Kirmes in diesem Jahr.
1: 4 Tage lang können wir uns noch einmal auf Rummel freuen. Auf und rund um den Theodor-Spiering-Platz gibt es einen Autoscooter, die Raupenbahn, Kinderkarussells. Offiziell geht es mit dem Fassanstich los um 17 Uhr. Ja.
0: Das Feuerwerk gehört auch dazu.
1: Ja, genau, das wollte ich noch sagen.
0: Das wird morgen gezündet.
1: Genau, geplant ist das morgen gegen 21 Uhr, sagen die Veranstalter. Am Samstag und Sonntag läuft dann auch wieder der Wottelmarkt mit rund 60 Ständen an der Königshardter Straße. Und auch der Autoscooter-Gottesdienst ist wieder dabei. Der läuft am Sonntagvormittag um 10:30.
0: Das klingt doch alles ganz herrlich, Thomas. Danke dir. 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Das ist wirklich, ja, herbstvolle Breitseite heute. Einfach mal richtig volle Kanne rein. Wir haben richtig viel Nieselregen im Moment bei uns in Oberhausen. Und der bleibt auch abends heute am Start. Nur so mittagsüber ist vielleicht mal ab und zu eine kleine Trockenphase dabei. Dazu gibt's wirklich dicke graue Wolken bis zu 20 Grad maximal. 18 haben wir jetzt gerade schon beim Eberbad. Morgen sieht der Spaß ein bisschen anders aus, auch ähnlich grau, aber zumindest der ganze Tag ohne Regen und zwischendurch blitzt dann auch mal die Sonne so ein bisschen durch. Das alles dann bei maximal 19 Grad. Dann schauen wir rüber auf die Straßen. Vorsicht bitte auf der A42 Dortmund-Kamp-Lindfort zwischen Oberhausen-Buschhausen und dem Kreuz Oberhausen-West. Da ist ein Auto auf der Fahrbahn liegen geblieben. Umfahrt die Stelle am besten oder fahrt einfach besonders vorsichtig. Da habe ich noch ein paar Staus für euch. A3 Arnheim-Köln zwischen Dienstlaken-Süd und Duisburg-Wedau eine Viertelstunde plus. A40 Duisburg-Essen zwischen Mülheim-Heimaterde und Dreieck-Essen-Ost. Auch da eine Viertelstunde länger für euch. Die A42 Dortmund-Kamp-Lindfort zwischen Essen-Altenessen und Oberhausen-Neue-Mitte 20 Minuten obendrauf. Und die A52 Essen Düsseldorf zwischen Essen-Rüttenscheid und Breitscheid. Eine halbe Stunde wartet ihr da aktuell. Dann blitzt es bei uns auf der Stöckmannstraße. Da steht so ein Blitzeanhänger in der 30er-Zone, hat Andreas unter anderem reingemeldet. Und wenn ihr noch was seht, macht das genau wie Andreas. Ruft bei uns an oder schickt eine WhatsApp hier ins Studio an die 0800 60 60 321. Gute Fahrt euch.
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0: Moin!
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0: Übermorgen ist Tag der Deutschen Einheit, also bitte heute oder morgen dann einkaufen gehen. Samstag geht das nämlich nicht, liebe Freunde. Die zentralen Feierlichkeiten, die richtet in diesem Jahr Bremen aus. Und was ist das Wahrzeichen dieser Stadt? Könnt ihr mal kurz überlegen. Ich gebe euch so 3 Sekunden. Ja. Richtig, die Bremer Stadtmusikanten. Wer kennt sie denn nicht? Das Märchen dazu ist auf jeden Fall ganz schnell erzählt, dauert keine 30 Sekunden.
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2: Ein Esel ist zu alt zum Arbeiten und soll weg. Also will er nach Bremen und da Stadtmusikant werden. Unterwegs trifft er einen Hund, eine Katze und einen Hahn. Die sind auch alle zu alt und sagen, komm, dann machen wir jetzt eine Seniorenband. Dann sind sie müde, entdecken ein Haus voller Gangster, stellen sich aufeinander und machen ganz viel Krach. So mit IA, Miau, Wau Wau und Kikeriki. Und das halt alles zeitgleich. Das klang genauso grausam, wie wenn heutzutage im Teams-Chat alle zugleich das Mikro anhaben und reden. Und darum laufen im Märchen die Gangster weg. Zack, die Tiere ziehen in das Haus ein und bleiben da. Und fertig ist das Märchen. In Bremen kommen die nie an. Aber die Bronzeskulptur, die ist der Renner in Bremen, auch am Tag der Deutschen Einheit. Marketing konnten die Bremer schon damals.
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0: Da ist es doch gleich auch schon wieder 10 Uhr. Das heißt, ich mache mich hier gleich schon wieder vom Acker. Und die Kollegin Steffi Hein, die übernimmt den Vormittag.
1: So, einmal aufzeigen, wer kennt die Regel O bis O?
2: Ja, genau, brav. Sommerreifen nur von Ostern bis Oktober. Jetzt müssen die Winterschluppen drauf. O bis O, tolle Regel. Ich habe aber gesagt, nee, was ist das? Was sollen wir über Winterreifen und Sommerreifen sprechen? Das ist ein alter Hut. Lass mal was anderes aus O bis O machen. Und zwar ein lustiges Radiospiel. Machen wir heute. Wir suchen ein Wort, was mit O anfängt und mit O endet. Und ihr dürft mitraten. Am Ende steht dann als Gewinn ein toller Thermobecher. Den könnt ihr übrigens auch von O bis O benutzen, glaube ich.
0: Ja, mindestens. Ne? Also viel Spaß euch beim Raten jetzt gleich ab 10 mit Steffi Hein am Vormittag. Und wir hören uns natürlich auch morgen in aller Herrgottsfrüh um 6 Uhr hier wieder. Ich bin Lena Berg. Schönen Donnerstag euch.

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1: Mit Thorsten Adolfs. Guten Morgen. An den Tankstellen dürfte heute mehr los sein als an den letzten Tagen. Denn seit Mitternacht gilt der neue Tankrabatt. Und viele Autofahrer hatten deshalb zuletzt damit gewartet, den Tank voll zu machen. Danny Hopper aus dem News-Team. Und das war auch nicht verkehrt, denn die Preise sind in der Nacht direkt deutlich runtergegangen.
2: Ja, das hat das Spritportal Tankerkönig am Morgen mitgeteilt. Demnach sind die Preise für Diesel und Benzin kurz nach Mitternacht schon um 10 bis 11 Cent gesunken. An einigen Tankstellen gab es den Liter Super E10 sogar schon wieder für unter 2 Euro. Das ist aber von Tankstelle zu Tankstelle unterschiedlich und auch regional gibt es zum Teil noch große Unterschiede. Laut ADAC gab es zum Beispiel in München, Stuttgart oder Leipzig am Morgen schon viele Angebote unter 2 Euro, in Köln dagegen an keiner Tankstelle. Wie vollständig der Tankrabatt an die Autofahrer wirklich weitergegeben wird, das kann man jetzt nach ein paar Stunden noch nicht sagen. Das dürfte erst nach ein paar Tagen der Fall sein.
1: Genau das ist ja auch immer wieder ein Kritikpunkt, denn das Vertrauen gegenüber den Mineralölkonzernen ist nicht besonders groß.
2: Nein, denn der erste Tankrabatt wurde eben nicht vollständig an die Autofahrer weitergegeben. Das haben ja zum Beispiel das IFO-Institut oder auch die Monopolkommission ausgerechnet. Worauf aber auch immer wieder hingewiesen wird, die Tankstellen müssen die Steuersenkung auch nicht 1:1 wiedergeben. Aber dass die Preise jetzt zum Start des neuen Tankrabatts zum Teil schon so stark gesunken sind, kann man erstmal als positives Signal werten. Generell hatten die Preise in den letzten Tagen aber sowieso schon ein gutes Stück nachgegeben. Vielleicht auch schon als Vorgriff auf den Tankrabatt. Deshalb ist es momentan noch schwierig zu beurteilen, wie groß der Effekt gerade wirklich ist.
1: Danke, Danny. Und jetzt weitere Themen im Überblick. Viele Branchen schwächeln. In der deutschen Elektroindustrie sieht das gerade aber völlig anders aus. Sie entwickle sich zunehmend zur Konjunkturlokomotive, heißt es vom Münchner IFO-Institut. Die Unternehmen melden deutlich mehr Neuaufträge und wollen die Fertigung in den nächsten Monaten ausweiten. Auch vom Auslandsgeschäft werden Impulse erwartet. Polizei und Steuerfahndung wollen heute in Duisburg Bilanz zu der Großrazzia gegen ein Geldwäschenetzwerk und die Hells Angels ziehen. Gestern waren bei Einsätzen in 5 Bundesländern und weiteren Ländern Vermögenswerte in Höhe von rund 49 Millionen Euro beschlagnahmt worden. Nach Angaben der Ermittler besteht der Verdacht, dass Dritte den Kriminellen bei ihren Machenschaften geholfen haben könnten. Die Bevölkerung auf dem Land altert schneller als in den Städten. Das hat das Statistische Bundesamt ermittelt. Demnach liegt das Durchschnittsalter auf dem Land bei 46,8 Jahren und in den Großstädten bei 43,5 Jahren. Die im Schnitt jüngsten Bürger hat Hamburg, die ältesten leben in Sachsen-Anhalt. Der Bund der Steuerzahler stellt in einer Stunde in Düsseldorf sein neues Schwarzbuch vor. In dem Buch wird jedes Jahr kritisiert, wie mit dem Geld der Steuerzahler umgegangen wird. Beispiele aus Nordrhein-Westfalen haben in diesem Jahr ein eigenes Kapitel. Oft geht es um öffentliche Bauprojekte, deren Kosten aus dem Ruder laufen oder die nach Ansicht des Steuerzahlerbundes insgesamt überflüssig sind. Manche Projekte tauchen mehrfach in dem Buch auf, wenn sich die Kosten weiter erhöhen und sich die Fertigstellung über Jahre verzögert. Im vergangenen Jahr war die Kölner Oper ein Dauerbrenner. Das neue Opernhaus, bei dem Bauzeit und Baukosten massiv aus dem Ruder gelaufen waren, ist mittlerweile fertig und wieder eröffnet worden. Das waren die Nachrichten mit Thorsten Adolfs.
3: Vielen Dank, Thorsten, für die Nachrichten. 3:03 haben wir. Hier ist euer Vormittag mit Steffi Hein und wir gucken gemeinsam aufs Wetter. Ja, und das macht heute mal so ein bisschen so Vorgeschmack auf den echten Herbst, ne? Es ist bewölkt und den ganzen Tag über regnerisch bei maximal 20 Grad und die haben wir flächendeckend auch schon erreicht. Morgen wird's Gott sei Dank wieder freundlicher, ne? Wieder mehr Sonne bei ähnlichen Temperaturen wie heute. Und es geht rüber auf die Straßen. Hier ist euer aktueller Verkehrsservice. Es wird geblitzt und zwar in Bottrop auf der Oberhofstraße. Danke an Nicole fürs Melden. Es blitzt in Gladbeck auf der Landstraße, sagt Mimi. Und in Dienstlaken, da blitzt es auf der Sterkrader Straße. Die längsten Staus auf den Autobahnen haben wir gerade hier. Wir starten auf der A3 Anheim-Köln zwischen Dienstlaken Süd und dem Kreuz Kaiserberg. 7 Kilometer Stau, 20 Minuten plus. Die A59 Duisburg-Dienstlaken zwischen Duisburg-Meiderich und dem Kreuz Duisburg-Nord. 1 Kilometer Stau, 10 Minuten kommen hier oben drauf. Und nochmal die 59 Dienstlaken-Duisburg zwischen Duisburg-Althamborn und dem Kreuz Duisburg. 2 Kilometer Stau. Ihr braucht hier 30 Minuten länger. Gute Fahrt euch. Hallihallo am Donnerstag. Ich bin Steffi Hein. Freue mich sehr, dass ihr da seid. Wir werden jetzt entspannt durch diesen Vormittag traben.
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3: Glockenbach und Tom Walker jetzt mit Home.

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0: Der Durchstarter aus der Kelly Family, der Iggy Kelly mit Miracle hier bei uns.
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0: Viertel nach zehn ist durch am Donnerstag, am 1. Oktober. Ja, und 1. Oktober. Da ploppt ja vielleicht in unserem Hirn das mit diesen Reifen auf, ne? Von O bis O. Von Ostern bis Oktober, ne, ist so die Regel für die Sommerreifen. Und jetzt von Oktober bis Ostern die Winterreifen. Das ist auch alles schön. Wir machen heute auch von O bis O, aber ein bisschen anders. Sarah Borkowski aus dem Vormittagsteam. Wir spielen heute Galgenmännchen.
2: Ja, heißt, wir suchen ein Wort von O bis O. Guck mal, ich tanze das auch direkt mit.
0: Schön, also. Ja, wirklich mit so viel Energie auch.
2: Also, dieses Wort fängt mit O an und hört mit O auf. So, jetzt könntet ihr euch schon überlegen, boah, direkt so, ich habe einen Lösungsvorschlag. Oder wir werfen erstmal vielleicht wild Buchstaben in die Runde, wie man so Galgenmännchen spielt.
0: Ich würde sagen, wir grenzen das erstmal ein bisschen ein. Wir malen jetzt erstmal unsere imaginären Striche für unser Galgenmännchen, oder? Wir wissen ja noch gar nicht, wie viele Buchstaben wir suchen.
2: Ja, es steht ja immer jeder Strich für einen Buchstaben. Ja. Und wir malen sieben. Also sieben Buchstaben hat unser Wort. Der erste und der letzte sind ein O. Soweit sind wir schon mal.
0: Guckst du mal. So, und jetzt kommt ihr. Vielleicht habt ihr ja schon eine Idee, was dieses Wort sein könnte. Oder ihr wollt einen Buchstaben ausschließen oder ihr wollt einen weiteren Buchstaben benennen. Völlig egal. Wenn ihr mitraten wollt bei von O bis O, dann schickt doch einfach mal ein O per WhatsApp rein, dann weiß ich da Bescheid.
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0: Und mit ein bisschen Glück quatschen wir dann gleich und raten ein bisschen rum. Und wenn ihr die Lösung wisst, dann irgendwann im Laufe der Sendung, dann gibt es einen exklusiven Thermobecher zu gewinnen. Den kann man auch von O bis O benutzen.
2: Immer. Thermobecher hält ja auch keinen.
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0: Lights Off. Hier in eurem Lieblingsvormittag, 10.23 Uhr.
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0: Guten Tag zusammen. Kurz nach 11:30 haben wir, 10.33 Uhr ganz genau. Ich bin Steffi Hein. Wir gucken gemeinsam heute aufs Wetter. Und es ist nicht mehr so prall wie die letzten Tage, muss man auch sagen. Aber es wird halt jetzt eben Herbst. Im Moment haben wir 20 Grad. Dazu ist es stark bewölkt und es ist auch immer wieder nass. So wird das auch den ganzen Tag weitergehen. Erst am Abend wird es wieder trocken. Morgen, der Freitag, sieht aber besser aus. 19 Grad maximal. Dazu bleibt es trocken. Wir bekommen so einen Sonne-Wolken-Mix.
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0: Ja, gut, dass mein Mann und ich gestern noch mal gegrillt haben. Heute wird das ja nichts mehr. Heute ist Kürbissuppe angesagt. So, es geht rüber auf die Straßen. Wir schauen erstmal auf die Blitzer. Die stehen im Moment in Bottrop auf der Oberhofstraße, in Mülheim auf der Moritzstraße, in Oberhausen auf der Stöckmannstraße und in Dienstlaken auf der Sterkrader Straße. Danke unter anderem an Ali, Darius und Nicole. Die haben es gesehen und gemeldet. Dann geht's rüber auf die Autobahn. Fahrt bitte vorsichtig auf der A42 Duisburg in Richtung Dortmund. Es gab nämlich einen LKW-Unfall bei Herne-Börnig. Da werden gerade alle über den Standstreifen abgeleitet. Hier staut es sich auch. Die längsten Staus haben wir hier. A3 Arnheim-Köln zwischen Dienstlaken-Süd und dem Kreuz Kaiserberg. 7 Kilometer Stau, 20 Minuten plus. Und die A40 Essen-Duisburg zwischen Mülheim und Duisburg-Häfen. 1 Kilometer Stau. Ihr braucht eine Viertelstunde länger. Gute Fahrt euch. Ja, schön, dass ihr da seid am ersten richtigen Herbsttag, glaube ich, obwohl Temperaturen sind ja immer noch gut, ne? Und ich erwarte ja, dass am Wochenende auch das Wetter noch mal richtig gut wird, ne? Ist ja immerhin Feiertag.
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0: Mit mir, ich bin Steffi Hein.

0: Telling to My Heart hier bei uns.
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0: 20 vor 11 haben wir am Donnerstag. Heute ist der 1. Oktober und alle so, ja, jetzt Reifen wechseln, Leute. Denkt dran, O bis O. Ja, von Oktober bis Ostern. Winterreifen, wissen wir, ist ein alter Hut. Wir machen heute hier bei uns auch O bis O, aber ein bisschen anders. Wir spielen nämlich Galgenmännchen und suchen zusammen ein Wort, das mit O anfängt und mit O aufhört. Von O bis O. Insgesamt hat dieses Wort 7 Buchstaben, so viel wissen wir schon. Und Mandy, du hast mir gerade eine WhatsApp geschickt. Du möchtest beim Lösen helfen. Hast du den direkten Lösungsvorschlag oder willst du erstmal einen Buchstaben haben?
2: Ja, dann nehme ich schon mal einen Buchstaben.
0: Ja, dann mach das mal. Was sagst du? Ein E. Das kommt auf jeden Fall schon mal vor. Sehr gut. Das wäre der 3. Buchstabe, das E.
2: Ja.
0: Mhm. Darf's noch weiter, bis du falsch bist.
2: Dann nehme ich ein A.
0: Das ist der 5. Buchstabe. Das ist toll.
2: Ja, sehr.
0: A. Willst du schon lösen?
2: Nee, ein N.
0: Ja, das ist auch noch dabei. Das ist der. Jetzt sieht's doch schon einigermaßen klar aus, oder?
2: Wenn man jetzt nicht so auf dem Kabel stehen würde wie ich. Ich habe auch mitgeschrieben, ein T.
0: Nein, das ist leider falsch. Das kommt nicht vor. Alles andere ist richtig. Vielleicht denkst du noch mal drauf rum und bewirbst dich dann später noch mal.
2: Alles klar. Okay, ich überlege.
0: Danke dir fürs Mitspielen.
2: Eine Aufgabe gegeben.
0: So, bitte. Und allen anderen auch. Danke dir, Mandy, fürs Mitspielen. Es war sehr lustig. Ciao.
2: Danke, tschüss.
0: So, Mandy hat schon gut vorgearbeitet. Wir haben vorne und hinten ein O, wir haben ein A, wir haben ein E, wir haben ein N. Das müsste doch recht einfach zu lösen sein, oder? Bewerbt euch, wenn ihr mitspielen wollt, mit einem O per WhatsApp und mal gucken, wann wir das Wort rausfinden. Von O bis O heute.
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0: live zu sehen. Es muss großartig sein. Somber und Homewrecker. Was habt ihr denn für einen Wunsch?
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0: Heute ist der 1. Oktober und wir spielen hier in eurem Lieblingsvormittag O bis O. Wir suchen ein Wort, was 7 Buchstaben hat und mit O startet und mit O endet. Ralf hat sich schon reingemeldet. Er meint, er könnte auf jeden Fall lösen. Sein Lösungswort ist Oberbürgermeister-Klo. Definitiv kreativ, aber nicht das Wort, das ich suche. Sorry.
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1: Mit Thorsten Adolfs. Guten Tag. Wer den Führerschein machen will, der muss dafür heute tausende Euro einplanen. Für viele Familien und Jugendliche ist der Lappen damit kaum noch bezahlbar. Die Bundesregierung will das ändern und plant im nächsten Jahr eine Reform der Fahrausbildung, um den Führerschein wieder günstiger zu machen. Danny Hopper aus dem Newsteam. Eine neue Umfrage im Auftrag der DEVK zeigt jetzt, dass vor allem junge Menschen die geplanten Maßnahmen gut finden.
2: Genau, zum Beispiel soll der Theorieunterricht in Zukunft ja ausschließlich online stattfinden dürfen. Das heißt, Fahrschülerinnen und Fahrschüler können komplett digital lernen, zum Beispiel auch mit Hilfe einer Lern-App. Und 59% der befragten 16- bis 29-Jährigen finden das gut. Ältere Befragte sehen das dagegen deutlich skeptischer. Anders sieht's bei einer weiteren geplanten Änderung aus, dem Fahren üben mit den Eltern. Das soll dann ja nach der bestandenen Theorieprüfung möglich sein. Kommt auch bei den meisten jungen Menschen in der DEVK-Umfrage gut an, bei den 40- bis 49-Jährigen. Aber noch besser. Da dürften viele Teenager-Eltern dabei sein, die gerne mit ihren Kindern üben wollen, ohne dafür nur auf teure Fahrstunden angewiesen zu sein.
1: Geplant sind ja auch Erleichterungen für die Führerscheinprüfung.
2: Genau, momentan umfasst der Theorieteil ja noch mehr als 1100 Fragen. Das soll um ein Drittel zusammengestrichen werden. Und auch die Pflicht, Sonderfahrten, zum Beispiel bei Nacht oder auf der Autobahn, sollen reduziert werden. Auch das schont das Portemonnaie nochmal, denn die Online-Plattform Statista hat ausgerechnet, dass die Preise für den praktischen Unterricht von 2020 bis 2025 um 45% gestiegen sind. Wer heute den Führerschein machen will, muss laut Statista mit absoluten Kosten von bis zu 4500 Euro rechnen. Und deshalb findet auch der ACV, Automobilclub Verkehr, ist gut, dass der Fahrschulunterricht moderner und bezahlbarer werden soll. Er warnt aber auch, die Einsparungen dürften nicht zulasten der Ausbildung gehen.
1: Dankeschön, Danny. Und jetzt weitere Themen im Überblick. Mit dem Start des Tankrabatts sind die Preise an vielen Tankstellen deutlich gesunken. Im Schnitt gab es pro Liter einen Preisrückgang um rund 10 bis 11 Cent, meldet das Portal Tankerkönig. Mit dem Tankrabatt sollen Autofahrer bis Ende des Jahres finanziell entlastet werden. Ob die 16,7 Cent pro Liter komplett an die Verbraucher weitergegeben werden, wird sich in den nächsten Tagen zeigen. Nach der gewaltsamen Auseinandersetzung im Cockpit einer Maschine der Fluggesellschaft Fly Dubai haben die Behörden der Vereinigten Arabischen Emirate Ermittlungen eingeleitet. Sie wollen die Hintergründe des Vorfalls klären. Israels Regierung geht von einem versuchten dschihadistischen Terroranschlag des Co-Piloten aus, der aus dem Oman stammt. Der VW-Software-Tochter Cariad droht nach Informationen aus Unternehmenskreisen der Abbau von rund 1000 Arbeitsplätzen. Das wäre ungefähr ein Viertel der Belegschaft. Wegen Problemen mit der Software bei mehreren Modellen hatte VW-Chef Blume schon vor einiger Zeit die Strategie gewechselt. Er setzt auf Kooperationen mit Anbietern aus China und den USA. Heute Abend wird wieder Fußball gespielt. Die deutsche Nationalmannschaft hat ihren dritten Auftritt in der Nations League und Bundestrainer Klopp will den ersten Erfolg in seinem neuen Amt feiern. Im Auftaktspiel gegen die Niederlande gab es ein 1:1 Unentschieden und danach eine 0:1 Niederlage gegen Griechenland. Heute Abend heißt der Gegner in München Serbien. Die Serben stehen noch komplett ohne Punkte da. Anstoß ist um 8:45. Soweit die Meldungen mit Thorsten Adolfs.
3: Danke dir, Thorsten, für die Nachrichten. Wir gucken hier gemeinsam aufs Wetter. Ich bin Steffi Hein, das hier ist euer Vormittag und es ist herbstlich. Ja, den ganzen Tag ist es grau in grau. Es ist immer wieder nass, mal doller, mal weniger doll. Auf jeden Fall beruhigt sich das erst heute Abend. Dazu ja fast herbstliche Temperaturen, im Moment 20 Grad. Dabei bleibt es auch. Morgen, der Freitag, wird wieder freundlicher. An den Temperaturen ändert sich nichts, aber es regnet nicht mehr und die Sonne guckt öfter mal vorbei. Und es geht rüber auf die Straßen, hier ist euer aktueller Verkehrsservice. Gott sei Dank haben sich die ganzen Staus aufgelöst, wir haben nur noch ein paar Blitzer. Die stehen in Bottrop auf der Oberhofstraße, in Mülheim auf der Moritzstraße, in Oberhausen auf der Stöckmannstraße und in Dienstlaken auf der Stärkrader Straße. Könnt ihr alles nachlesen, nochmal in der kostenlosen App und ihr könnt mir natürlich auch neue Sachen melden per WhatsApp oder per Hotline.
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3: Gute Fahrt. Wir spielen heute endlich mal wieder ein Spiel. Ich freue mich, wir spielen von O bis O, weil ja heute 1. Oktober ist. Ne? Jeder kennt diese Regel, aber wir machen es ein bisschen anders. Wir spielen Galgenmännchen. Ich suche ein Wort, was mit O anfängt und mit O endet. Ja, und ihr könnt mir ein O reinschicken per WhatsApp, wenn ihr sagt, ich möchte lösen und so. Oder auch direkt das ganze Wort. Ohio ist es nicht und Orinoco auch nicht, Freunde.
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3: Aber ihr seid nah dran.

0: Junge Liebe braucht bekanntlich viel Platz.
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0: Früher nicht, ne? Früher hat uns so ein 90-Zentimeter-Bett gereicht, heute braucht er Platz. Elias zieht bald mit seiner Freundin zusammen in das Haus von seiner Oma und da wird vorher ordentlich renoviert. Ne? Neue Tapeten, neue Möbel und vor allem muss neuer Boden her und den wünscht er sich von uns. Jürgen Bangert aus dem Wunscherfüller-Team hat ihn heute Morgen angerufen.
2: Was macht ihr mit den Fußböden?
3: Ja, haben wir jetzt schon mal ein bisschen geguckt, ob wir da jetzt irgendwie Laminat, Vinyl oder ähnliches drauf verlegen.
2: Hast du noch nicht gekauft, auch noch nicht bestellt?
3: Nee.
0: Es muss auch was Qualitatives sein, denn seine Freundin bringt 4 Katzen mit ins Haus und wir dachten uns, bevor die jetzt beide in was Halbgares investieren, das nach so einem Jahr komplett zerkratzt ist, ne? Helfen wir ein bisschen nach.
2: 2.500 Euro als Gutschein vom Laminatdepot sind 21 Filialen in NRW, wo du das einlösen kannst oder online.
3: Wow, also da bin ich jetzt echt sehr geschockt.
4: Ja, vielen, vielen Dank. Das ist super.
2: Bitteschön.
0: Da kannst du sogar noch ein paar mehr Katzen einziehen lassen, ne, mit so einem Gutschein. 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

0: Hallo zusammen, kurz nach 11:30 ist es am Donnerstagvormittag und wir gucken gemeinsam aufs Wetter. Im Moment haben wir 20 Grad, mehr wird das heute leider auch nicht. Den ganzen Tag ist es grau in grau und auch immer wieder mal nass, mal mehr, mal weniger. Heute Abend beruhigt sich das Ganze dann und wir gehen in einen trockenen Freitag, da ist auch viel Sonne dabei. 19, 20 Grad maximal morgen, dann ist Schluss.
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0: Und es geht rüber auf die Straßen. Hier ist euer aktueller Verkehrsservice. Es blitzt und zwar in Wesel auf der Trappstraße, in Förde auf der Dammstraße und in Mülheim auf der Moritzstraße. Einen längeren Stau haben wir gerade auf der A3 Köln-Oberhausen zwischen Duisburg-Wedau und Oberhausen-Lierich. 3 Kilometer Stau, 10 Minuten plus. Gute Fahrt euch! Und heute ist Donnerstag und der 1. Oktober und heute ist Welttag des Kaffees. Also haut mal rein, macht mal ordentlich Party für einen Kaffee. So 5 bis 10 Tassen würde ich euch heute empfehlen. Ich habe erst 2.
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0: Aber ist kein Ding, der Tag ist ja noch lang. Ich bin Steffi Hein.

0: Eine neue Musik von Temper City und Self-Aware.
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0: Ihr hört euer Lieblingsradio und wir spielen heute Galgenmännchen. Ja, passend zur Regel von O bis O, ja, kennen wir ja, suche ich ein Wort, das vorne ein O hat und hinten eins und insgesamt 7 Buchstaben. In der Mitte haben wir ein E, ein A und ein N. Soweit hat Mandy vorhin schon mal vorgearbeitet in der ersten Runde. Und ihr habt euch jetzt zu Tausenden reingemeldet, gerade wirklich per WhatsApp. Alle wollen lösen, aber nur einen kann das lostreffen. Susi ist jetzt am Telefon. Hi.
2: Hi.
0: Du willst mitspielen, habe ich das
2: Natürlich.
0: Gefühl. Du möchtest,
2: Natürlich.
0: Du möchtest unbedingt den Kaffee-Thermobecher haben, schreibst du.
2: Oh ja, oh ja.
0: Schön.
2: Kann man bei der Zeit jetzt sehr gut gebrauchen.
0: Absolut. Hält warm, hält kalt, kann man von O bis O benutzen. Du weißt
2: genau.
0: Die Lösung, sagst du?
2: Ja.
0: Ja, wie lautet sie denn?
2: Die Lösung lautet Oregano.
0: Oregano, das ist richtig! Wie bist du drauf gekommen?
2: Ja, ich habe das vorher schon irgendwie gedacht.
0: Ja.
2: Und dann, wo die Dame davor war, habe ich gedacht, die löst jetzt. Und dann hat sie die Buchstaben auch wieder vorgegeben. Ich dachte, dann war ich mir 100% sicher.
0: Sie stand so auf der Leitung, ne? Weil sie war halt ganz frisch drin im Thema und sagte, oh Eano, ich weiß es nicht.
2: Oh nein,
0: und,
2: ja. Die war eigentlich bei, ne? Ich habe gesagt, jetzt geht's.
0: Ja,
2: aber dann hat sie einen Tee genommen, dann war es falsch.
0: Ja, leider schon. Du bist aber absolut richtig, liebe Susi. Und schön, dass du mitgespielt hast. Wo verwendest du denn überall Oregano?
2: Ja, auf die Pizza natürlich, ne?
0: Da
2: kommt
0: gehört
2: die Oregano drauf, natürlich.
0: Da kommt das hin.
2: Ja,
0: hast du selber welchen im Garten oder nur getrocknet?
2: Nein, getrocknet.
0: Ja,
2: genau.
0: So macht man das. Ja, gut. Liebe Susi, danke fürs Mitspielen. Top gelöst. Und der Thermobecher geht dir natürlich per Post zu, wenn du mir gleich einfach noch deine Adresse hier in den Chat schreibst.
2: Alles klar, mache ich gerne.
0: Susi, dann schönen 1. Oktober noch. Ich hoffe, du hast schon die neuen Winterschlappen drauf.
2: Ich habe keine Schlappen. Autorausch nicht.
0: Okay, gut. Dann ist ja alles prima.
2: Super.
0: Bis dann. Ciao.
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0: Freed from Desire. Viertel vor zwölf ist durch, am 1. Oktober, am Donnerstag.
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0: Die passende Musik aufgelegt für das, was jetzt kommt. Habt ihr schon mal gedacht, Mann, das habe ich doch gerade alles genau so schon mal erlebt? Ja, ne, hatten wir alle schon mal. Das sind diese sogenannten Déjà-vus. Also das Gefühl, dass man genau das, was man gerade erlebt, schon genau so irgendwann mal erlebt hat. Und Freunde, das könnte nicht nur ein Gefühl sein, sondern die Realität. Ja. Quantenphysiker haben jetzt gerade eine spannende neue Theorie aufgestellt, und zwar die, dass sich unser Leben in einer Endlosschleife immer wiederholt. Also wie täglich grüßt das Murmeltier, nur eben in Lebenslänge. Welche physikalischen Theorien da jetzt genau zugrunde liegen, würde hier den Rahmen sprengen. Aber zumindest können wir festhalten, renommierte Forscherinnen und Forscher glauben, dass das zumindest eine Möglichkeit sein könnte, wie unser Universum funktioniert. Immer wieder zurück auf Anfang. Und ich sag euch, das nächste Déjà-vu kommt bestimmt. Und dann werdet ihr das mit ganz, ganz anderen Augen sehen. Jetzt sagt ihr, das ist mein erstes Déjà-vu des Tages. Toploader, Dancing in the Moonlight. Den habe ich doch schon mal irgendwann gehört. Ja, aber das ist was anderes.
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1: Mit Thorsten Adolfs. Guten Tag. Mal so richtig schön durchschlafen und dann am nächsten Morgen ausgeschlafen, frisch und munter wach werden. Das schaffen leider nur die wenigsten von uns. Das zeigt eine neue Forsa-Umfrage für die AOK. Demnach ist Schlafmangel ein großes Problem in Deutschland. Danny Hopper aus dem News-Team Schlafexperten empfehlen ja 7 bis 9 Stunden. Das schaffen aber wirklich nur die wenigsten.
2: Genau, nicht mal jeder Dritte. Der Rest kommt nicht mal auf 7 Stunden Schlaf pro Nacht. Vor allem Menschen zwischen 45 und 59 Jahren haben große Schlafprobleme. Hier bleiben 77% der Befragten unter der empfohlenen Schlafdauer. Die meisten von ihnen haben Probleme damit durchzuschlafen, werden also zwischendurch immer mal wieder wach. Dann gibt es aber auch die, die abends im Bett lange wach liegen und einfach nicht einschlafen können. Und dann noch die, die morgens zu früh wach werden und nicht mehr einschlafen können. Und die Folgen spüren viele Betroffene dann tagsüber. Hier wurden in der Umfrage vor allem Müdigkeit, Erschöpfung und Antriebslosigkeit genannt. Viele fühlen sich dadurch aber auch einfach nicht belastbar im Alltag. Ist natürlich nicht gut für die Gesundheit und deshalb sollte das auch kein Dauerzustand sein, sagt die AOK.
1: Das ist natürlich leichter gesagt als getan. Was sind denn die Gründe dafür, dass so viele schlecht schlafen?
2: Also fast 2/3 der Befragten nannten hier Stress und psychische Belastungen. Denn der Alltag ist für viele Menschen nun mal stressig. Volle Terminkalender, Arbeit, Kinder, Krankheit oder auch pflegebedürftige Angehörige. Das sind natürlich alles Faktoren, die man nicht so einfach abstellen kann. Ein paar Dinge kann man aber beeinflussen. Die Raumtemperatur zum Beispiel sollte zwischen 16 und 18 Grad liegen. Dazu ist eine ruhige Umgebung gut fürs Einschlafen, genauso wie Bewegung im Alltag. Alkohol vorm Schlafen ist dagegen nicht förderlich. Und was die Experten auch empfehlen, vorm Schlafen gehen das Smartphone weglegen. Der Konsum digitaler Medien sei bei rund jedem Vierten ein Grund für Schlafprobleme, heißt es.
1: Dankeschön, Danny. Und jetzt weitere Nachrichten im Überblick. Ein Teil des neuen Tankrabatts ist schon an den Zapfsäulen angekommen. Im Schnitt waren die Preise am Morgen rund 10 bis 11 Cent günstiger als gestern. Regional gibt es aber große Unterschiede. Für den Liter E10 mussten Kunden in München, Stuttgart oder Leipzig oft weniger als 2 Euro zahlen. In Hamburg und Köln lag der Preis dagegen an vielen Tankstellen über der 2-Euro-Marke. Der Bundesgerichtshof befasst sich heute mit den Preiserhöhungen beim Abo-Dienst Amazon Prime. Die Verbraucherzentrale NRW war gegen Amazon vorgegangen, weil nicht nach dem Einverständnis der Kunden zu den höheren Gebühren gefragt wurde. Amazon hatte die Preise vor 4 Jahren von 69 Euro auf 89,90 pro Jahr erhöht. Das Leben wird teurer und viele machen sich Sorgen, wie sie die monatlichen Rechnungen noch bezahlen sollen. Das zeigt eine neue Studie der R&V-Versicherung. Fast 6 von 10 Befragten haben Angst davor, dass das Einkaufen, die Miete oder andere Dinge des täglichen Bedarfs das eigene Budget sprengen. Das Thema ist ein Dauerbrenner. Schon zum 16. Mal führt diese Angst das Ranking an. Neben den Preisen schauen die Bürger mit Sorge auf die Staatskasse und die politische Lage. Gut jeder Zweite hat große Angst, dass die Steuern steigen oder Leistungen gekürzt werden. Und fast genauso viele sorgen sich, ob unser Staat durch die Anzahl der Geflüchteten überfordert ist. Das waren die Nachrichten mit Thorsten Adolfs.
3: Danke dir, Thorsten, für die Nachrichten. 12:03 haben wir. Ihr hört euren Lieblingsmittag. Ich bin Steffi Hein und das hier ist das Wetter. Aktuell 19 Grad. Es ist wolkig und regnet auch immer wieder. Erst am Abend beruhigt sich das Ganze. Morgen wird es ein bisschen besser. Temperaturen bleiben auch so wie heute, 19, 20 Grad. Aber es wird schöner. Es bleibt trocken bei einem Sonne-Wolken-Mix. Und es geht rüber auf die Straße und ich habe erstmal eine Warnmeldung für euch von der A42 Kamp-Lindfort-Dortmund zwischen Gelsenkirchen-Hessler und Herne-Börnich. Achtung in beiden Richtungen, euch kommt nämlich ein Falschfahrer entgegen. Also bitte nicht überholen, langsam fahren, Vorsicht auf beiden Richtungsfahrbahnen zwischen Gelsenkirchen-Hessler und Herne-Börnich auf der A42 Kamp-Lindfort-Dortmund. Da ist ein Falschfahrer unterwegs. Dann nochmal was von der A42 Kamp-Lindfort-Dortmund zwischen Oberhausen-Buschhausen und Oberhausen-Zentrum. Da gibt es eine ungesicherte Unfallstelle auf dem rechten Fahrstreifen. Dann die längsten Staus, machen wir einfach mal hier weiter. A3 Köln-Oberhausen zwischen Duisburg-Wedau und Oberhausen-Lierich. 4 Kilometer Stau, ihr braucht 10 Minuten länger. Und die A59 Duisburg-Dienstaken zwischen dem Kreuz Duisburg und dem Kreuz Duisburg-Nord. Hier sind es 3 Kilometer Stau, ihr braucht 15 Minuten länger. Geblitzt wird auch in Wesel auf der Trappstraße, in Förde auf der Dammstraße und in Mülheim auf der Moritzstraße. Gute Fahrt euch.
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3: Mit Steffi Hein, Mahlzeit.

0: mit Am I Wrong hier bei eurem Lieblingsradio.
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0: Nee, jetzt will ich nicht mehr. Jetzt gehe ich nach Hause. So ungefähr muss das geklungen haben im Camp der portugiesischen Fußballnationalmannschaft. Superstar Cristiano Ronaldo ist jetzt einfach beleidigt abgehauen und hat dann bei Social Media angedeutet, dass das wohl jetzt auch vorbei sei mit ihm und der ganzen Nationalmannschaft. Sarah Borkowski aus dem Vormittagsteam. Es ist ein bisschen Ronaldo-Drama, gerade wie immer, ne?
2: Ja, ich glaube, einfach aufhören hätte der Mann auch nicht gekonnt.
0: Nein.
2: Ne? Es wäre ja wirklich auch gar nicht Ronaldo-like. Aber so richtig klar, was da jetzt los ist, ist ja noch nicht. Also, Ronaldo hat ja veröffentlicht nach der Pressekonferenz des Nationaltrainers und im Anschluss an ein Gespräch mit dem Präsidenten des portugiesischen Fußballverbands habe ich beschlossen, das Lager der Nationalmannschaft zu verlassen. Wie man das als Ronaldo einfach mal macht.
0: Ja,
2: ne?
0: Genau.
2: So, und der portugiesische Fußballverband hat ja auch bestätigt, dass Ronaldo einfach abgereist ist. Und dann gibt es ja noch die Geschichte, die mein Kopfkino wirklich maximal amüsiert. So, die spanische Sportzeitung Marca, die schreibt, dass Trainer und Verbandspräsident Ronaldo zum Flughafen hinterher sind. Also es war ein Rennen zum Flughafen angeblich. Und damit sie irgendwie versuchen können, noch Ronaldo umzustimmen, so nein, wartet, okay.
0: Ronaldo. Ja, so war das. Ich denke auch, genauso wird das gewesen sein. Und trotzdem ist die beleidigte Leberwurst Ronaldo abgereist.
2: Ja. Ja. Dafür könnte er tatsächlich jetzt auch noch eine Strafe kriegen. Also die Regeln sind grundsätzlich erstmal so, wenn jemand das Spiel oder Training unaufgefordert verlässt, wird derjenige für ein oder bis zu 6 Monate gesperrt und eine Geldstrafe wäre dann auch noch vorgeschrieben.
0: Ist doch Ronaldo egal.
2: Ja, das stimmt.
0: Mano. Also Portugal in den nächsten Spielen jetzt erstmal ohne den Superstar Ronaldo. Ich frage mich, können die überhaupt auflaufen ohne den? Der ist doch die portugiesische Nationalmannschaft.
2: Ich glaube, das
0: wenn man ihm das glaubt.
2: Ja, ja, ja.
0: Ja. Oh Mann.
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0: gibt eine gute Nachricht von der A42 Kamplenfurt in Richtung Dortmund. Zwischen Gelsenkirchen, Hessler und Herne-Börnich. Da gibt es keinen Falschfahrer mehr. Also schön ordentlich weiterfahren.
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0: Einen wunderschönen guten Mittag. 12:30 haben wir ganz genau. Wir gucken mal zusammen aufs Wetter um diese Uhrzeit. Ja, zwischen 19 und 20 Grad pendeln wir uns heute, so ein mehr gibt es nicht. Den ganzen Tag ist es grau und nass. Ich sag mal so, meine Tomaten auf dem Balkon freuen sich, da muss ich die nicht gießen. Und erst heute Abend verzieht sich der Regen. Morgen wird es dann sehr nett, auch wieder 19, 20 Grad. Dazu gibt es Sonne und Wolken im Mix und es bleibt trocken.
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0: Und rüber geht's auf die Straßen. Hier ist euer aktueller Verkehrsservice. Es blitzt in Bottrop auf der Alten Kirchhellener Straße. Hier ist Tempo 20. Es blitzt in Mülheim auf der Moritzstraße, in Förde auf der Dammstraße und in Wesel auf der Trappstraße. Dann die längsten Staus auf unseren Autobahnen. Ich habe derer zwei. Einmal die A42, Kamplin vor Dortmund zwischen Duisburg-Beek und dem Kreuz Oberhausen West. 4 Kilometer Stau. Ihr braucht eine Viertelstunde länger. Und die A59 Duisburg-Dienstlaken zwischen dem Kreuz Duisburg und dem Kreuz Duisburg-Nord. Hier sind es 4 Kilometer Stau. Ihr braucht etwa 20 Minuten länger. Wenn ihr noch was gesehen habt, Staus, Störungen, Blitzer, egal was, immer gerne her damit, per WhatsApp zum Beispiel.
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0: Gute Fahrt. Und es ist wirklich unglaublich, was für Spieler ihr seid. Wir haben ja heute Galgenmännchen gespielt, ja. Das Thema war O bis O. Ich habe ein 7 Buchstaben langes Wort gesucht, was vorne ein O hatte und hinten ein O. Ihr wolltet alle lösen. Und so viele hatten auch die richtige Lösung mir schon reingeschrieben per WhatsApp. Aber die Susi hat gewonnen. Der Zufallsgenerator hat sie ausgewählt. Das O bis O-Wort heute war Oregano. Ja, wisst ihr das auch? Wie gesagt, wussten ganz viele von euch. Es ist so ein erfolgreiches Spiel. Ich überlege, ob wir es nicht nochmal spielen.
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0: Nicht heute, aber irgendwann. Ich bin Steffi Hein. Hallo.

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0: Herr Grönemeyer hat was Schlechtes gegessen zum Mittag. Jetzt hat er Flugzeuge im Bauch. Man kennt das. 20 vor 1 ist es.
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0: So, und wahrscheinlich hat ein kleines Wasserschwein in einem Zoo in England zu viel ferngeguckt oder war im Kino, was weiß ich. Unter anderem müsste es da den herrlichen Animationsfilm Madagaskar gesehen haben. Da hauen ja Löwe, Zebra, Nilpferd und Giraffe aus dem Zoo ab und erleben was. Und genau das hat eben dieses Wasserschwein namens Samba auch gemacht. Ne? Ist einfach aus dem Zoo abgehauen, ward nie wieder gesehen, ist seit einem halben Jahr jetzt verschwunden. Und seit einem halben Jahr wird es auch schon ganz doll gesucht von den Zoo-Mitarbeitern, völlig erfolglos. Also wenn ich aber die von dem Zoo wäre, ich würde kombinieren. Ich würde mal einen Mettmann suchen. Warum? Gibt's ja auch einen Film zu. Samba in Mettmann, ne? Also ich fände es naheliegend.

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0: Laune am Donnerstag um 12.52 Uhr. Ich bin Steffi Hein. Ich grüße euch.
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0: Unsere Nachrichten nach nur einem Spot.
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4: Mit Jannik Böke, schönen guten Tag. Moderne Autos erinnern mittlerweile an kleine Raumschiffe. Auf breiten Bildschirmen bedienen wir heute fast alles, vom Navi über die Heizung bis zur Innenbeleuchtung. Das Problem, die verschachtelten Bildschirmmenüs lenken gefährlich vom Verkehr ab. Die Rettung soll Sprachsteuerung sein. Der ADAC hat jetzt getestet, wie gut die wirklich schon funktioniert. Malte Albrecht aus dem News-Team, was haben die Experten dabei herausgefunden?
5: Der ADAC hat 40 Fahrzeugmodelle getestet. Dabei ging es um 3 Bereiche: Infotainment, Klimaanlage und sicherheitsrelevante Funktionen. Das Ergebnis: 16 Modelle haben mit der Gesamtnote gut abgeschnitten. Spitzenreiter ist der BMW 5er. Er verstand fast alle untersuchten Befehle. Ganz anders der Suzuki e-Vitara. Der konnte nur 3 Befehle verarbeiten. Dafür gab es die Note mangelhaft. Und auch Dacia hat enttäuscht. Hier steuert der Sprachknopf am Lenkrad nur ein angeschlossenes Smartphone, aber nicht das Auto selbst.
4: Kann die Sprachsteuerung damit die klassischen Knöpfe und Schalter im Auto ersetzen?
5: Der ADAC sagt, nein, noch nicht. Vor allem bei Navigation und Radio klappt die Sprachsteuerung zwar schon ziemlich gut, da kann sie nach Ansicht der Experten eine sinnvolle Unterstützung sein, aber wenn es um die Sicherheit geht, zum Beispiel Warnblinker, sieht es anders aus. Diese Funktionen lassen sich bei den meisten getesteten Autos nicht per Sprache bedienen. Und das ist auch gut so, sagt der ADAC. Genau diese Funktionen müssten schnell und zuverlässig erreichbar sein. Deshalb bleiben echte Knöpfe und Schalter im Auto vorerst unersetzlich.
4: Danke, Malte. Mehr Meldungen jetzt im Überblick. 11 Tage nach der Abgeordnetenhauswahl in Berlin gibt es erste offizielle Gespräche. Linke, Grüne und SPD haben sich zu ersten Verhandlungen getroffen. Themen sind unter anderem die Haltung der Linken zu den Themen Antisemitismus, organisierte Kriminalität und Linksextremismus. 2 russische Drohnen haben nach Angaben von Kiews Bürgermeister Klitschko eine wichtige Brücke in der ukrainischen Hauptstadt getroffen. Der U-Bahn-Verkehr und öffentliche Nahverkehr über die Brücke sei eingestellt worden, so Klitschko auf Telegram. Die Südbrücke verbindet den Westen und den Osten Kiews. Die teils gewalttätigen Schülerproteste in Frankreich weiten sich aus. In Marseille wurden mehrere Busse in Brand gesetzt. Aus einem Pariser Vorort wurden erneut gewaltsame Auseinandersetzungen gemeldet. Auslöser der Proteste waren Forderungen, zahlreiche Missstände an den weiterführenden Schulen Frankreichs zu beenden. Die Bedeutung erneuerbarer Energien in Deutschland ist weiter gestiegen. Der Anteil der Erneuerbaren ist in den ersten 3 Quartalen des Jahres auf knapp 61% gestiegen. Das geht aus aktuellen Berechnungen hervor, die unter anderem der Bundesverband der Energie- und Wasserwirtschaft heute vorgestellt hat. Dabei ist der Stromverbrauch insgesamt ebenfalls gestiegen. Experten führen das unter anderem auf die Hitzewellen und den Einsatz von Klimaanlagen zurück. Besonders stark zugelegt hat die Stromproduktion durch Windräder und Photovoltaikanlagen. Wegen der geringen Niederschlagsmengen haben Wasserkraftwerke dagegen weniger Energie geliefert. Und das waren die Nachrichten mit Jannik Böke.
6: 3:01 haben wir. Hallo, ihr hört euren Lieblingsvormittag. Ich bin Steffi Hein. 19 Grad haben wir aktuell, dazu viele Wolken und es ist immer wieder nass. Erst heute Abend beruhigt sich das Ganze. Morgen, der Freitag, sieht aber deutlich besser aus. Sonne und Wolken im Mix, es bleibt voraussichtlich trocken. Genau wissen kann man das ja nie. 19 Grad maximal. Und es geht rüber auf die Straßen. Hier ist euer aktueller Verkehrsservice und es wird geblitzt in Wesel auf der Trappstraße und in Förde auf der Dammstraße. In Mülheim blitzt es auf der Moritzstraße und in Bottrop auf der alten Kirchhellener Straße. Die längsten Staus auf den Autobahnen findet ihr hier. A42 Kamp-Lindfort-Dortmund zwischen Duisburg-Beek und dem Kreuz Oberhausen-West. 5 Kilometer Stau. Hier dauert es eine Viertelstunde länger. Und die A59 Duisburg-Dienstlaken zwischen Duisburg-Düssern und dem Kreuz Duisburg-Nord. 3 Kilometer Stau. 10 Minuten braucht ihr länger. Könnt ihr natürlich jederzeit auch nochmal nachlesen in der kostenlosen App. Gute Fahrt euch! So, ganz frische Meldung. Der Deutsche Bundestag ist jetzt auch auf TikTok. Wow! Weil da sind ja die ganzen jungen Leute unterwegs und man möchte die Demokratiebildung nicht den falschen Leuten überlassen, heißt zur Begründung vom Bundestag. Ja, ganz ehrlich, Leute, das ist echt lit, Bundestag. You slay, stabil!
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6: Ich bin Steffi Hein und ich glaube, ich bin ein bisschen cringe gerade, aber ist mir egal.

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0: Ganz neu bei uns, Ray Garvey und Imran mit Rivers. Und man denkt so, was Ray Garvey anfasst, das wird einfach Gold. Das wird einfach zum Erfolg. Ja, ist auch mittlerweile so, war aber gar nicht immer so. Sein allererstes Konzert, das hat er noch mit seiner ersten Schulband gegeben, das muss so schlecht gewesen sein, dass alle ihn ausgebuht haben und die während der Show die Bühne verlassen haben. Tja, das ist durchgehalten hat er. Mit Erfolg und mit Recht.
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0: Hallo, guten Tag zusammen. Kurz nach 13:30 ist es. Ich bin Steffi Hein. Ihr hört hier euren Lieblingsmittag bei 20 Grad. Draußen ist es aber grau in grau. Das bleibt es auch den ganzen Tag. Es wird immer wieder nass. Erst abends wird es trocken und da kann man einen schönen Spaziergang um den Block machen. Morgen, der Freitag, wird netter. Sonne und Wolken im Mix. Es bleibt trocken, maximal 19 Grad.
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0: Und es geht rüber auf die Straßen. Hier ist euer aktueller Verkehrsservice. Geblitzt wird im Moment nur in Bottrop auf der alten Kirchhellener Straße. Da ist Tempo 20. Und es blitzt in Mülheim auf der Moritzstraße. Dann gibt es einen Unfall auf der A31. Fahrt da bitte vorsichtig. Oberhausen Richtung Gronau zwischen Bottrop-Kirchhellen und Bottrop-Feldhausen. Die Unfallstelle ist auch noch ungesichert. Dann die längsten Staus. Die A42 Kamp-Lindfort-Dortmund zwischen Duisburg-Beek und dem Kreuz Oberhausen-West. 5 Kilometer Stau, Viertelstunde plus. Und die A59 Duisburg-Dienstlaken zwischen Duisburg-Düssern und dem Kreuz Duisburg-Nord haben wir 4 Kilometer Stau. Ihr braucht auch hier eine Viertelstunde länger. Wenn ihr noch was gesehen habt, Staus, Störungen, Blitzer, immer her damit per WhatsApp.
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0: Gute Fahrt. So, und heute ist Tag des Kaffees und nicht irgendeiner, sondern Welttag. Also wir müssen heute den Kaffee ein bisschen feiern. Ich hoffe, ihr habt das ausgiebig gemacht. Ich hatte erst 2 Tassen. Ich werde eine 3. jetzt zur Feier des Tages mal abholen.
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0: Ich bin Steffi Hein. Wünsche einen fröhlichen Kaffeefeiertag.

0: Guns N' Roses mit ihrem Kultbrett, möchte ich sagen. Knockin' on Heaven's Door bei uns.
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0: So, heute dann also Serbien und ich gucke wieder, jawohl. Ist echt so, ne? Als Julian Nagelsmann noch unser Fußball-Bundes-Yogi war, habe ich noch nicht mal gerne WM geguckt, ist wirklich wahr. Aber jetzt gucke ich schon das dritte Länderspiel unserer Fußballnationalmannschaft in Folge, weil Jürgen Klopp Trainer ist. Es ist ein bisschen gemein, aber es interessiert mich einfach. Wird das heute Abend endlich was? Nach diesem etwas, ja, dusseligen Unentschieden gegen die Niederlande und der Niederlage gegen die Griechen, heute also dann Chance Nummer 3 in der Nations League, da endlich mal eine ordentliche Duftmarke zu setzen. Ne? Der Trainer selbst sagt, ja, das ist noch viel Arbeit, da eine vernünftige Mannschaft zusammenzukloppen. Das wird dauern, aber ich erwarte heute trotzdem einiges. Ne? Los geht's um 20.45 Uhr. Gucken können wir das Ganze im ZDF.
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Das heißt, ich habe jetzt Feierabend. Steffi Hein ist raus für heute. Ich entlasse euch in den Nachmittag mit zwei neuen Blitzern. Einer steht in Förde auf der Dammstraße, hat Martina gemeldet. Der andere in Bottrop auf der Industriestraße, weiß ich von Martha. Gute Fahrt, schönen Nachmittag. Ciao.

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1: Mit Jannik Böke, schönen guten Tag. Wann immer Bund und Länder Fördergelder vergeben, klingt das erstmal nach einer guten Nachricht für Städte und Gemeinden. Doch genau solche Zuschüsse können nach Ansicht des Bundes der Steuerzahler dazu führen, dass Kommunen unnötig viel Geld für Projekte ausgeben. Das kritisiert der Verband in seinem neuen Schwarzbuch, das heute vorgestellt wurde. Insgesamt nennt er 100 Fälle von Steuerverschwendung in ganz Deutschland, 17 davon aus NRW. Rosina Sjandi aus dem Landtagsstudio. Wo sieht der Steuerzahlerbund bei uns denn besonders problematische Beispiele?
2: Ja, nach Ansicht des Steuerzahlerbundes sorgen Förderprogramme für falsche Anreize. Städte investieren in Projekte, weil es dafür Zuschüsse gibt und nicht unbedingt, weil sie gerade am dringendsten gebraucht werden. Ein Beispiel kommt aus Bielefeld. Dort wurden Wasserstoffmüllfahrzeuge für 7,5 Millionen Euro angeschafft, größtenteils mit Fördergeldern. Zum Tanken mussten die Fahrzeuge aber ins 35 Kilometer entfernte Reda-Wiedenbrück fahren, obwohl es in Bielefeld bereits eine Wasserstofftankstelle gab. Die durften die Müllfahrzeuge aber nicht benutzen, weil diese Tankstelle mit Fördergeldern finanziert worden war. Und die Richtlinien sahen das Betanken von Müllfahrzeugen nicht vor, sondern nur von Bussen. Rick Steinheuer, der Vorsitzende des Bundes der Steuerzahler, fordert deshalb:
3: Wäre es viel besser, man würde den Kommunen das Geld über Pauschalen zur Verfügung stellen, statt über detaillierte Vorgaben in Förderprogrammen. Und dann könnten die Kommunen das Geld dort einsetzen, wo es am dringlichsten gebraucht wird.
2: Die Geschichte in Bielefeld ging noch weiter. Inzwischen dürfen Müllfahrzeuge die Tankstelle benutzen. Allerdings hat Bielefeld inzwischen beschlossen, bei der nächsten Generation auf Elektroantrieb zu setzen.
1: Weitere Themen jetzt im Überblick. Die Bundesregierung debattiert aktuell über die Details der angekündigten Pflegereform. Der Druck für Veränderungen ist dabei weiter gestiegen. Die Durchschnittslöhne in der Pflege haben in diesem Jahr erneut um 3,4% zugelegt, meldet der Spitzenverband der gesetzlichen Krankenkassen. Wegen steigender Kosten droht ein Rekorddefizit bei den Pflegekassen. Bei Razzien gegen Oppositionspolitiker in der Türkei sind erneut Bürgermeister festgenommen worden. Knapp 60 Menschen wird Korruption vorgeworfen, berichtet die staatliche Nachrichtenagentur Anadolu. Seit dem Wahlsieg der Oppositionspartei CHP bei den Kommunalwahlen geht die Justiz immer stärker gegen Politiker vor. Die Regierung weist eine Einflussnahme auf die Justiz zurück. Immer noch werden zu viele Lebensmittel in Plastik eingepackt, die eigentlich gar keine Verpackung brauchen. Darauf macht die Deutsche Umwelthilfe aufmerksam. Bei eigenen Untersuchungen in Supermärkten und Discountern sei der Verpackungsanteil weiter sehr hoch ausgefallen, heißt es von den Umweltschützern. Zum Beispiel lagen bei Obst und Gemüse rund 68% der Produkte verpackt im Regal. Die Deutsche Umwelthilfe fordert deshalb mehr verbindliche Regeln von der Politik. Dass viele Verpackungen oft nicht nötig sind, zeigen der Untersuchung zufolge Biomarktketten. Hier lag der Verpackungsanteil bei Obst und Gemüse nur bei durchschnittlich 16%. Und das waren die Nachrichten mit Jannik Böke.
4: Und hier ist das Wetter um 2:03. Ich bin Jasmin Wahlbrot. Hallo zusammen. Und heute gibt's mal keine Sommervibes, aber ich find's trotzdem irgendwie voll schön. Endlich mal wieder Regen. Ich habe erstmal meine Palme heute rausgestellt. Ich glaube, sie hat mich auch angelächelt dabei. Es ist auf jeden Fall schön mild draußen. 19 Grad aktuell. Morgen auch wieder so warm. Dann bewölkt, aber trocken.
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4: Und damit geht's rüber zu den Verkehrsmeldungen. Hier sind die aktuellen Blitzer für euch. In Bottrop wird geblitzt auf der Altenkirch-Hellner Straße. In Mülheim auf der Moritzstraße und am Schildberg. In Förde auf der Dammstraße und in Hüngse auf der Minnekenstege. Und jetzt die Staus für euch, alles ab 20 Minuten plus laut ADAC. Die A3, Köln Richtung Oberhausen. Zwischen Kreuz Breitscheid und Oberhausen-Lierich 5 Kilometer Stau, 20 Minuten plus. Dann die A42, Kamp-Lindfort Richtung Dortmund. Zwischen Duisburg-Weg und Kreuz Oberhausen West. Auch da müsst ihr 20 Minuten mehr einplanen, 6 Kilometer Stau. Und auf der A59 Duisburg Richtung Dienstlaken zwischen Duisburg Zentrum und Kreuz Duisburg Nord. Auch da kommen noch mal 20 Minuten obendrauf, 4 Kilometer staut es sich. Wenn ihr noch was seht, dann sagt uns gerne Bescheid, egal ob Stau oder Blitzer, per Anruf oder auch gerne per WhatsApp.
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4: Gute Fahrt wünsche ich und herzlich willkommen im Oktober, ne? Dem übrigens längsten Monat des Jahres, weil er nämlich 31 Tage hat. Ja, und in ihm ja wieder von Sommerzeit auf Normalzeit umgestellt wird. Also hat er noch eine Stunde mehr, ne? Aber gut, bis dahin ist es auf jeden Fall noch ein bisschen hin.
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4: Ich bin Jasmin Wallbrot. Hallo zusammen. Und bis dahin haben wir noch ganz viel Zeit, um Musik zu hören.

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0: Nightcrawlers, Push the Feeling On. Viertel nach zwei haben wir es. Schönen Nachmittag. Oh ja, und das wird ja wieder ein Fußballabend heute im Hause Wallbrot. Ich habe nämlich gleich drei so ballbegeisterte Männer zu Hause.
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0: Heute Abend spielt ja unsere deutsche Nationalelf gegen Serbien. Die Nations League steht an. Es ist das dritte Spiel unter unserem Bundestrainer Jürgen Klopp. Ja, und die letzten Spiele, die, liefen ja jetzt nicht so gut, ne? Obwohl wir uns alle ganz, ganz viel von Kloppo versprochen haben. Unsere Reporterin Anna Bilo, die hat euch mal nach eurer Meinung gefragt.
2: Kloppo, die große Hoffnung für unsere Nationalmannschaft, das haben wir alle gedacht. Und jetzt haben wir ein Unentschieden und eine Niederlage hinter uns. Heute Abend ist das Spiel gegen Serbien. Wie stehst du denn dazu?
3: Ich bin ganz optimistisch, dass Jürgen Klopp das rumreißt und auf jeden Fall eine bessere Leistung sehen.
2: Manche weisen ihm ja auch irgendwie da die Schuld zu, andere sagen wieder, er kann da nichts für. Was meinst du denn dazu?
4: Das ist jetzt so ein Hype, himmelhoch und dann zu Tode betrübt, wie das meistens so ist bei denen.
5: Naja, man muss ihm auch ein bisschen Zeit geben, ne?
2: Ja, das stimmt.
5: Er wird das Rad nie neu erfinden und die Spieler müssen sich neu finden. Und wenn dann die Niederlage kommt, dann kommt eine Niederlage. Aber kann ja alles besser werden als

0: Nagelsmann.
1: Ihm da die Schuld zuzuweisen, ist eigentlich nicht richtig.
2: Dass er das da alleine immer verbockt, also das ist ja Quatsch. Finde ich absoluten Quatsch.
1: Einfach mal abwarten wahrscheinlich, positiv bleiben.
3: Immer positiv, egal. Niederlagen gehören zum Sport.
4: Aber ich hoffe, er weiß, was er tut.
5: Ja, dass er weiß, was er tut, das hoffen wir natürlich auch. Es bleibt auf jeden Fall spannend. Heute Abend wissen wir dann mehr. Um 8:45 ist Anstoß. Und ich wette, bei uns stehen schon die Chips bereit, wenn ich nach Hause komme. Oh je, schönen Nachmittag wünsche ich.
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1: Mit Stefan Merten und dem Wichtigsten aus Oberhausen und dem Ruhrgebiet. Guten Tag. Der Ruhrverband hat den neuen Ruhrgütebericht vorgestellt. Trotz zwei sehr trockener Jahre blieb die Trinkwasserversorgung für 4,6 Millionen Menschen gesichert. Auch in Oberhausen, wo die Ruhr auf 1,7 Kilometern durch Altstaden fließt. Im letzten Jahr musste der Ruhrverband an über 180 Tagen zusätzliches Wasser aus den Talsperren abgeben. Der Juli in diesem Jahr war mit nur 23 Liter Niederschlag der trockenste seit 100 Jahren. Die Trinkwasserqualität blieb laut Monitoring durchgehend sicher, heißt es. Die Wasserwerke in Mülheim-Stierum versorgen vor allem die südlichen Oberhausener Stadtteile mit Trinkwasser aus der Ruhr. Der Kulturausschuss der Landschaftsversammlung Rheinland hat die Förderung von 115 Kulturprojekten beschlossen. Zwei davon kommen aus Oberhausen. Sie bekommen insgesamt rund 48.000 Euro. Gefördert wird zum einen die Tagung Burg Fondern, Geschichte und Archäologie zur mittelalterlichen Burganlage. Zum anderen unterstützt der LVR das Projekt Partnerstädte an einem Ort, Oberhausen als Zentrum städtischer Freundschaft. Unter dem Motto 200 Stimmen für den Frieden bringt es mit Konzerten, Workshops und Lesungen Menschen aus den Partnerstädten zusammen. Soweit die Nachrichten mit Stefan Merten. Die gibt's alle zu nochmal lesen und hören auf radiooberhausen.de.
2: Kurz nach 3:30. Wir schauen aufs Wetter. Heute ist es immer wieder nass bei uns. Aber auch im T-Shirt müssen wir tatsächlich nicht frieren. Es sind nämlich immer noch aktuell 19 Grad. Morgen wird's dann auch wieder genauso warm, dann aber trocken und mit vielen Wolken. Und jetzt gucken wir auf die Verkehrsmeldungen. Hier sind die aktuellen Blitzer für euch in Bottrop. Auf der Altenkirchhellner Straße wird geblitzt. In Mülheim auf der Moritzstraße und am Schildberg. Dann wird geblitzt in Förde auf der Dammstraße und in Hüngse auf dem Minnekenstege. Und jetzt die Staus für euch. Alles ab einer Viertelstunde plus in Wesel die B8. Stadtauswärts, da ist ein Unfall passiert und zwar zwischen Wesel und Förde am Lippeschlösschen. Da staut es sich zurück und ihr müsst also auf jeden Fall eine Viertelstunde mehr einplanen. Dann geht's auf die Autobahn A3 Köln Richtung Oberhausen. Zwischen Kreuz Breitscheid und Oberhausen-Lierich 5 Kilometer Stau, auch da eine Viertelstunde plus. A42 Kamp-Lindfort Richtung Dortmund. Zwischen Duisburg-Beek und Kreuz Oberhausen-West ebenfalls eine Viertelstunde obendrauf, 6 Kilometer Stau. 20 Minuten länger müsst ihr einplanen auf der A59 Duisburg Richtung Dienstlaken. Zwischen Duisburg-Zentrum und Kreuz Duisburg-Nord, denn da sind es 5 Kilometer Stau.
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2: Gute Fahrt!
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2: Hallo zusammen, ich bin Jasmin Wahlbrot und hier ist Teddy Swims, der hat sich eben schon dazwischen gemogelt. Mr. Know-It-All ist das. Der Song für alle, die an den heißen Tagen jetzt Anfang der Woche gesagt haben, ey, warte mal ab, der Herbst, der kommt schneller zurück, als du denkst. Ja, recht haben sie gehabt, ne? Heute ist er auf jeden Fall wieder da.

0: Die Backstreet Boys, die gerade in Düsseldorf auch alle ja etwas reiferen Fans wieder zu Teenagern werden lassen jetzt gerade. Schönen Nachmittag, 20 vor 3 haben wir's.
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0: Eines der erfolgreichsten deutschen Musicals kommt ins Ruhrgebiet, die Päpstin nämlich. Die ist ab dem 22. Oktober im Metronomtheater in Oberhausen zu sehen. Die dramatische Geschichte um den größten Kirchenskandal im Mittelalter. Ja, gespielt wird die Hauptrolle der Johanna von Ex-No Angel, Sandy Mölling, und auch von Musical-Star Verena Mackenberg, also immer im Wechsel dann. Verena, du bist ja schon wirklich lange ein Musical-Star und du kennst ja auch die Rolle sehr gut, aber es gibt eine ganz, ganz große Schwierigkeit. Ihr habt nämlich für Oberhausen nicht sehr viel Zeit zum Proben.
2: Richtig. Wir werden tatsächlich relativ knapp vorher anfangen zu proben. Das Problem ist, dass wir mit dem Bühnenbild ein bisschen gucken müssen, weil zeitgleich, wenn wir ins Metronomtheater gehen, ist noch eine andere Produktion in dem Theater. Das Gute dabei ist aber, dass wir schon mit vielen Darstellern diese Show geprobt haben. Und das heißt, wir müssen im Prinzip nur die Neuen mit ins Boot holen, ein bisschen mit aufnehmen in das Stück.
0: Ich meine, für dich ist die Päpstin ja auch nichts Neues. Du hast die Rolle ja auch schon ein paar Mal gespielt. Die Johanna ist allerdings eine sehr komplexe Rolle. Ne? Also du spielst eine Frau, die einen Mann spielt und das im Mittelalter. Was ist so die besondere Herausforderung bei dieser Rolle?
2: Die Bandbreite tatsächlich. Also sie wächst als kleines, neugieriges Mädchen auf, die schon früh merkt, dass Wissen gefährlich ist und will sich trotzdem dem Ganzen aber nicht beugen. Und dann wächst sie zu dieser starken Frau heran, die so viele Schicksalsschläge erleidet und setzt sich da halt in dieser männerdominierten Welt durch. Natürlich auch, weil sie sich dann als Mann verkleidet. Das alles herauszukristallisieren, das ist eine Herausforderung auf jeden Fall.
0: Ja, das glaube ich. Wie viel von dir steckt in dieser Johanna?
2: ein bisschen, würde ich sagen. Also ich bin auch neugierig und muss mich natürlich auch in dieser Musical-Welt versuchen, ein bisschen durchzusetzen, was für uns Frauen auch gar nicht mal so leicht ist.
0: Das stimmt. Wobei mit deiner Stimme ist das ja, dürfte das ja doch kein Problem sein, ne?
2: Dankeschön.
0: Und diese tolle Stimme von Verena Mackenberg, die könnt ihr ab dem 22. Oktober in Oberhausen im Metronomtheater erleben. Dann wird da nämlich für 3 Wochen das Musical Die Päpstin gezeigt. Und wir hören Verena in gut einer halben Stunde nochmal. Dann sprechen wir über ihre liebsten Songs aus dem Musical. Ja, und dass ihre Auftritte in Oberhausen für sie tatsächlich auch so eine Art Heimspiel sind.
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0: Und hier geht's weiter mit Don't Be So Shy. Schönen Nachmittag.

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0: Unsere Nachrichten nach nur einem Spot.
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4: Mit Jannik Böke, schönen guten Tag. Aus der geplanten Zuckersteuer wird erst einmal nichts. Das Kanzleramt hat sein Veto eingelegt und den Entwurf von Finanzminister Klingbeil vorerst gestoppt. Das ist aus Regierungskreisen durchgesickert. Malte Albrecht aus dem News-Team, erst gestern war der Entwurf bekannt geworden.
5: Geplant war demnach, alle Getränke mit mehr als 5 Gramm Zucker pro 100 Milliliter zu besteuern. Je nach Zuckergehalt wären zwischen 26 und 38 Cent pro Liter fällig geworden. Starten sollte das Ganze im Juli kommenden Jahres. Mit der Steuer will Klingbeil nicht nur jährlich rund 1 Milliarde Euro einnehmen, sondern vor allem Herstellern einen Anreiz geben, Getränke weniger stark zu zuckern und so gesünder zu machen. Aber heute heißt es aus Berlin, Klingbeils Entwurf weiche vom Vorschlag der Finanzkommission Gesundheit ab und sei in dieser Form in der Regierung nicht mehrheitsfähig.
4: Woran entzündet sich der Streit konkret?
5: Na, die Kommission hatte niedrigere Steuersätze vorgeschlagen, höchstens 32 Cent pro Liter und nicht 38 Cent. Entsprechend hatte sie auch mit deutlich weniger Einnahmen gerechnet. Außerdem gibt es Widerstand aus der Union und mehreren Bundesländern. Hessens Ministerpräsident Rhein warnt etwa vor zusätzlichen Belastungen für Verbraucher und mittelständische Getränkehersteller. Und auch aus der Wirtschaft gibt es Kritik. Die Zuckersteuer ist damit also erstmal ausgebremst. Laut Finanzministerium laufen die Abstimmungen, wie sie doch noch umgesetzt werden kann, aber weiter.
4: Mehr Meldungen jetzt in der Zusammenfassung. Der Bund der Steuerzahler wirft Bund, Ländern und Kommunen einen sorglosen Umgang mit Steuergeld vor. Es müsse mehr Kontrolle und Transparenz gefördert werden, fordert der Chef des Lobbyverbands Holznagel. Insgesamt 100 Fälle von Steuerverschwendung hat der Verband in seinem neuen Schwarzbuch heute vorgestellt, 17 davon in NRW. Wegen der teils gewaltvollen und wachsenden Schulproteste hat Frankreichs Premier eine Krisensitzung einberufen. Mehrere Minister sollen zur Lage an den Gymnasien beraten. Seit Tagen protestieren Schüler für mehr Mittel und mehr Personal. Teils arteten die Proteste allerdings aus. Allein gestern wurden mehr als 600 Menschen festgenommen. Eisige Kälte, kaum Sauerstoff und unter einer eisigen Kruste ein Ozean, dessen Wasser so ätzend ist wie Rohrreiniger. Für Menschen klingen die Bedingungen auf dem Saturnmond Enceladus alles andere als gemütlich. Mikroorganismen könnten in dem Ozean des Eismonds aber durchaus überleben. Zu diesem Ergebnis kommen Wissenschaftler der Ludwig-Maximilians-Universität München in einer aktuellen Studie. Die Forscher haben dafür die Bedingungen auf dem Meeresboden des Monds nachgebildet. Im Labor überlebten dabei Einzeller, die sich von Wasserstoff ernähren. Ob es tatsächlich Leben auf dem Eismond gibt, beantwortet die Studie zwar nicht. Die Europäische Weltraumorganisation hat allerdings angekündigt, bei einer geplanten Mission Wasserproben untersuchen zu wollen, allerdings erst im Jahr 2042. Und das waren die Nachrichten mit Jannik Böke.
6: Und wir schauen damit aufs Wetter um kurz nach 3. Ja, Wasserproben könnt ihr heute auch nehmen hier. Es ist den ganzen Tag über nass. Immer mal wieder gibt's Regen, aber es ist nicht kalt dabei. Also ein Eismond wird's dann doch nicht. Aktuell haben wir 19 Grad. Wie gesagt, immer mal Regen. Morgen ist es dann auch wieder so warm. Es wird wolkig, bleibt aber dann trocken.
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6: Und damit gucken wir auf die Verkehrsmeldungen. Aktuelle Blitzer habe ich für euch. Einer steht in Bottrop auf der Industriestraße. Da wird in beide Richtungen aus dem grauen Caddy geblitzt. In Mülheim wird geblitzt auf der Moritzstraße, in Förde auf der Dammstraße und in Hüngse auf der Minnekenstege. Und jetzt kommen wir zu den Staus. Auf der B8 in Wesel, da staut es sich stadtauswärts zwischen Wesel und Förde am Lippeschlösschen. Da ist nämlich eine Flüssigkeit ausgelaufen und die muss jetzt mühsam von der Straße entfernt werden. Durch den Stau müsst ihr da eine Viertelstunde mehr einplanen. Jetzt geht's auf die Autobahn. Alles ab 20 Minuten plus für euch. A3 Köln Richtung Oberhausen. Zwischen Kreuz Breitscheid und Oberhausen-Lierich. Wie gesagt, 20 Minuten plus 8 Kilometer Stau. Dann die A42 Dortmund Richtung Kamp-Lindfort. Zwischen Gelsenkirchen Zentrum und Kreuz Essen Nord. Auch da müsst ihr eine Viertelstunde mehr einplanen. 2 Kilometer staut es sich. Und auf der A59 Duisburg Richtung Dienstlaken. Zwischen Duisburg Zentrum und Kreuz Duisburg Nord. Da kommen auch noch mal 20 Minuten on top. Und solltet ihr noch irgendwo einen Stau entdecken oder einen Blitzer gesehen haben, dann gerne her damit per WhatsApp oder aber per Telefon.
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6: Gute Fahrt.
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6: Hallo, schönen Nachmittag wünsche ich. Ich bin Jasmin Wallbrot. Ja, und macht euch bitte noch einen Kaffee jetzt. Das ist die perfekte Zeit. Wer mich kennt, weiß, bei mir ist jeden Tag Tag des Kaffees. Aber heute ist er wirklich auch offiziell in Deutschland. Also ran an die Maschine und Kaffee an.

0: wird nämlich für 3 Wochen die Päpstin im Metronomtheater in Oberhausen gezeigt. Ich liebe diese gewaltigen, diese emotionalen Songs in dem Musical. Die Hauptfigur, die wird unter anderem gespielt von Sängerin Verena Mackenberg. Verena, du hast die Rolle der Päpstin ja wirklich auch schon mehrfach gespielt. Welches ist denn dein Lieblingssong daraus?
1: Boah, das ist ganz schön schwer. Also ich singe am liebsten, glaube ich, So viel mehr.
0: Oh, schön, ja.
1: Das ist ja der neu reingeschriebene Song im Prinzip, der am Anfang, wenn sie quasi dann eine junge Erwachsene ist, gesungen wird und dann ganz am Ende, da schließt sich ja der Kreis nochmal und was für eine Bedeutung dieser Song für die Johanna auch hat. Also da muss ich auch selber immer wieder mal mit den Tränen kämpfen und sagen, nein, lass das jetzt nicht so nah an dich ran. Das ist schon irgendwie sehr emotional, ja.
0: Ja, das ist auch so, das geht auf jeden Fall ans Herz. Obwohl du ja jetzt eben schon ein Musical-Profi bist, bist du trotzdem noch aufgeregt, wenn es dann wieder eine neue Show in einer neuen Stadt ist?
1: Auf jeden Fall. Also es ist natürlich auch jedes Mal mit neuen Darstellern neue Impulse und das Stück fühlt sich dadurch auch immer wieder ein kleines bisschen neu an. Das ist natürlich super schön, aber es ist auch super aufregend.
0: Jetzt bist du ja in Recklinghausen geboren, also ein richtiges Ruhrpott-Kind. Nach den ganzen Auftritten, die du quer durch Deutschland und in Österreich hast, ist das ja dann so ein bisschen wie nach Hause kommen, dass du jetzt in Oberhausen spielst.
1: Das ist für mich was ganz, ganz Besonderes, jetzt dann in Oberhausen nach der Veranstaltung dann wieder nach Hause zu fahren. Das
0: genau.
1: Ist schon was ganz Besonderes für mich.
0: Das glaube ich, da freut sich auch die Familie, oder?
1: Ja, auf jeden Fall.
0: Wenn du dann in der Nähe bist. Ja, sehr schön. Dann wünschen wir dir und dem ganzen Team ganz, ganz viel Erfolg und wir sind sehr gespannt. Die Päpstin dann ab dem 22. Oktober im Metronomtheater in Oberhausen. Tickets bekommt ihr ab etwa 40 Euro aufwärts.
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0: Ich bin Jasmin Wallbrot, kommt gut durch den Donnerstagnachmittag. Jetzt mit Musik von Martin Garrix und Ed Sheeran. Repeated ist das.

0: Oh, come closer, dann kannst du wieder den berühmten Hundeblick sehen.
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0: Schönen Nachmittag, 20 nach 3 haben wir es gleich. Die Hundebesitzer unter euch, die kennen diesen Blick natürlich. Euer flauschiger Vierbeiner, der steht vorm Futternapf und guckt euch dann an, ja, als tatsächlich würdet ihr ihm seit Jahren nur trockenes Brot servieren, oder? Ein Sternekoch in Paris, der hat sich jetzt gedacht, ey, Moment mal, auch Hunde, die haben mal Haute Cuisine verdient. Zack, hat ein Gourmet-Menü für 40 Vierbeiner gezaubert. Mit Hühnerjus, mit Karotten, mit Blüten, serviert an Tischen auf Hundehöhe. Natürlich auch unter so schicken Hauben, wie man das kennt, ne? Ja, und für den guten Zweck gab es dann noch eine Spende im Gegenwert von 10.000 Mahlzeiten für Hunde und Katzen. Richtig tolle Geschichte. Aber bitte erzählt eurem kleinen Liebling bloß nichts von der Aktion, ne? Sonst verlangt er morgen zu seinem Napf auch noch die Weinkarte.

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1: Mit Stefan Merten und dem Wichtigsten aus Oberhausen und dem Ruhrgebiet. Guten Tag. Der Ruhrverband hat den neuen Ruhrgütebericht vorgestellt. Trotz zwei sehr trockener Jahre blieb die Trinkwasserversorgung für 4,6 Millionen Menschen gesichert. Auch in Oberhausen, wo die Ruhr auf 1,7 Kilometern durch Altstaden fließt. Im letzten Jahr musste der Ruhrverband an über 180 Tagen zusätzliches Wasser aus den Talsperren abgeben. Der Juli in diesem Jahr war mit nur 23 Liter Niederschlag der trockenste seit 100 Jahren. Die Trinkwasserqualität blieb laut Monitoring durchgehend sicher, heißt es. Die Wasserwerke in Mülheim-Stierum versorgen vor allem die südlichen Oberhausener Stadtteile mit Trinkwasser aus der Ruhr. Der Kulturausschuss der Landschaftsversammlung Rheinland hat die Förderung von 115 Kulturprojekten beschlossen. Zwei davon kommen aus Oberhausen. Sie bekommen insgesamt rund 48.000 Euro. Gefördert wird zum einen die Tagung Burg Fondern, Geschichte und Archäologie zur mittelalterlichen Burganlage. Zum anderen unterstützt der LVR das Projekt Partnerstädte an einem Ort, Oberhausen als Zentrum städtischer Freundschaft. Unter dem Motto 200 Stimmen für den Frieden bringt es mit Konzerten, Workshops und Lesungen Menschen aus den Partnerstädten zusammen. Soweit die Nachrichten mit Stefan Merten. Die gibt's alle zu nochmal lesen und hören auf radiooberhausen.de.
2: Und wir schauen aufs Wetter um kurz nach 3:30. Nass, aber nicht kalt ist es. Aktuell haben wir wirklich 19 Grad noch. Also es fühlt sich noch nicht ganz so herbstlich an. Ja, und ein bisschen Regen ist ja auch mal gut zwischendurch, ne? Morgen ist es dann auch wieder genauso schön warm, auch so um die 19, 20 Grad. Es wird sehr bewölkt, aber es bleibt dann auf jeden Fall trocken.
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2: Und wir gucken auf die Straßen. Hier erstmal die aktuellen Blitzer. In Bottrop wird geblitzt auf der Industriestraße in beiden Richtungen. Der graue Caddy steht da. In Mülheim auf der Moritzstraße, in Förde auf der Dammstraße und in Hünxe steht ein Blitzer auf der Minnekenstege. Und jetzt geht's auf die Staumeldung zu. So, genau. Erstmal eine ganz wichtige Meldung von der B8 in Wesel. Die ist nämlich jetzt gerade in Höhe des Lippeschlösschens in beide Richtungen gesperrt. Das hat uns die Polizei gerade gemeldet. Bitte umfahrt den Bereich großräumig. Da ist eine Flüssigkeit ausgetreten und die muss jetzt erstmal aufwendig entfernt werden. Die Polizei ist auf jeden Fall vor Ort und ihr erfahrt von uns dann, wenn ihr da wieder durch könnt. DB8 in Wesel ist auf Höhe des Lippeschlösschens gesperrt. Dann gucken wir auf die Autobahnen. A3 Köln Richtung Oberhausen. Zwischen Kreuz Ratingen Ost und Oberhausen Lierich, da braucht ihr eine halbe Stunde länger, 8 Kilometer Stau. Die A42 Kamp-Lindfort Richtung Dortmund. Zwischen Duisburg-Bekerwerth und Kreuz Oberhausen West, da seid ihr in gut einer Viertelstunde durch. 7 Kilometer immer so Stop and Go. Und auf der A59 Duisburg Richtung Dienstlaken zwischen Duisburg Zentrum und dem Kreuz Duisburg Nord. Auch da eine Viertelstunde on top, 4 Kilometer Stau sind's da.
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2: Ja, gute Fahrt und auch wenn die Straßen voll sind und es regnet, kommt auf jeden Fall gut an. Wir sind die ganze Zeit bei euch.
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2: Ich bin Jasmin Wallbrot. Hallo zusammen. Goodbye.

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0: All we got, Robin Schulz ist das. Ja, und alles, was wir haben, wir geben wirklich alles, um euch glücklich zu machen.
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0: 15 Uhr und ja, gleich 45 haben wir es. Also Viertel vor vier, das heißt, das ist wieder eure Zeit und unsere Zeit, um Wünsche zu erfüllen. Ihr schickt uns einfach euren Wunsch über unsere Homepage oder ihr sucht euch da was Nettes aus unserer Wunschliste aus. Und mit ein bisschen Glück, da ruft der Jürgen aus dem Wunscherfüller-Team euch dann an.
2: Hallo Dirk.
3: Ja, hallo.
2: Dirk, du hast uns einen Wunsch eingereicht.
3: Ja, genau. Und zwar hatte ich mir gewünscht, für meine Freundin und mich einen Aufenthalt in Berlin mit Übernachtung. Ja, sie ist halt jetzt seit fast 2 Jahren hier in Deutschland. Sie kommt aus Kuba.
2: Ah.
3: Und ihr größter Wunsch war es halt immer gern mal nach Berlin. Und da wir es finanziell, obwohl wir halt berufstätig sind, uns bis jetzt nicht ermöglichen konnten, habe ich mir gedacht, okay, dann probiere ich es mal und bewerbe mich und vielleicht haben wir ja Glück.
2: Bei mir hat sich so ein kleines Ritual entwickelt. Ich muss, wenn ich nach Berlin komme, das Erste, also man darf das ja auch gar nicht sagen, wenn man aus NRW kommt, weil wir haben ja diesen ewigen Currywurst-Disput mit Berlin. Aber wenn ich nach Berlin komme, muss erstmal eine Currywurst auf der Faust. Das ist einfach so.
3: Ja, Currywurst bin ich auch großer Fan von.
2: Ja. Weißt du, warum ich dir das erzähle?
3: Nein.
2: Weil du da mal hingehen sollst mit deiner Freundin. Und dann an uns denken sollst, wenn ihr euren Berlin-Urlaub macht.
3: Nein!
2: Lieber Dirk, wir erfüllen dir diesen Wunsch.
3: Sag mal hallo.
4: Hallo.
2: Hallo, wen habe ich denn da dran?
4: Maria.
2: Hallo Maria, hier ist der Jürgen vom Wunscherfüller.
4: Schön.
2: Machen wir doch gerne. Also, das heißt, wir übernehmen die Hotelkosten und wir legen auch noch Taschengeld für euch drauf, damit das ein richtig schöner Citytrip für euch wird.
3: Ihr seid doch verrückt.
2: Ihr Lieben, ganz, ganz viel Spaß in der Hauptstadt.
3: Ja, danke schön.
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0: unsere Nachrichten nach nur einem Spot.
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4: Mit Jannik Böke, schönen guten Tag. Nach der europaweiten Großrazzia gegen die organisierte Kriminalität gestern haben die Ermittler heute weitere Details bekannt gegeben. Es geht um ein Netzwerk aus Geldwäschern und Rockern der Hells Angels. Insgesamt 14 Menschen wurden festgenommen. Malte Albrecht aus den Nachrichten. Die Ermittler sprechen von einem wichtigen Schlag gegen die Hells Angels in Duisburg und es sollen auch hochrangige Mitglieder der Rockergruppe ins Netz gegangen sein.
5: Nach Angaben der Staatsanwaltschaft ist die Führungsriege der Duisburger Hells Angels festgenommen worden. Zwei Hauptverdächtige sollen die Redelsführer des Netzwerks gewesen sein. Anderen ranghohen Mitgliedern werden unter anderem Erpressung und Nötigung vorgeworfen. Die Rocker sollen Hand in Hand mit einer weiteren kriminellen Vereinigung zusammengearbeitet haben. Dabei soll illegal beschafftes Geld über Firmen, Grundstücke und andere Vermögenswerte einem künstlichen Wirtschaftskreislauf zugeführt worden sein. Insgesamt wird gegen 71 Verdächtige ermittelt, auch gegen drei Mitarbeiter der Stadt Duisburg und einen Polizisten. Ein städtischer Mitarbeiter steht im Verdacht der Bestechlichkeit. Er soll Geld für die Gewährung von Vorteilen in Verwaltungsverfahren angenommen haben. Die beiden anderen Stadtangestellten und der Polizist gaben offenbar dienstlich erlangte Informationen weiter. Wie es aussieht, hatten sie die Rocker bei früheren Razzien vorgewarnt.
4: Danke, Malte. Mehr Meldungen jetzt im Überblick. Das Bundeskanzleramt hat die Pläne für eine Zuckersteuer vorerst gestoppt. Das ist aus Regierungskreisen durchgesickert. Ein Entwurf von Finanzminister Klingbeil hatte eine Steuer zwischen 26 und 38 Cent für zuckerhaltige Getränke vorgesehen. Die Zuckersteuer soll Hersteller motivieren, gesündere Rezepturen auf den Markt zu bringen. Teile der Union lehnen die Pläne ab. Nach russischen Drohnenattacken auf Kiew gibt es immer mehr Berichte über Schäden. So soll eine Drohne das Gelände einer Atomforschungsanlage getroffen und einen Brand ausgelöst haben. Erhöhte Radioaktivität sei aber nicht festgestellt worden, meldet die ukrainische Atomaufsichtsbehörde. Nur ein mageres Pünktchen aus zwei Spielen. Das ist die bisherige Bilanz der deutschen Fußballnationalmannschaft in der Nations League unter Jürgen Klopp. Heute Abend gibt es allerdings die nächste Chance auf den ersten Dreier. In München geht es im dritten Spiel gegen Serbien. Danny Hoppe aus der Sportredaktion. Wie stehen denn die Chancen auf einen Heimsieg?
6: Ja, das ist schwer einzuschätzen, denn gegen Serbien darf jetzt ja eine komplett andere Mannschaft ran, nämlich der zweite Teil von Klopps XXL-Kader. Auch der dürfte noch nicht wirklich eingespielt sein, das heißt, Automatismen darf man da noch nicht groß erwarten. Aber auch generell keine Wunder, dass jetzt ein paar Monate nach dem peinlichen WM aus alles wieder direkt rund läuft, das betont ja auch Klopp immer wieder.
7: Dass Jürgen Klopp nicht vorbeikommt und einmal kurz mit Hand auflegen alle Probleme löst, also ich wusste das vorher, falls es irgendwer nicht wusste.
6: Ja, so leicht geht's nicht und wie gesagt, Klopp nutzt die Spiele in der Nations League jetzt vor allem auch, um sich einen Überblick zu verschaffen, auf wen er in den nächsten Monaten bauen kann. Also wer zum Beispiel zu seinem Spielstil passt. Trotzdem wäre ein Sieg für Klopp heute gegen Serbien schon schön, denn es geht nicht nur um einen Stimmungsaufschwung, sondern auch darum, einen Negativrekord zu vermeiden. Sollte es auch heute keinen Sieg geben, wäre Klopp der erste Bundestrainer, der keine seiner ersten drei Partien mit der Nationalmannschaft gewinnen konnte. Da wird auch er keine Lust drauf haben.
4: Und das waren die Nachrichten mit Jannik Böke.
8: Und hier ist das Wetter um 3:03. Ich bin Jasmin Weilbrot. Ja, und auch wenn es draußen immer wieder nass ist heute, ich finde es trotzdem richtig schön. Endlich mal wieder Regen. Also die Pflanzen freuen sich. Mein Garten brauche ich endlich mal nicht mehr mit der Hand bewässern. Es ist außerdem noch richtig schön mild draußen. Aktuell haben wir immer noch um die 20 Grad. Morgen ist es auch wieder so warm, dann aber bewölkt und es bleibt auf jeden Fall trocken.
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8: Und dann gucken wir auf die Verkehrsmeldungen. Hier die aktuellen Blitzer für euch. In Moers wird geblitzt auf der Wilhelm-Schröder-Straße. In Dienstlaken auf der Steinbrink-Straße, da steht der Caddy und blitzt. Und in Oberhausen auf der Dudler-Straße in Schmachtendorf. Und jetzt die Verkehrsmeldungen. Erstmal die Info von der B8 in Wesel. Die ist auf Höhe des Lippeschlösschens. In beide Richtungen immer noch gesperrt. Bitte umfahrt den Bereich großräumig, sagt die Polizei. Sie ist auch vor Ort. Da ist eine Flüssigkeit ausgelaufen und die muss jetzt jetzt von der Straße erstmal entfernt werden. Das wird wohl noch ein bisschen dauern. Jetzt die Staus auf den Autobahnen. A3, Köln Richtung Oberhausen. Zwischen Kreuz Ratingen Ost und Oberhausen Lierich, da braucht ihr eine halbe Stunde länger, 8 Kilometer Stau. Die A42, Kamp-Lindfort Richtung Dortmund. Zwischen Duisburg-Bekerwerth und Kreuz Oberhausen West, da seid ihr in gut 20 Minuten durch, 7 Kilometer Stau. Und nochmal 25 Minuten braucht ihr auf der A52, Essen Richtung Düsseldorf. Zwischen Essen-Rüttenscheid und Breitscheid, 6 Kilometer Stau. Andere Seite, also jetzt A59, Duisburg Richtung Dienstlaken. Zwischen Duisburg-Zentrum und Kreuz Duisburg-Nord. Auch da staut es sich auf 6 Kilometer. Und auch da müsst ihr ungefähr 25 Minuten mehr einplanen. Gute Fahrt wünsche ich. So, und egal, ob ihr jetzt im Stau steht oder nicht, macht's euch gemütlich heute. Beim nächsten Song, der jetzt gleich kommt, da werde ich total immer dran erinnert, dass ich einen Teenager zu Hause habe. Ne? Ja, da knallt's natürlich auch manchmal. Nicht nur zwischen mir und dem Teenager, sondern vor allem auch zwischen dem Papa und dem Teenager.
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8: Und weil es da so oft knallt, höre ich dann immer nur Sorry Papi. Ich bin Jasmin Wallbrot und hier ist jetzt Topic mit Sorry Papi.

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3: 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Ganz entspannt geht's in den Donnerstagnachmittag mit Sascha und If You Believe. Hallo zusammen.
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3: Ein Wahnsinnsgroßeinsatz der Polizei. Es geht um Schutzgelderpressung, Geldwäsche, Steuerhinterziehung. Also wer glaubt, so könnte man an Geld kommen, für den hat NRW-Innenminister Herbert Reul eine ganz klare Botschaft.
5: Manchmal klappt es kurzfristig, aber langfristig kriegen wir euch.
3: Klare Ansage von Reul. Heute nach der Pressekonferenz, zu der die Staatsanwaltschaft Duisburg und auch die Duisburger Polizei eingeladen hatten. Es wurde nämlich Bilanz gezogen nach dem ganz großen Schlag gegen die Rockergruppe Hells Angels gestern. Und unser Reporter Fabian Hölscher, der war für uns dabei. Fabian, das ist ein Riesenerfolg für alle Beteiligten, oder?
6: Ja, absolut. Die Früchte jahrelanger Ermittlungsarbeit konnten geerntet werden bei den etwa 140 Durchsuchungen gestern in ganz NRW, Duisburg und Oberhausen ja zum Beispiel, in mehreren Bundesländern und im europäischen Ausland. Und das Ergebnis, 14 Festnahmen, darunter zwei ranghohe Hells Angels-Mitglieder, Ermittlungen gegen mehr als 70 Beschuldigte, sichergestellte Luxusautos, Uhren, Waffen, Geld, Zählmaschinen, eingefrorene Konten und Grundstücke im Wert von fast 50 Millionen Euro.
3: Wahnsinn, Wahnsinn. Und die Summe, die könnte noch deutlich steigen.
6: Ja, der Einsatz läuft tatsächlich noch. In Moers haben Polizei und Staatsanwaltschaft eine Lagerhalle entdeckt, in der die Hells Angels ihre Waren aufbewahrt haben sollen. Da reden wir über 600-Euro-Paletten. Teilweise wirklich vollgepackt und die zu sichten, das dauert jetzt natürlich erstmal.
3: Wahnsinn, echt, man kann es gar nicht glauben, ne? Um das jetzt nochmal einzuordnen. Also über 1000 Ermittler, die waren wirklich beteiligt an dieser Aktion und zwar über mehrere Jahre. Und keiner durfte was sagen, ne?
6: Ja, was offenbar auch nicht ganz funktioniert hat. Gegen einen Polizisten und drei Mitarbeiter der Stadt Duisburg wird ja ermittelt. Sie sollen Informationen weitergegeben und die Hells Angels gewarnt haben. Aber verhindern konnten sie diesen großen Schlag jetzt nicht. Und entsprechend happy war Polizeiführer Robert Herrmann. Die Scheibchentaktik ist insgesamt aufgegangen.
7: Wir haben wirklich Scheibchen für Scheibchen an Informationen immer dann an die Kollegen gegeben, die genau diese Einzelinformationen brauchten, um zu diesem Einsatz- und Ermittlungserfolg beizutragen. Also keiner wusste alles. Ja, vielleicht so 1, 2, 3, 4. Tatsächlich war das eine ziemlich heikle und spannende Aufgabe.
6: Ja, und abgeschlossen sind die Ermittlungen damit ja noch lange nicht. Aber die Akte beträgt jetzt schon 34.000 Seiten. Das macht, glaube ich, die Dimension deutlich, über die wir reden.
3: Ja, das dauert ein bisschen, die alle zu lesen. Ein ganz, ganz großer Schlag gegen die organisierte Kriminalität ist aber gelungen. Da freuen wir uns in dem Fall gegen die Hells Angels in Duisburg und im Ruhrgebiet. Alle Infos dazu hatte Fabian Hölscher. Danke dir, Fabian.
6: Gerne.
3: Schönen Nachmittag.
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0: Richtig guter Song von Alex Warren und ganz frisch reingekriegt, Emerald Eyes.
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0: Ich bin Jasmin Weilbrot, komm gut in den Feierabend. 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
1: Mit Stefan Merten und dem Wichtigsten aus Oberhausen und dem Ruhrgebiet. Guten Tag. Ab heute müssen Autofahrer sich wieder auf zusätzliche Engpässe auf den Autobahnen im Ruhrgebiet einstellen. Die Autobahn GmbH schneidet Bäume und Sträucher entlang der Autobahnen zurück. Die Arbeiten laufen bis Ende Februar. Sie dienen der Verkehrssicherheit. Geprüft werden vor allem geschwächte Bäume, die bei Sturm auf die Fahrbahn stürzen könnten. Auch Büsche, die Schilder verdecken oder Fluchtwege zuwuchern, werden entfernt. Die Autobahn GmbH kann für die Arbeiten zeitweise Fahrspuren absperren. Die Klosterspatzen Oberhausen feiern ihr 25-jähriges Bestehen und planen eine Chorfahrt nach Berlin. Für diese Reise läuft jetzt eine Spendenaktion. Damit alle Kinder unabhängig vom Geldbeutel ihrer Familien mitfahren können, sammelt der Chor über die Plattform Oberhausen Crowd Spenden. Ziel sind 4.000 Euro bis zum 14. Oktober. Das Geld soll Reise, Unterkunft und Verpflegung mitfinanzieren. Für Unterstützer gibt es kleine Dankeschön-Prämien. Soweit die Nachrichten mit Stefan Merten. Die gibt's alle zum nochmal lesen und hören auf radiooberhausen.de.
2: Es ist kurz nach 4:30, Zeit, mal einen Blick aufs Wetter zu werfen. Heute ist es oft verregnet, aber richtig schön mild dabei. Aktuell immer noch 19 Grad, ist schon krass. Morgen auch wieder um die 20 Grad, dazu gibt's viele Wolken, aber dann kein Regen mehr.
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2: Und hier jetzt die Verkehrsmeldung für euch. Wir starten mit den aktuellen Blitzern. In Moers wird geblitzt auf der Wilhelm-Schröder-Straße, in Dienstlaken auf der Steinbrink-Straße und in Oberhausen auf der Dudler-Straße in Schmachtendorf. Und dann gucken wir auf die Verkehrsmeldungen. Erstmal eine Info von der B8 in Wesel. Die ist auf Höhe des Lippeschlösschens immer noch in beide Richtungen gesperrt. Das wird wohl auch noch ein bisschen dauern. Umfahrt den Bereich bitte großräumig. Die Polizei ist da vor Ort. Da ist wohl eine Flüssigkeit ausgelaufen und die muss jetzt von der Straße entfernt werden. Und jetzt die Staus auf den Autobahnen, alles ab einer Viertelstunde plus für euch. A3 Köln Richtung Oberhausen. Zwischen Kreuz-Ratingen-Ost und Oberhausen-Lierich, da braucht ihr ja 25 Minuten mehr, 8 Kilometer Stau. A42 Kamp-Lindfort Richtung Dortmund. Zwischen Gelsenkirchen-Schalke und Kreuz-Herne, da seid ihr in einer Viertelstunde durch, 5 Kilometer Stau. Und auf der A59 Duisburg Richtung Dienstlaken, zwischen Duisburg-Zentrum und Kreuz-Duisburg-Nord, da sind es 6 Kilometer Stau und da müsst ihr auch nochmal 25 Minuten mehr einplanen.
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2: Gute Fahrt!
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2: Hallo, ich bin Jasmin Wallbrot. Kommt gut in Richtung Feierabend.

Terror-V wurde sie genannt. Schönen Nachmittag, 16:45 haben wir es. Nein, es geht nicht um eure Lieblingskollegin. In Buchleiten, das ist so ein kleines Dorf in Österreich, da war seit Monaten eine Pfauendame auf freiem Fuß unterwegs. Ja, und die hat da ordentlich für Angst und Schrecken gesorgt. Ein Terrorpfau eben. Gärten hat sie geplündert, sie hat sich mit den Katzen da angelegt und die war so flink, dass keiner sie einfangen konnte. Dabei hat sie auch zu ganz schön ekligen Mitteln gegriffen. Einmal ist sie vor den Helfern der Tierrettung einfach hochgeflogen und hat denen dann zum Gruß noch so ein bisschen Luftpost dagelassen, ne? So einen richtig schönen Vogelschiss. Jetzt aber können die Bewohner aufatmen, denn gestern konnte der Pfau endlich geschnappt werden. Mit einer automatischen Falle und mit Lockrufen von einem Pfauenmännchen. Ja, das zieht wohl immer. Die Terror-Diva, die soll jetzt umgesiedelt werden und die Katzen in dem Ort, die können endlich wieder ohne Bodyguard in den Garten.

0: The Killers mit Human für euren Donnerstag. Ich bin Jasmin Wahlbrot. Das hier ist Cyndi Lauper. Macht euch einen ganz entspannten Nachmittag.
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0: 16:51 Uhr haben wir es jetzt.

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1: Mit Jannik Böke, schönen guten Tag. Seit heute gibt es ihn wieder, den Tankrabatt. Und gleich am ersten Tag sind die Spritpreise schlagartig gefallen. Das hat der ADAC beobachtet. Demnach kommt die Steuersenkung um 17 Cent pro Liter zum größten Teil bei den Autofahrern an. Malte Albrecht aus dem News-Team. Deswegen war besonders am Vormittag viel los an den Tankstellen.
2: Ja, und wie? Das ist ja die Zeit, in der der Sprit meistens am billigsten ist, kurz vor dem üblichen Preissprung um 12 Uhr. Laut ADAC ist der Preis für Super E10 und Diesel von gestern auf heute im Schnitt um 14 bis 15 Cent pro Liter gesunken. Vielerorts kostete E10 sogar wieder weniger als 2 Euro, deswegen bildeten sich an manchen Tankstellen sogar Schlangen. Für Diesel blieben die Preise in der Regel dagegen klar über 2 Euro. Dass die Preise diesmal über Nacht so stark gefallen sind, hat viele überrascht. Früher hieß es da ja oft, wir müssen erst die teuren Lagerbestände verkaufen. Am Mittag gingen die Preise zwar wieder rauf, lagen aber immer noch deutlich unter dem Niveau von gestern.
1: Es gibt aber weiter Kritik.
2: Der ADAC fordert die Mineralölkonzerne auf, zeitnah die volle Steuersenkung weiterzugeben. Die Entlastung dürfe auch nicht durch spätere Erhöhungen wieder einkassiert werden, mahnt der Verkehrsclub. Der Chef der Monopolkommission DUSO kritisiert den Tankrabatt scharf. Bund und Länder geben 2,5 Milliarden Euro Steuergelder aus, ohne dass das Geld bei denen lande, die es am nötigsten bräuchten. Wer viel tankt und große Autos fährt, profitiere am meisten. DUSO fordert stattdessen direkte Zahlungen an einkommensschwache Haushalte und kleine Betriebe.
1: Weitere Themen jetzt in der Zusammenfassung. Die geplante Zuckersteuer sorgt weiter für Ärger in der Bundesregierung. Das Kanzleramt hat die Pläne von Finanzminister Klingbeil vorläufig gestoppt. Der Vorschlag sei in der aktuellen Form nicht mehrheitsfähig, heißt es aus Regierungskreisen. Die Zuckersteuer soll dafür sorgen, dass zum Beispiel Softdrinks weniger Zucker enthalten. Kritik kommt von der Industrie, aber auch von Arbeitnehmervertretern. Der Bundeswehreinsatz im Irak ist beendet. Die letzten 28 Soldaten aus dem Feldlager in Erbil im Norden des Landes sind auf dem Luftwaffenstützpunkt Wunstorf in Niedersachsen eingetroffen. Das hat das Bundesverteidigungsministerium mitgeteilt. Das Feldlager sei der irakischen Regierung übergeben worden. 11 Tage nach der Wahl in Berlin sind erste Gespräche über eine Regierungsbildung gestartet. Spitzenpolitiker der Linken, Grünen und SPD haben sich zu ersten Verhandlungen getroffen. Themen waren unter anderem die Haltung der Berliner Linken zu den Themen Antisemitismus, organisierte Kriminalität und Linksextremismus. Die Preiserhöhung von Amazon für Prime-Abos vor 4 Jahren war rechtswidrig und ist damit unwirksam. Das hat jetzt in letzter Instanz der Bundesgerichtshof festgestellt. Amazon hatte den Preis erhöht, ohne die Kunden ausdrücklich um Zustimmung zu bitten. Schon in den Vorinstanzen war die Klage gegen dieses Vorgehen von der Verbraucherzentrale NRW erfolgreich. Eine Amazon-Sprecherin hat angekündigt, den Prime-Beitrag für langjährige Kunden nun anzupassen. Schon gezahlte Gebühren seien Gegenstand eines gesonderten Verfahrens. Amazon drohen Rückzahlungen in Millionenhöhe. Und das waren die Nachrichten mit Jannik Böke.
3: Es ist kurz nach 5, hier ist das Wetter. Heute ist es immer wieder nass bei uns, aber immerhin nicht nass kalt, wie sonst ja im Herbst, ne? Denn kalt ist es wirklich nicht. Also immerhin haben wir aktuell noch 19 Grad. Morgen wird es dann auch wieder genauso schön warm, aber es bleibt trocken mit vielen Wolken am Himmel.
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3: Und jetzt gucken wir auf die Verkehrsmeldungen, die aktuellen Blitzer für euch. Einer steht in Mörs auf der Wilhelm-Schröder-Straße. In Dienstlaken wird geblitzt auf der Steinbrink-Straße und in Oberhausen auf der Dudeler-Straße in Schmachtendorf. Und damit gucken wir auf die Straßen. Die Polizei meldet, die B8 in Wesel ist immer noch auf Höhe des Lippe-Schlösschens in beide Richtungen gesperrt. Bitte umfahrt den Bereich großräumig. Die Polizei, die ist vor Ort. Da wird nämlich gerade immer noch ausgelaufene Flüssigkeit von der Straße entfernt. Und jetzt die Staus auf den Autobahnen. Alles ab einer Viertelstunde plus für euch laut ADAC. A3 Köln Richtung Oberhausen. Zwischen Kreuz Ratingen Ost und Oberhausen Lierich 8 Kilometer Stau. Da braucht ihr eine halbe Stunde länger. Die A42 Kamp-Lindfort Richtung Dortmund. Zwischen Duisburg-Bahl und Kreuz Oberhausen West auch 8 Kilometer Stau. Da seid ihr aber in gut einer Viertelstunde durch. Und auf der A59 Duisburg Richtung Dienstlaken zwischen Duisburg-Zentrum und Kreuz-Duisburg-Nord. Da sind es nur 6 Kilometer Stau, aber da braucht ihr auch mindestens eine halbe Stunde, um da durchzukommen. Falls ihr noch irgendwo was gesehen habt, einen Stau oder einen Blitzer, dann sagt mir gerne Bescheid per Anruf oder per WhatsApp.
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3: Kommt gut an.
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3: Kommt gut in Richtung Feierabend. Ich bin Jasmin Wallroth und das hier, ihr habt es erkannt, ist Michael Jackson mit Bad. Viel Spaß damit.

0: Ray Dalton und Felix Jen, Call It Love. Um 18 nach 5. Liebe schenken wir euch natürlich auch, aber noch viel mehr.
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1: Mit Stefan Merten und dem Wichtigsten aus Oberhausen und dem Ruhrgebiet. Guten Tag. Ab heute müssen Autofahrer sich wieder auf zusätzliche Engpässe auf den Autobahnen im Ruhrgebiet einstellen. Die Autobahn GmbH schneidet Bäume und Sträucher entlang der Autobahnen zurück. Die Arbeiten laufen bis Ende Februar. Sie dienen der Verkehrssicherheit. Geprüft werden vor allem geschwächte Bäume, die bei Sturm auf die Fahrbahn stürzen könnten. Auch Büsche, die Schilder verdecken oder Fluchtwege zuwuchern, werden entfernt. Die Autobahn GmbH kann für die Arbeiten zeitweise Fahrspuren absperren. Die Klosterspatzen Oberhausen feiern ihr 25-jähriges Bestehen und planen eine Chorfahrt nach Berlin. Für diese Reise läuft jetzt eine Spendenaktion. Damit alle Kinder unabhängig vom Geldbeutel ihrer Familien mitfahren können, sammelt der Chor über die Plattform Oberhausen Crowd Spenden. Ziel sind 4.000 Euro bis zum 14. Oktober. Das Geld soll Reise, Unterkunft und Verpflegung mitfinanzieren. Für Unterstützer gibt es kleine Dankeschön-Prämien. Soweit die Nachrichten mit Stefan Merten. Die gibt's alle zum nochmal lesen und hören auf radiooberhausen.de.
2: Und wir schauen aufs Wetter um kurz nach 5:30. Nass, aber nicht kalt ist es heute. Aktuell immer noch 19 Grad. Morgen wird es dann auch wieder so schön warm, um die 20 Grad. Es wird ziemlich wolkig am Himmel, aber es bleibt auf jeden Fall trocken.
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2: Und wir gucken mal eben auf die Verkehrsmeldungen mit den aktuellen Blitzern. In Moers wird geblitzt auf der Wilhelm-Schröder-Straße, dann in Dienstlaken auf der Steinbrink-Straße und in Oberhausen auf der Dudeler-Straße in Schmachtendorf. Außerdem gucken wir mal eben auf die Straßen. Die B8 in Wesel ist immer noch auf Höhe des Lippeschlösschens in beide Richtungen gesperrt. Da ist ja Flüssigkeit ausgelaufen und die musste von der Straße entfernt werden. Die Polizei sagt, so etwa kurz nach 18 Uhr soll die Sperrung ungefähr wieder aufgehoben werden. Und jetzt die etwas längeren Staus auf den Autobahnen. A3, Köln Richtung Oberhausen. Zwischen Kreuzratingen Ost und Oberhausen-Lierich 6 Kilometer Stau, da braucht ihr 20 Minuten länger. Die A42, Kamp-Lindfort Richtung Dortmund. Zwischen Duisburg-Beek und Kreuz Oberhausen-West, da seid ihr in gut einer Viertelstunde durch, 6 Kilometer Stau. Und nochmal eine Viertelstunde länger dauert es auf der A59, Duisburg Richtung Dienstlaken. Zwischen Duisburg-Zentrum und dem Kreuz Duisburg-Nord 5 Kilometer Stau.
3: Blitzer oder Staus könnt ihr uns jederzeit über die Radio Oberhausen App oder per WhatsApp an die 0800 60 60 321 melden.
2: Kommt gut an!
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2: Einen schönen Nachmittag wünsche ich. Ich bin Jasmin Wallbrot und das hier ist Lola Young. 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
2: Neu bei uns, Iggy Kelly, Miracle. 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

0: Iggy Kelly mit Miracle habt ihr gehört hier an eurem Donnerstagnachmittag. 20 vor 6 haben wir es. Hallo zusammen. Übermorgen ist ja Feiertag, ne? Der Tag der Deutschen Einheit. Da wird natürlich auch wieder groß gefeiert. Und die zentralen Feierlichkeiten, die sind dieses Jahr in Bremen, also hoch im Norden. Und klar, was ist das Wahrzeichen der Stadt? Richtig, ganz, ganz viele Tierchen. Die Bremer Stadtmusikanten. Aber was war das nochmal für eine Geschichte? Also ich erzähle ja meinen Kindern immer gerne Märchen, aber so schnell wie Jan Zerbst bin ich dann doch nicht.
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2: Ein Esel ist zu alt zum Arbeiten und soll weg. Also will er nach Bremen und da Stadtmusikant werden. Unterwegs trifft er einen Hund, eine Katze und einen Hahn. Die sind auch alle zu alt und sagen, komm, dann machen wir jetzt eine Seniorenband. Dann sind sie müde, entdecken ein Haus voller Gangster, stellen sich aufeinander und machen ganz viel Krach. So mit IA, Miau, Wau Wau und Kikeriki. Und das halt alles zeitgleich. Das klang genauso grausam, wie wenn heutzutage im Teams-Chat alle zugleich das Mikro anhaben und reden. Und darum laufen im Märchen die Gangster weg. Zack, die Tiere ziehen in das Haus ein und bleiben da. Und fertig ist das Märchen. In Bremen kommen die nie an. Aber die Bronzeskulptur, die ist der Renner in Bremen, auch am Tag der Deutschen Einheit. Marketing konnten die Bremer schon damals.
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0: Viertel vor sechs haben wir durch.
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0: Viertel nach sechs, dann hätte ich ja schon Feierabend, Mensch. Er steht schon ein bisschen unter Druck heute Abend, der Kloppo, oder? In der Nations League gegen Serbien. Bisher haben wir ein 1:1 gegen die Niederlande und ein 0:1 gegen Griechenland. Also noch so ein Ding und die Stimmung in Fußball-Deutschland rauscht nach nur 3 Spielen unter Trainer Jürgen Klopp schon mal komplett in den Keller. Fabian Hölscher aus dem Nachmittagsteam. Also ein Sieg für uns wäre jetzt auch fürs Team nicht verkehrt.
2: Ja, da geht es ganz nebenbei auch um wichtige Punkte für die EM-Qualifikation. Übernächstes Jahr ist ja die Europameisterschaft im Vereinigten Königreich. Und in Irland, da wären wir natürlich gerne dabei, ne? Vor allem in England, dem Mutterland des Fußballs. Und je nachdem, wie wir jetzt in der Nations League abschneiden, stehen unsere Chancen in der EM-Quali. Also, je schlechter wir da sind, desto größer die Wahrscheinlichkeit, dass wir in der Quali zum Beispiel auf Frankreich oder Europameister Spanien treffen.
0: Oha.
2: Ja, die Nations League dient nämlich als Setzliste für die Lostöpfe der EM-Qualifikation.
0: Anfang Dezember ist da ja die Auslosung, also am besten wirklich gewinnen heute. Allerdings mit einer ganz anderen Mannschaft als zuletzt.
2: Ja, und das könnte eine schwere Bürde werden für die Mannschaft, die Kloppo jetzt noch zur Verfügung hat. Nur wenige Spieler aus dem ersten Kader sind noch da. Finn Dahmen zum Beispiel, Serge Gnabry oder Philipp Treu. Ja, und stattdessen rennen da jetzt so No-Names, sag ich mal, wie Finn Jeltsch, Mika Bauer oder Derry Sherhan drum.
0: Aha.
2: Ja, mit Verlaub, ne, ja. Haben viele zu Recht noch nie von gehört. Ist auch kein Wunder, haben alle noch kein einziges Spiel für die DFB-Elf gemacht. Mhm. Und das macht's dann natürlich auch so riskant. Also einen Sieg erwarten heute eigentlich alle. Serbien steht bisher ohne Punkt da. Die Frage ist halt, geht Klopps Experiment mit diesen beiden Kadern auf oder nicht?
0: Ja, heute Abend sind wir dann vielleicht schon ein bisschen schlauer. Dankeschön, Fabian. 20:45 geht's los in München, Deutschland gegen Serbien. Können wir live im Free-TV beim ZDF gucken. Kommt gut durch den Nachmittag und viel Spaß beim Anfeuern heute Abend. Ich bin Jasmin Wallbrot und wir hören uns morgen wieder. Tschüss.

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1: Mit Jannik Böke, schönen guten Abend. Wann immer Bund und Länder Fördergelder vergeben, klingt das erstmal nach einer guten Nachricht für Städte und Gemeinden. Doch genau solche Zuschüsse können nach Ansicht des Bundes der Steuerzahler dazu führen, dass Kommunen unnötig viel Geld für Projekte ausgeben. Das kritisiert der Verband in seinem neuen Schwarzbuch, das heute vorgestellt wurde. Insgesamt nennt er 100 Fälle von Steuerverschwendung in ganz Deutschland, 17 davon aus NRW. Rosina Sjandi aus dem Landtagsstudio. Wo sieht der Steuerzahlerbund bei uns besonders problematische Beispiele?
2: Ja, nach Ansicht des Steuerzahlerbundes sorgen Förderprogramme für falsche Anreize. Städte investieren in Projekte, weil es dafür Zuschüsse gibt und nicht unbedingt, weil sie gerade am dringendsten gebraucht werden. Ein Beispiel kommt aus Bielefeld. Dort wurden Wasserstoffmüllfahrzeuge für 7,5 Millionen Euro angeschafft, größtenteils mit Fördergeldern. Zum Tanken mussten die Fahrzeuge aber ins 35 Kilometer entfernte Reda-Wiedenbrück fahren, obwohl es in Bielefeld bereits eine Wasserstofftankstelle gab. Die durften die Müllfahrzeuge aber nicht benutzen, weil diese Tankstelle mit Fördergeldern finanziert worden war. Und die Richtlinien sahen das Betanken von Müllfahrzeugen nicht vor, sondern nur von Bussen. Rick Steinheuer, der Vorsitzende des Bundes der Steuerzahler, fordert deshalb:
3: Wäre es viel besser, man würde den Kommunen das Geld über Pauschalen zur Verfügung stellen, statt über detaillierte Vorgaben in Förderprogrammen. Und dann könnten die Kommunen das Geld dort einsetzen, wo es am dringlichsten gebraucht wird.
2: Die Geschichte in Bielefeld ging noch weiter. Inzwischen dürfen Müllfahrzeuge die Tankstelle benutzen. Allerdings hat Bielefeld inzwischen beschlossen, bei der nächsten Generation auf Elektroantrieb zu setzen.
1: Mehr Meldungen jetzt im Überblick. Der Tankrabatt hat für schnell sinkende Preise und volle Tankstellen gesorgt. Die Kritik von Experten reißt allerdings nicht ab. Der Vorsitzende der Monopolkommission meinte, dass man aus dem vorherigen Tankrabatt nichts gelernt habe. Stattdessen sollte die Bundesregierung direkte Zahlungen an einkommensschwache Haushalte und kleine Betriebe vorbereiten. Die Strompreise könnten kommendes Jahr bundesweit steigen. Für den Transport von Strom per Überlandleitung wird nächstes Jahr ein höheres Entgelt fällig. Das haben die vier großen Betreiber angekündigt. Hintergrund ist die geplante Kürzung des jährlichen Bundeszuschusses zu den Übertragungsnetzkosten. 11 Tage nach der Abgeordnetenhauswahl in Berlin haben sich Linke, Grüne und SPD heute zu einem ersten Gespräch vor möglichen Sondierungen getroffen. Das Treffen sei konstruktiv verlaufen, sagte eine Grünen-Sprecherin anschließend. Inhaltliche Details nannte sie nicht. Es sei eine Fortsetzung der Gespräche vereinbart worden, so die Sprecherin. Ein betrügerisches Trio soll die Sparkasse Solingen mit manipulierten Kreditunterlagen um mehrere Millionen Euro geprellt haben. Der Prozess gegen zwei Angeklagte ist jetzt am Wuppertaler Landgericht gestartet. Ein dritter Verdächtiger soll mit 6 Millionen Euro auf der Flucht sein. Laut Anklage war mit manipulierten Einkommens- und Eigenkapitalnachweisen die Bonität von Immobilienkäufern geschönt worden. Zudem sei der Wert der Immobilien zu hoch angesetzt worden. Auf diese Weise habe sich das Trio die Bewilligung von Immobilienkrediten in Millionenhöhe erschlichen. Den Angeklagten drohen lange Haftstrafen. Und das waren die Nachrichten mit Jannik Böke.
4: Das Wetter. Ja, gestern noch die Flipflops, heute die Gummistiefel. In der Nacht verzieht sich der Regen aber so langsam. Die Temperaturen gehen runter auf bis zu 11 Grad. Und dann wird es aber wieder richtig schön in den nächsten Tagen. Es wird hier und da sonnig. Auf jeden Fall bleibt es trocken. Morgen bis zu 20 und am Wochenende bis zu 22 Grad.
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4: Es ist viel los auf den Straßen. Hier braucht ihr mindestens 20 Minuten länger. A2 Dortmund Richtung Hannover zwischen Bad Alsen und Bad Nenndorf 9 Kilometer 24 Minuten plus. A3 Frankfurt Richtung Oberhausen zwischen dem Dreieck Köln-Heumer und dem Kreuz Leverkusen 10 Kilometer 20 Minuten obendrauf. Nochmal A3, jetzt Köln Richtung Oberhausen zwischen dem Kreuz Ratingen Ost und Oberhausen Lierich 6 Kilometer. Nochmal 20 Minuten obendrauf. Die A4 Aachen Richtung Köln zwischen dem Kreuz Köln-West und Köln-Eiffeltor 6 Kilometer 41 Minuten länger. Dann noch die A30 Osnabrück Richtung Amsterdam zwischen Rheine-Kanalhafen und Rheine-Nord 4 Kilometer 24 Minuten plus. Und ganz zum Schluss die A57 Köln Richtung Nimwegen zwischen Holzbüttgen und Krefeld-Gartenstadt 7 Kilometer 33 Minuten länger. Da wo es geht, wünsche ich euch eine gute, aber vor allem auch sichere Fahrt. Einen schönen Feierabend wünsche ich euch. Hallo zusammen. Ja, ich weiß, der ein oder andere hat noch nicht so wirklich Feierabend. Vielleicht, weil er auch noch im Stau steht. Das ist natürlich ziemlich nervig, aber ich würde sagen, einmal ganz tief ein- und ausatmen. Ich bin doch bei euch. Wir stehen das zusammen durch.
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4: Entspannte Musik gibt's auf jeden Fall von Mark Ember. Hier ist er mit Belong Together. Ich bin Vera Körber.

0: Temper City und Self-Aware. Gleich gibt's James Blunt mit 1973, aber vorher müssen wir noch ein paar wichtige Dinge klären. Boah, ich glaube, der Bangert ist schon gespannt wie ein Flitzebogen. Ne? Am Sonntag starten wir wieder die Comedy-Camp-Tour und zwar in Bergheim diesmal. Und schon gucken wir aufs Finale am 14. November in Lechten. Da kehrt nämlich ein richtiges Comedy-Camp-Urgestein zurück, Mirja Bös. Und ich würde sagen, kommt, die hören wir uns doch schon mal genauer an.
1: Stell dich in einem Satz vor, aber bitte so, als würdest du dich auf einer Dating-App beschreiben.
2: Hallo, ich bin Mirja Bös und ich bin sehr lebensfroh und mutig.
1: Welcher Comedy-Kollege hat das Potenzial zum Dschungelkönig?
2: Also die Frage, welcher Comedy-Kollege von mir für Dschungelkönig geeignet wäre, finde ich ja sehr, sehr schwierig, weil ich ja die meisten meiner Comedy-Kollegen sehr gerne mag. Und dann stelle ich mir vor, die sitzen im Dschungel und essen Känguruhoden. Vielleicht kann das jemand anders übernehmen.
1: Was sollten wir auf gar keinen Fall über dich erzählen?
2: Über mich kann man ja erzählen, was man will, solange es stimmt. Ich habe, glaube ich, keine schlimmen Geheimnisse.
1: Beende den Satz. Wer sich kein Ticket fürs Comedy Camp holt?
2: Also wer sich kein Ticket für das Comedy Camp kauft, der ist einfach dumm. Der ist einfach dumm. Und er möchte gar keinen Spaß, oder wie?

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0: Das Wetter.
1: Nach einem sehr, sehr unschönen Donnerstag wettermäßig kann es dann aber auch wieder schöner weitergehen. Über Nacht verzieht sich der Regen, die Temperaturen gehen dann runter auf bis zu 11 Grad. Und in den nächsten Tagen bleibt es trocken und hier und da kann es sogar sonnig werden. Morgen kriegen wir bis zu 20 Grad und am Wochenende kann es sogar noch ein bisschen wärmer werden. Bis zu 22 Grad sind drin.
0: NRW Verkehr.
1: Hier braucht ihr mindestens eine Viertelstunde länger. A1 Münster Richtung Dortmund zwischen dem Kamener Kreuz und Unna. 5 Kilometer, eine Viertelstunde plus. A4 Aachen Richtung Köln zwischen dem Kreuz Köln-West und Eiffeltor. 5 Kilometer, eine halbe Stunde obendrauf. A30 Osnabrück Richtung Amsterdam zwischen Rheine-Kanalhafen und Rheine-Nord. 5 Kilometer, auch nochmal eine halbe Stunde plus. A43 Recklinghausen Richtung Wuppertal zwischen Sporkhövel und dem Kreuz Wuppertal-Nord. 2 Kilometer plus 16 Minuten. Die A44 Kassel Richtung Dortmund zwischen dem Kreuz Werl und dem Kreuz Dortmund-Unna, 4 Kilometer. Hier braucht ihr 21 Minuten länger. Und zum Schluss noch die A57 Köln Richtung Krefeld. Zwischen dem Kreuz Karst und Krefeld ob um 5 Kilometer, 24 Minuten oben drauf. Kommt sicher an. Hallo und einen schönen Abend wünsche ich euch. Ich hoffe, es steht alles bereit für den Fußballabend und wir können es euch ein bisschen gemütlich nachher machen. Im dritten Anlauf will neuer Bundestrainer Jürgen Klopp ja endlich den ersten Sieg einfahren. Die deutsche Fußballnationalmannschaft trifft ja nachher in München auf Serbien.
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1: Ja, und nach den letzten Spielen hat es ja viel Kritik gegeben. Die war teilweise natürlich berechtigt, aber es gab auch Rassismus gegen Klopps Jungs und darauf gab es dann die entsprechende Reaktion vom Bundestrainer.
2: Es gibt keinen Grund, sich über diese Menschen Gedanken zu machen. Also meine Gedanken kriegen sie nicht. Also ich habe im normalen Leben für Dummheit wenig Zeit und in sozialen Medien auch nicht.
1: Dem ist nichts hinzuzufügen, außer dass wir natürlich gleich noch aufs Spiel gucken. Ich bin Vera Körber.

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0: Benson Boone und Beautiful Things. So, es wird spannend heute Abend. Also ein bisschen, ne? Ich finde Fußball ja herrlich, ne? Erst wird Kloppo als so eine Art Messias gefeiert. Dann kommt in den ersten zwei Spielen in der Nations League nur ein mageres Pünktchen raus. Und zack, wird klar, ja, auch Jürgen Klopp kann keine Wunder bewirken, ne? Heute Abend hat die deutsche Nationalmannschaft in München gegen Serbien aber die nächste Chance auf den ersten Sieg. Danny Hopper aus der Sportredaktion, den dürfte Klopp auch holen wollen, denn sonst hätte er direkt einen Negativrekord geholt.
1: Genau, dann wäre Klopp der erste Bundestrainer, der keine seiner drei ersten Partien mit der Nationalmannschaft gewinnen konnte. Generell betont Klopp ja immer wieder, dass nur ein paar Monate nach dem peinlichen WM-Aus noch nicht alles klappen könne, hat er jetzt nochmal mit einem schönen Vergleich verdeutlicht.
2: Wenn man ein Ballett zusammenstellt, und nicht, dass wir ein Ballett wären, aber wenn man eins zusammenstellt, nach vier Tagen sollen die auftreten, dann rennen die sich über den Haufen. Ja, das haben wir nicht getan, muss man klarzustellen, ne?
1: Heute darf ja der zweite Teil von Klopps XXL-Kader ran. Auch der dürfte noch nicht wirklich eingespielt sein. Das heißt, Automatismen darf man da noch nicht groß erwarten. Klopp sagt aber, man sei gut vorbereitet auf Serbien und natürlich will er hier heute endlich den ersten Sieg holen.
0: Na, dann gucken wir doch mal aufs Spiel heute Abend. Es deutet sich eine sehr junge Startelf an.
1: Auf jeden Fall, im Tor feiert Jonas Urbig vom FC Bayern sein Debüt in der Nationalelf und der freute sich riesig.
3: Ja, es ist ein Moment, auf den man ja sein ganzes Leben hingearbeitet hat.
1: Über die Flügel könnten die beiden Shootingstars der letzten Saison kommen, Bayerns Lennart Kahl und Kölns Said Elmala. Dazu haben 9 von 25 Spielern im Aufgebot noch kein einziges Länderspiel gemacht. Darunter sind Spieler wie Mika Bauer, Vitali Janelt oder Derry Scherhand, von denen wohl viele Fans vor ihrer Berufung noch nie etwas gehört haben. Also Klopp bleibt weiter mutig und was man natürlich auch sagen muss, das Team, das heute gegen Serbien aufläuft, kann das eigentlich ganz unbefangen tun, denn mit der Pleite gegen die Griechen hatte es nichts zu tun.
0: Doch, das klingt doch erstmal gut. Die deutsche Fußballnationalmannschaft muss also heute Abend wieder in der Nations League ran. Gegner in München ist Serbien. Infos dazu hatte Danny Hoppe. Vielen Dank dafür. Gucken können wir das Spiel natürlich auch.

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2: Mit Jannik Böke, schönen guten Abend. Nur ein mageres Pünktchen aus zwei Spielen. Das ist die bisherige Bilanz der deutschen Fußballnationalmannschaft in der Nations League unter Jürgen Klopp. Heute Abend gibt es allerdings die nächste Chance auf den ersten Dreier. In München geht es im dritten Spiel in gut anderthalb Stunden gegen Serbien. Danny Hopper aus der Sportredaktion, wie stehen denn die Chancen auf einen Heimsieg?
3: Ja, das ist schwer einzuschätzen, denn gegen Serbien darf jetzt ja eine komplett andere Mannschaft ran, nämlich der zweite Teil von Klopps XXL-Kader. Auch der dürfte noch nicht wirklich eingespielt sein, das heißt, Automatismen darf man da noch nicht groß erwarten. Aber auch generell keine Wunder, dass jetzt ein paar Monate nach dem peinlichen WM aus alles wieder direkt rund läuft, das betont ja auch Klopp immer wieder.
4: Dass Jürgen Klopp nicht vorbeikommt und einmal kurz mit Hand auflegen alle Probleme löst, also ich wusste das vorher, falls es irgendwer nicht wusste.
3: Ja, so leicht geht's nicht und wie gesagt, Klopp nutzt die Spiele in der Nations League jetzt vor allem auch, um sich einen Überblick zu verschaffen, auf wen er in den nächsten Monaten bauen kann. Also wer zum Beispiel zu seinem Spielstil passt. Trotzdem wäre ein Sieg für Klopp heute gegen Serbien schon schön, denn es geht nicht nur um einen Stimmungsaufschwung, den man da noch nicht groß erwarten. Aber auch generell keine Wunder, dass jetzt ein paar Monate nach dem peinlichen WM aus alles wieder direkt rund läuft. Das betont ja auch Klopp immer wieder.
4: Dass Jürgen Klopp nicht vorbeikommt und einmal kurz mit Hand auflegen alle Probleme löst. Also ich wusste das vorher, falls es irgendwer nicht wusste.
3: Ja, so leicht geht's nicht. Und wie gesagt, Klopp nutzt die Spiele in der Nations League jetzt vor allem auch, um sich einen Überblick zu verschaffen, auf wen er in den nächsten Monaten bauen kann. Also wer zum Beispiel zu seinem Spielstil passt. Trotzdem wäre ein Sieg für Klopp heute gegen Serbien schon schön, denn es geht nicht nur um einen Stimmungsaufschwung, sondern auch darum, einen Negativrekord zu vermeiden. Sollte es auch heute keinen Sieg geben, wäre Klopp der erste Bundestrainer, der keine seiner ersten drei Partien mit der Nationalmannschaft gewinnen konnte. Da wird auch er keine Lust drauf haben.
2: Weitere Themen jetzt in der Zusammenfassung. 1,5 Wochen nach der Berlin-Wahl haben Gespräche über eine Regierungsbildung in der Hauptstadt begonnen. Spitzenpolitiker der Linken, Grünen und SPD trafen sich vor dem Start möglicher Sondierungen zu einem ersten Vorgespräch zum Thema Antisemitismus. Ergebnisse wurden im Anschluss nicht bekannt. Der Bundesgerichtshof hat die Preiserhöhung bei Amazon Prime von 2022 endgültig gekippt. Das Unternehmen hatte die Preise angepasst, ohne die Kunden ausdrücklich um Zustimmung zu bitten. Eine Amazon-Sprecherin hat angekündigt, den Prime-Beitrag für langjährige Kunden nun anzupassen. Schon gezahlte Gebühren seien Gegenstand eines gesonderten Verfahrens. Das Bundeskanzleramt hat die Pläne für eine Zuckersteuer vorerst gestoppt. Das ist aus Regierungskreisen durchgesickert. Ein Entwurf von Finanzminister Klingbeil hatte eine Steuer zwischen 26 und 38 Cent pro Liter auf zuckerhaltige Getränke vorgesehen. Die Zuckersteuer soll Hersteller motivieren, gesündere Rezepturen auf den Markt zu bringen. Teile der Union lehnen die Pläne allerdings ab. Eisige Kälte, kaum Sauerstoff und unter einer

0: eisigen Kruste, ein Ozean, dessen Wasser so ätzend ist wie Rohrreiniger. Für Menschen klingen die Bedingungen auf dem Saturnmond Enceladus alles andere als gemütlich. Mikroorganismen könnten in dem Ozean des Eismonds aber durchaus überleben. Zu diesem Ergebnis kommen Wissenschaftler der Ludwig-Maximilians-Universität München in einer aktuellen Studie. Die Forscher haben dafür die Bedingungen auf dem Meeresboden des Mondes nachgebildet. Im Labor überlebten dabei Einzeller, die sich von Wasserstoff ernähren. Ob es tatsächlich Leben auf dem Eismond gibt, beantwortet die Studie zwar nicht. Die Europäische Weltraumorganisation hat allerdings angekündigt, bei einer geplanten Mission Wasserproben untersuchen zu wollen. Allerdings erst im Jahr 2042. Und das waren die Nachrichten mit Jannik Böke.
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2: Ein ziemlich useliger Donnerstag geht so langsam, aber sicher zu Ende. Und dann kann es ja jetzt auch mal wieder schöner werden. Heute Nacht bis zu 11 Grad und da verzieht sich der Regen dann so langsam. In den nächsten Tagen bleiben die Temperaturen angenehm. Morgen bis zu 20 und am Wochenende bis zu 22 Grad. Und dann ist auch erstmal kein Regen in Sicht. Es bleibt also trocken und hier und da schafft es auch mal die Sonne raus.
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2: Es lichtet sich so langsam auf den Straßen, aber hier braucht ihr immer noch mindestens eine Viertelstunde länger. A4 Aachen Richtung Köln zwischen dem Kreuz Köln-West und Eiffeltor 6 Kilometer 39 Minuten. Jetzt die Gegenrichtung A4 Köln Richtung Aachen zwischen dem Dreieck Köln-Heumar und dem Kreuz Köln-Süd 4 Kilometer eine Viertelstunde plus. A43 Recklinghausen Richtung Wuppertal zwischen Sprockhövel und dem Kreuz Wuppertal-Nord 2 Kilometer 18 Minuten obendrauf. Die A44 Kassel Richtung Dortmund zwischen Diemelstadt und Lichtenau 3 Kilometer 16 Minuten plus. Und die A45 Hagen Richtung Gießen zwischen Freudenberg und Siegen Süd 3 Kilometer ebenfalls 16 Minuten plus. Ich wünsche euch allen eine gute Fahrt. Hallo zusammen, ich hoffe, ihr habt diesen useligen Tag gut rumgekriegt und habt jetzt einen schönen Start in euren Feierabend. Ich versuche, den noch ein kleines bisschen schöner zu gestalten.
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2: Vielleicht klappt es ja hiermit. Wir holen uns ein bisschen den Sommer zurück, zumindest musikalisch. Luis Fonsi zusammen mit Daddy Yankee und Despacito. Ich bin Vera Körber.

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1: Ja, gestern noch die Flipflops, heute die Gummistiefel. In der Nacht verzieht sich der Regen aber so langsam. Die Temperaturen gehen runter auf bis zu 11 Grad. Und dann wird es aber wieder richtig schön in den nächsten Tagen. Es wird hier und da sonnig, auf jeden Fall bleibt es trocken. Morgen bis zu 20 und am Wochenende bis zu 22 Grad.
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1: Hier braucht ihr mindestens 13 Minuten länger. A3 Köln Richtung Oberhausen zwischen dem Kreuz Breitscheid und Oberhausen-Nierich 5 Kilometer, 50 Minuten plus. A4 Aachen Richtung Köln zwischen dem Kreuz Köln-West und Eiffeltor 5 Kilometer, 26 Minuten obendrauf. Die A40 Dortmund Richtung Essen zwischen Dortmund-Dorstfeld und Klei 1 Kilometer, 13 Minuten plus. A43 Wuppertal Richtung Recklinghausen zwischen Sprockhövel und Wittenhäfen 2 Kilometer, auch nochmal 13 Minuten obendrauf. Und die A57 Köln Richtung Krefeld zwischen Büttgen und Holzbüttgen 1 Kilometer, eine Viertelstunde plus. Ich wünsche euch eine gute Fahrt. Und alle so, Tankrabatt und dann so, ach nee, ist ja trotzdem noch teuer. Wie dem auch sei, seit Mitternacht gilt der Tankrabatt und da haben wir natürlich erstmal geguckt, Moment, kommt der denn auch komplett bei uns an? Das hört ihr gleich hier bei mir.
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1: Ich bin Vera Körber, schönen Donnerstagabend.

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0: with the MC Show Me Love. Ja, Kleinvieh macht auch Mist, ne? Das ist so ein typischer Spruch von meiner Oma, ne? Ja, 17 Cent sollte der Sprit heute günstiger sein als gestern, denn der Tankrabatt gilt seit heute Mitternacht. Allerdings hatten viele Verbraucherschützer und Automobilverbände im Vorfeld befürchtet, dass die Mineralölkonzerne am Tag 1 nicht den vollen Rabatt weitergeben. Da mussten wir natürlich erstmal direkt gucken, wie sieht's aus. Ne? Genauer gesagt hat sich das Kollege Thorsten Ortmann an einer Tankstelle angeguckt und überprüft.
1: Ja, hier an der Avia-Tankstelle sind nach Mitternacht tatsächlich die kompletten 17 Cent angekommen, und zwar exakt bei allen Spritsorten. Und heute Vormittag sind die Preise dann sogar noch mal etwas weiter nach unten gegangen, bei Super 95 und E10 um 3 Cent. Klar, dass hier heute Vormittag natürlich richtig was los war an der Tankstelle und die meisten waren erleichtert. Inwiefern hilft Ihnen denn der Tankrabatt jetzt weiter?
2: Man freut sich ja über jeden Cent, der niedriger ist, ne?
3: Der hilft mir besonders gut, weil ich sehr viele Kilometer fahre, beruflich unterwegs bin.
4: Es ist auf jeden Fall erstmal nicht mehr ganz so schlimm zu tanken.
1: Allerdings gab es auch viele kritische Stimmen. Vielen geht dieser Tankrabatt nicht weit genug.
5: Ist generell zu wenig. Nur in Deutschland ist er so teuer.
6: Ich hätte gerne ein bisschen mehr gehabt, bin ich ganz ehrlich, weil wir viel Auto fahren müssen, weil man ist auf Montage und das geht richtig ins Geld, ne?
1: Und was ich auch immer wieder gehört habe, trotz des Tankrabatts müssen sich doch noch viele Autofahrerinnen und Autofahrer einschränken. Zum Beispiel dieser Familienvater.
7: Inwiefern hilft Ihnen denn der Tankrabatt jetzt weiter?
8: Ja, sehr viel, weil wir fahren mit dem Auto ja immer zur Arbeit. Ja, wir sind halt eine vierköpfige Familie und das macht sich dann schon sehr bemerkbar.
1: Müssen Sie sich mittlerweile auch so ein bisschen einschränken, weil die Spritpreise so hoch sind? Oder haben Sie eine Strategie entwickelt oder was machen Sie?
8: Wir müssen uns schon ein bisschen einschränken, ja, was das angeht. Und dann müssen wir gucken, dass wir dann schon irgendwie weniger fahren, ja.
6: Ja, ich überlege, welche Fahrten ich mache oder was ich koppeln kann, ne? Dass ich nicht für der Sache fahren muss und für die Sachen. Also ich sehe schon zu, dass ich einmal so einen Rundumschlag machen kann. Ja.
1: Dennoch freuen wir uns erstmal über die leichte Entspannung an den Zapfsäulen, denn der September war laut ADAC mit Abstand der teuerste Tankmonat bisher. Jetzt haben wir erstmal bis Ende des Jahres den Tankrabatt.
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1: Ich bin Dirk Zeitler. Der neue Tankrabatt ist da und drückt die Preise an den Zapfsäulen. Am Nachmittag lagen die Literpreise von E10 und Diesel rund 10 Cent unter den gestrigen Werten.
2: Für Autofahrer lohnt sich trotz Tankrabatt der Blick auf die Uhr. Kurz vor Mittag kostete E10 bundesweit im Schnitt nämlich 2,05 Euro und Diesel knapp 2,20 Euro. An einigen Tankstellen lag E10 sogar zeitweise unter 2 Euro. Dann kam der übliche Preissprung um 12 Uhr. ADAC und ACE raten zur Nutzung von Vergleichs-Apps oder einfach Google Maps. Auch dort werden die Spritpreise angezeigt. Bei der Auswahl der Tankstelle braucht man demnach nicht wählerisch sein. Kraftstoffe sind genormt, sagen die Autoclubs, also könne man bedenkenlos auch Discount-Tankstellen ansteuern. Thomas Bleskin, Nachrichtenredaktion.
1: Bundeskanzler Friedrich Merz warnt eindringlich vor nachlassender Ukraine-Hilfe. Bei der Verleihung des Westfälischen Friedenspreises an die NATO in Münster hat er gesagt, wanken wir in Deutschland, dann wankt Europa, dann wankt auch die Ukraine. Ohne deutsche Hilfe drohe ein diktierter Frieden und Massenmigration Richtung Westen sowie die Destabilisierung des ukrainischen Staats. Deutschland ist inzwischen der wichtigste Unterstützer der Ukraine. Ob Karotten, Äpfel oder Brot, in deutschen Supermärkten werden einer Untersuchung der deutschen Umwelthilfe zufolge nach wie vor viele Produkte in umweltschädlichen Verpackungen verkauft.
3: Einwegflaschen, Dosen, völlig unnötige Verpackungen, das sei noch immer die Realität in den Regalen, kritisiert die Deutsche Umwelthilfe. Teilweise habe der Verpackungsanteil sogar wieder zugenommen. Bei den Discountern steckten insbesondere viele Produkte in Plastik und Getränke gäbe es da fast nur in Einwegflaschen. Bei den größeren Supermarktketten gäbe es etwas häufiger Mehrweg und etwas weniger Plastik. Deutlich niedriger sei der Verpackungsanteil bei den Biomärkten. Die Umwelthilfe fordert verbindliche Regeln, etwa beim Thema Mehrweg. Freiwilligkeit funktioniere offenbar nicht. Ronny Thorau, Nachrichtenredaktion.
1: In Eisenach hat das Bundeskriminalamt ein mutmaßliches IS-Mitglied festgenommen. Der in Kuwait geborene Mann soll sich 2016 dem Islamischen Staat angeschlossen haben. Laut Bundesanwaltschaft war er bis Anfang 2017 für ihre Terrororganisation tätig, damals noch als Heranwachsender. Ihm wird Mitgliedschaft in einer terroristischen Vereinigung vorgeworfen. Er sitzt jetzt in Untersuchungshaft.
4: Das Wetter.
5: Nach einem sehr, sehr unschönen Donnerstag wettermäßig kann es dann aber auch wieder schöner weitergehen. Über Nacht verzieht sich der Regen, die Temperaturen gehen dann runter auf bis zu 11 Grad. Und in den nächsten Tagen bleibt es trocken und hier und da kann es sogar sonnig werden. Morgen kriegen wir bis zu 20 Grad und am Wochenende kann es sogar noch ein bisschen wärmer werden. Bis zu 22 Grad sind drin.
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5: Für die Uhrzeit immer noch ganz schön was los auf den Straßen A3 Köln Richtung Oberhausen zwischen Duisburg-Wedau und Oberhausen-Lierich 4 Kilometer 38 Minuten plus. A4 Aachen Richtung Köln zwischen Eschweiler-West und Weißweiler 2 Kilometer 19 Minuten plus. Und im weiteren Verlauf zwischen Kreuz Köln-West und Eiffeltor 3 Kilometer und nochmal 12 Minuten obendrauf. A40 Dortmund Richtung Essen zwischen Dortmund-Dorstfeld und Dortmund-Klei 1 Kilometer 11 Minuten plus. A45 Gießen Richtung Hagen zwischen Siegen und dem Kreuz Olpe Süd 3 Kilometer, nochmal 11 Minuten plus. Und zum Schluss die A57 Köln Richtung Krefeld zwischen Büttgen und Holzbüttgen 1 Kilometer. Und eine Viertelstunde länger braucht ihr da. Gute Fahrt! Ja, da denkt man sich, am Tag des Kaffees kann man sich nochmal einen gönnen. Ne? Habe ich mir gerade schön die Zunge verbrannt dran. Herrlich, ne? Keine Sorge, ist ein koffeinfreier, sonst wird das ein wilder Abend hier mit uns werden. Aber wir wollten natürlich von euch auch wissen am Tag des Kaffees, was bedeutet euch dieses hervorragende Getränk? Das hört ihr gleich hier bei mir.
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5: Aber erstmal muss ich irgendwie meine Zunge kühlen gehen. Ich bin Vera Körber. Schönen Abend.

0: Nico Santos, Why Don't You Stay? So, bei diesem Thema werde ich ja langsam zur Oma. Also beim Thema Kaffee. Die meisten kommen ja ohne Kaffee gar nicht in die Gänge, ne? Also ich gestehe, einen Kaffee trinke ich auch morgens. Also einen echten, wie man so schön sagt, ne? Ansonsten bin ich aber auf koffeinfrei umgestiegen. Ich weiß gar nicht, ob ich da mitreden darf jetzt bei dem Thema. Am Tag des Kaffees. Deswegen haben wir euch mal lieber reden lassen. Wir haben gedacht, stellt euch das mal vor, einen Tag ohne Kaffee. Ging das für euch überhaupt?
1: Ein Tag ohne Kaffee?

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1: Richtig in Schwung. Ein Tag ohne Kaffee für mich ist aushaltbar, würde ich sagen, weil ich nicht so viel Kaffee trinke, weil das nicht gut für den Herzkreislauf ist.
2: Tag ohne Kaffee ist für mich ein guter Tag, aber mit Kaffee ist er deutlich besser.
3: Ein Tag ohne Kaffee ist für mich nicht vollständig. Da fehlt mir was, weil Kaffee gehört für mich einfach zum Leben dazu.
4: Ein Tag ohne Kaffee für mich, es ist ein Tag ohne Sonne. Ich mag Kaffee heiß, schwarz und süß.
5: Kaffee ist für mich super wichtig, weil es mir einfach extrem, extrem gut schmeckt. Und dementsprechend trinke ich tatsächlich sogar eine Stunde nach dem Aufstehen keinen, weil ich ihn eben nicht als so Mittel zum Zweck sehen möchte, sondern einfach als Genuss.
6: Eine Stunde nach dem Aufstehen keinen, aber dann danach 10 oder was? Ich habe da noch ein paar Nachfragen, wie ihr merkt. Also Prost, ne? Genießt euren Kaffee.
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2: Neu bei uns, Moss Kenner, Worshipping the Sun.

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2: Ein ziemlich useliger Donnerstag geht so langsam, aber sicher zu Ende. Und dann kann es ja jetzt auch mal wieder schöner werden. Heute Nacht bis zu 11 Grad und da verzieht sich der Regen dann so langsam. In den nächsten Tagen bleiben die Temperaturen angenehm. Morgen bis zu 20 und am Wochenende bis zu 22 Grad. Und dann ist auch erstmal kein Regen in Sicht. Es bleibt also trocken und hier und da schafft es auch mal die Sonne raus.
1: NRW Verkehr.
2: Hier kommen mindestens 10 Minuten oben drauf. A3 Köln Richtung Oberhausen zwischen dem Kreuz Breitscheid und Oberhausen-Lierich 4 Kilometer plus 48 Minuten. A4 Aachen Richtung Köln zwischen Eschweiler West und Weißweiler 2 Kilometer 21 Minuten plus und ein Stückchen weiter zwischen dem Kreuz Köln West und Eiffeltor 3 Kilometer und 10 Minuten oben drauf. Und zum Schluss dann noch die A45 Gießen Richtung Hagen zwischen Siegen und dem Kreuz Olpe Süd 2 Kilometer und ebenfalls 10 Minuten plus. Gute Fahrt. Und einen schönen Donnerstagabend wünsche ich euch. Ich hoffe, ihr seid mittlerweile wirklich im Feierabend angekommen. Musikalisch geht's jetzt hier weiter mit Cat's Eye und Animal.
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2: Und ich bin Vera Körber.

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0: Einen schönen Donnerstagabend wünsche ich euch. Ja, so langsam kommt dann doch der Herbst vielleicht mal, ne? Übrigens, Sport im Herbst ist gar nicht so leicht, angeblich. Also ich habe es mir sagen lassen, weil, seien wir ehrlich, bei mir ist das relativ jahreszeitenunabhängig. Ist für mich immer schwierig. Aber gut, draußen ist es ja dann gerne mal rutschig und so weiter, ne, mit dem ganzen Laub. Unser Hannes hat dafür ein tolles Mitbringsel von seinem Vater bekommen.
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2: Mich holt meine Vergangenheit ein. Leute, mein Papa hat mir jetzt Sachen vorbeigebracht, die ich seit 20 Jahren bei denen schön eingelagert hatte. Zum Beispiel auch so Schuhe, die ich zum Schulsport gebraucht habe. Spikes zum Sprinten, Schuhe mit Stacheln drunter. Ob ich die noch brauchen würde? Freunde, ich weiß nicht mehr, wann ich das letzte Mal gerannt bin. Ich bin in einem Alter, mir schläft das Bein im Sitzen ein. Ich bin Ende 30, ich trage auf langen Autofahrten Thrombosestrümpfe. Wenn ich auf einmal sprinte, dann reißt mir die Achillessehne wie ein Schnürsenkel, den jemand als Abschleppseil benutzt. Die Schuhe, die habe ich, glaube ich, noch im Markt bezahlt. Und so lange bin ich auch nicht mehr gesprintet. Ich habe das Wort nicht mal mehr benutzt. Wenn ich jetzt vor einem wilden Tier abhauen müsste, da hätte ich ein Problem. Und ich rede nicht von einem Geparden oder einem Löwen oder so. Haben wir ja nicht. Bei mir wäre es schon beim Igel vorbei. Nee, ich mache nichts mehr, was mich in die Nähe einer Sportverletzung bringt. Ich stand letztens vor einem umgekippten Baumstamm beim Spazieren im Wald. Ich bin umgedreht, habe mir ein Taxi gerufen. Also, immer dran denken. Sport ist kein Mord. Aber in meinem Fall wenigstens versuchte Körperverletzung.
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1: Ich bin Dirk Zeitler. Für den Kampf mit unbemannten Systemen stellt die Bundeswehr ein eigenes Drohnenregiment auf. Der Verband werde aus bis zu 600 Männern und Frauen bestehen und Reichweiten bis zu 500 Kilometer abdecken, sagte Verteidigungsminister Pistorius auf dem niedersächsischen Truppenübungsplatz Bergen. Es gehe nicht nur um fliegende Systeme, sondern auch um unbemannte Landsysteme. Der neue Tankrabatt ist da und drückt die Preise an den Zapfsäulen. Am Nachmittag lagen die Literpreise von E10 und Diesel rund 10 Cent unter den gestrigen Werten.
2: Für Autofahrer lohnt sich trotz Tankrabatt der Blick auf die Uhr. Kurz vor Mittag kostete E10 bundesweit im Schnitt nämlich 2,05 Euro und Diesel knapp 2,20 Euro. An einigen Tankstellen lag E10 sogar zeitweise unter 2 Euro. Dann kam der übliche Preissprung um 12 Uhr. ADAC und ACE raten zur Nutzung von Vergleichs-Apps oder einfach Google Maps. Auch dort werden die Spritpreise angezeigt. Bei der Auswahl der Tankstelle braucht man demnach nicht wählerisch sein. Kraftstoffe sind genormt, sagen die Autoclubs, also könne man bedenkenlos auch Discount-Tankstellen ansteuern. Thomas Bleskin, Nachrichtenredaktion.
1: Eine Preiserhöhung des Online-Händlers Amazon für Prime-Abonnements von 2022 ist laut einem Urteil des Bundesgerichtshofs unwirksam. Die Klauseln in den allgemeinen Geschäftsbedingungen verstoßen demzufolge gegen das Transparenzgebot. Betroffen sind Millionen Verbraucherinnen und Verbraucher.
3: Vor 4 Jahren hatte Amazon den Preis für sein Prime-Abonnement deutlich erhöht, bei jährlicher Abrechnung zum Beispiel von 69 auf 89,90 Euro. Allerdings bat Amazon nicht ausdrücklich um Zustimmung. Die Verbraucherzentrale NRW klagte, bekam in Vorinstanzen Recht und Amazon scheiterte nun mit seinem Einspruch am BGH. Für Altkunden gelten damit bis auf Weiteres wieder die alten Preise. Amazon will sie vor dem nächsten Zahlungstermin informieren. Schon gezahlte Mehrgebühren können Verbraucher entweder individuell zurückfordern oder sich einer Sammelklage der Verbraucherzentrale NRW anschließen. Ronny Thorau, Nachrichtenredaktion.
1: Angesichts völlig überfüllter Gefängnisse hat die britische Regierung erneut zahlreiche Insassen in England und Wales vorzeitig aus der Haft entlassen. Mit dem Programm können bestimmte Straftäter nun grundsätzlich bereits nach Verbüßung eines Drittels ihrer Strafe aus dem Gefängnis entlassen werden. Großbritannien kämpft seit Jahren mit massiv überfüllten Haftanstalten, in denen teils marode Zustände herrschen.
4: Das Wetter.
5: Nach und nach lockert es langsam auf. Während es im Westen schon meist trocken ist, kriegt der Osten noch ganz schön Regen ab. Aber das hat sich dann im Laufe der Nacht auch erledigt. Bis zu 11 Grad sind heute Nacht noch drin. Und in den nächsten Tagen wird es nochmal richtig schön. Die Temperaturen bleiben angenehm. Morgen bis zu 20, übermorgen bis 22 Grad. Kein Regen in Sicht. Und hier und da kann auch mal die Sonne rauskommen.
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5: Ich habe noch zwei Meldungen für euch. A3 Köln Richtung Oberhausen zwischen dem Kreuz Breitscheid und Oberhausen-Lierich 7 Kilometer, 56 Minuten plus. Und die A4 Aachen Richtung Köln zwischen Eschweiler West und Weißweiler 2 Kilometer, 17 Minuten obendrauf. Gute Fahrt.
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6: 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Eine Produktion des Akkordeonorchesters Oberhausen. Mein Name ist Dominik Felden. Hallo und guten Abend.

Hansa Oberhausen, das Magazin zur Stadt. Heute mit folgenden Themen: Akkordeonwoche in Dänemark, eine Woche Urlaub und statt Strand und einfach mal nichts tun, Akkordeon spielen in einem Projektorchester. Eine ganze Urlaubswoche für eine Akkordeonwoche opfern. Hat sich das gelohnt? Unser Oberhausen klärt auf. Genussmarkt am Haus Ripshorst. Das Haus Ripshorst ist eine tolle Einrichtung in Oberhausen. Das Besucherzentrum vom Regionalverband Ruhr in Sichtweite zum Zauberlehrling. Das Haus Ripshorst lädt einen zum Genussmarkt, einer Art Erntedankfest am 4. Oktober. Ein charmantes Fest mit vielen interessanten Angeboten. Unser Oberhausen hat nachgefragt. Posaunenchor Königshardt Schmachtendorf. Ein Posaunenchor bringt Menschen jeden Alters zusammen, von jungen Anfängern bis zu erfahrenen Senioren, die oft schon seit Jahrzehnten gemeinsam musizieren. Peter Pekel sprach mit dem Leiter des Posaunenchors Königshardt Schmachtendorf, Tim Neuhaus. Das Akkordeon, eine Ausstellung. Instrument des Jahres 2026 ist das Akkordeon. Das ist Anlass für eine interessante Ausstellung zum Akkordeon. Zu sehen in der Kubus Kunsthalle in Duisburg. Unser Oberhausen war bei der Eröffnung dabei. Viel Spaß und gute Unterhaltung.

0: eine Woche Urlaub und statt Strand, ausschlafen und einfach mal nichts tun, Akkordeon spielen. Akkordeon spielen mit 36 anderen zusammen in einem kunterbunt zusammengewürfelten Projektorchester. Eine ganze Urlaubswoche für eine Akkordeonwoche opfern? Hat sich das wirklich gelohnt? Das wollten Peter Pekel und Jürgen Miklay von Uli Windhäuser vom Akkordeonorchester Oberhausen wissen.
1: Uli, fahren wir doch gleich mal mit der Tür ins Haus. Wie war's? Hat sich die Akkordeonwoche in Dänemark wirklich gelohnt?
2: Lieber Jürgen, danke für diese Eingangsfrage. Auf jeden Fall hat sich diese Woche gelohnt. Das hat drei Dimensionen. Es geht um die menschlichen Begegnungen, weil man sich mit neuen Menschen trifft oder mit Menschen wieder trifft, die man aus anderen Veranstaltungen kennengelernt hat. Weil man die ganze Woche Musik macht, es ist quasi Aktivurlaub. Manche gehen gerne wandern und machen eine Wanderwoche. Wir spielen gerne Akkordeon und machen eine Akkordeonwoche. Und es geht auch darum, neue Musik kennenzulernen, zusammen mit einem neuen Dirigenten, der vielleicht auch neue Herangehensweisen, wie man Musik erarbeiten kann, kennenlernt. Also es war eine volle Woche mit viel Freude und großer Erfüllung.
1: Und tatsächlich insgesamt 37 Menschen, die sowas machen. Und ich stelle mir die Frage, wer macht denn sowas? Sind das so Akkordeonverrückte?
2: Muss schon sein ein wenig. Ansonsten würde man nicht eine Woche Urlaub dafür opfern, das ist klar. Aber es sind zum Beispiel keine Profis, ne? Wenn man jetzt meint, da kommen jetzt alles ausgebuffte Spieler und man kann da, wer weiß was, zaubern. Nein, das nicht. Es sind Menschen, die Lust und Freude an der Musik mit dem Akkordeon haben.
1: Du warst mit deiner Frau bei der Akkordeonwoche in Dänemark. Mit welchen Erwartungen seid ihr eigentlich da angereist?
2: Ja, da es nicht das erste Mal war, dass wir an einer solchen Akkordeonwoche teilgenommen haben, hatten wir so ein bisschen gehofft, dass es wieder so schön wird wie 2 Jahre zuvor. Wir kannten die Umgebung, die Unterbringung, wir kannten den Ablauf und etliche Menschen, die wir kennengelernt haben, wo wir uns darauf gefreut haben, die wiederzutreffen, was auch eingetreten ist. Und es hat aber auch eine gewisse Überraschung immer noch übrig, weil man nicht weiß, wie wird's denn mit

0: anderen Dirigenten, wo wir vielleicht auch eine vorgefasste Meinung hatten, die sich aber nachher überhaupt gar nicht bestätigt.
1: Na, wie war die vorgefasste Meinung?
0: Wir haben ihn tatsächlich erlebt auf einem Festival, auf einem großen Akkordeon-Festival in Innsbruck, was alle 3 Jahre stattfindet. Dort war er

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1: Beschreibt doch mal, heißt das vormittags habt ihr immer mit dem gesamten Orchester geprobt und nachmittags war von da?
2: Ja, intensiv heißt tatsächlich, von den 6 Tagen, die wir dann vor Ort waren, haben wir 5 Tage geprobt. Ein Tag war frei, da durften wir zur freien Gestaltung machen, was wir wollten. Abends haben wir uns zum Grillen getroffen. Die anderen Tage waren wirklich 10 Stunden Probenarbeit, die morgens um 9 Uhr losging, abends um 8:30, 9 endete. Mit natürlich Pausen dazwischen, aber auch Momenten, wo wir dachten, oh, für heute Abend ist da gar keine Probe geplant, sollen wir nicht trotzdem eine machen, weil wir so eine große Freude hatten. Also Intensität, weil viel Zeit reingesteckt wurde, aber auch Intensität, weil jeder mit seinem Herzblut dabei war.
3: Habt ihr denn immer mit dem ganzen Orchester geprobt oder auch in einzelnen Stimmen?
2: Nee, tatsächlich hätten wir die Gelegenheit gehabt, am freien Tag auch mit einzelnen Stimmen zu arbeiten, aber da haben wir uns den freien Tag begönnt.
4: An dieser Stelle blenden wir mal aus. Soweit also vielen Dank, Uli Windhäuser vom Akkordeonorchester Oberhausen zum einwöchigen Akkordeon-Workshop in Dänemark. 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

0: In unserem nächsten Beitrag geht es um den Genussmarkt 2026 am Haus Ripshorst. Der findet statt am Sonntag, den 4. Oktober von 11 bis 17 Uhr im RVR-Besucherzentrum Haus Ripshorst in Oberhausen. Jürgen Miklay war neugierig. Details hat er erfahren von Linda Thol, Leiterin des Besucherzentrums Haus Ripshorst in Oberhausen, einer Einrichtung des Regionalverbands Ruhr.
1: Frau Thol, was erwartet die Besucherinnen und Besucher beim Genussmarkt 26 am und im Haus Ripshorst?
2: Ja, die Besucherinnen und Besucher erwartet ein gemütlicher Herbstmarkt in schöner Hofatmosphäre hier am Haus Ripshorst. Wir haben ganz viele Stände mit regionalen Produkten, Mitmachaktionen für Groß und Klein, kulinarische Angebote. Wir haben eine Bühne mit Live-Musik und Poetry Slam. Es geht ein Walking Act durch die Menge und wir bieten auch Führungen durch den Bauerngarten an, kochen über Feuer. Wir haben Umweltbildungsaktionen, ein Herbstbingo im Weidenlabyrinth und unser Hofimker ist auch wieder mit dabei und der führt dann auch wieder durch den Lehrbienenstand.
1: Ist das also eine Art Erntedankfest, auch mit Hüpfburg und Stockbrotbacken?
2: Ja, in gewisser Weise schon. Also es ist ähnlich wie ein Erntedankfest. Wir haben zwar keine Hüpfburg, aber das Angebot bringt einen schon schön in die Herbststimmung rein. Zum Beispiel am Hof Engelkamp gibt es frisches regionales Obst und Gemüse. Man kann sich dort sehr, sehr gut mit schönen und großen und kleinen Kürbissen jeglicher Art eindecken und unterschiedliche Kartoffelsorten auch kaufen, um dann später einen leckeren Eintopf zu Hause zu kochen. Oder wir bieten auch einen zweistündigen Workshop Kochen über Feuer an, wo man leckere Speisen dann direkt über dem Feuer mit unserer Umweltbildnerin Anja dann zubereiten kann. Also ein wirklich schöner herbstlicher Tag.
1: Welche regionalen Anbieter und besonderen Leckereien können denn die Besucher in diesem Jahr entdecken?
2: Ja, wir haben auf jeden Fall im kulinarischen Bereich die Grubenmädchen aus Oberhausen da. Wir haben Bottropper Bier da. Wir haben Hof Engelkamp aus Datteln. Bäckers Beste versorgt uns mit Tee und Rohgewürzen und Gewürzmischungen. Wir haben den Ziegenmichelhof wieder da mit Kuchen und Brot aus Gelsenkirchen. Wir haben Chicken Crime Department, das ist ein ganz langer Projekt. Partner schon mit einer Genussmanufaktur für Aufstriche, Marmeladen und Soßen. Wir haben eine Flammkuchenschmiede da, wo es auch leckeren Federweißer gibt. Dann kommt wie immer unser leckerer Barista-Bus mit ganz tollen Kaffeespezialitäten.
1: Okay. Das reicht schon. Das hat mich jetzt schon sehr neugierig gemacht. Also ich werde kommen. Ne? Geht es denn aber bei dem Genussmarkt eigentlich nur ums Essen oder gibt es auch etwas zu erleben und zu entdecken?
2: Oh ja, es gibt jede Menge zu erleben und zu entdecken. Und zwar haben wir ein ganz buntes Bühnenprogramm zusammengestellt für Jung und Alt. Da kommt der Heiko Fänger mit seinem bekannten Programm Ingas Garten, damit vor allem unsere kleinen Gäste auch zum Mitmachen und Mitsingen motiviert werden. Aber auch für Erwachsene hat er ein sehr großes und schönes Repertoire dabei. Und dann haben wir auf der Bühne noch dieses Jahr ein Poetry Slam, der sich auch passend zu den Themen Natur und Umwelt auseinandersetzt und in so einen kleinen Slam angeht. Wir haben im Bauerngarten von uns um 12 und um 14 Uhr kostenfreie Kurzführungen. Da kann man sich dann die Kräuter und die verschiedenen Färberpflanzen anschauen und es gibt danach auch noch frisch aufgebrühten Tee, den kann man dann testen. Dann haben wir noch für die kleinen Besucherinnen und Besucher das Kinderschminken hier vor Ort. Unsere Kollegen von Rohgrün bringen noch eine handwerkliche Mitmachaktion aus Holz mit dabei und von Vernahmen, die Obstkälterei aus Hamminkeln, da kann man dann auch noch eine kleine Verkostung machen.
1: Soll ich jetzt noch fragen, was sollte man am 4. Oktober auf keinen Fall vergessen? Was sollte man auf jeden Fall mitnehmen?
2: Ja, da habe ich auch einen ganz tollen Tipp. Und zwar spielen wir in unserem Weidenlabyrinth, das kennt fast keiner, ein Herbstbingo. Und da kann man unterschiedliche herbstliche Gegenstände suchen und am Ende gibt es dann eine kleine Überraschung. Und in unserem Innenhof, da lohnt sich der Besuch auch.

0: Auf jeden Fall. Da sind unsere Umweltbildnerinnen und die machen mit selbst hergestellter Farbe aus Walnüssen Kalligrafien. Und ja, ansonsten kann man sich einfach treiben lassen, die Atmosphäre genießen, auf den Bierbänken sitzen, quatschen und einfach lecker essen und trinken.
1: Sie hörten Linda Tohl, Leiterin des Besucherzentrums Haus Ripshorst in Oberhausen, einer Einrichtung des Regionalverbandes Ruhr. Und hier noch einmal der Hinweis auf den Genussmarkt 2026 am Haus Ripshorst am Sonntag, den 4. Oktober von 11 bis 17 Uhr im RVR-Besucherzentrum Haus Ripshorst. Der Eintritt ist frei.

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0: Sie sind laut, sie sind vielseitig und sie bringen Generationen zusammen. Posaunenchöre. Wer hier nur an staubige Kirchenlieder denkt, liegt völlig falsch. Tim Neuhaus leitet den Posaunenchor Königshardt-Schmachtendorf und brennt jede Woche aufs Neue für diesen ganz besonderen Blechblass-Sound.
1: Hallo Tim, du leitest schon seit vielen Jahren den Posaunenchor Königshardt-Schmachtendorf. Was ist das überhaupt, ein Posaunenchor? Singt man da und wird von Posaunen begleitet? Oder wie müssen sich unsere Hörer das vorstellen?
2: Ja, Posaunenchor, wir sagen immer, wir sind die mobilen Orgeln der Kirchengemeinde. Das ist halt ein bisschen so auch, weil wir sind überall einsetzbar. Aber grundsätzlich sind wir als Posaunenchor nichts anderes als ein Sängerchor mit Blechblasinstrumenten. Also die Grundaufstellung bei so einem Posaunenchor sind vierstimmige Chöre. Und wir haben da halt Trompeten, Posaunen, ein paar Horninstrumente, also Euphonien, Tuba oder auch mal ein Horn dazwischen und machen grundsätzlich erstmal vierstimmige Kirchenmusik.
1: Wie bist du in so jungen Jahren zum Posaunenchor gekommen? Und was hat dich dazu bewogen, die Leitung zu übernehmen?
2: Tja, also grundsätzlich ist die Posaunenchorarbeit bei uns in der Familie ganz stark verbunden. Mein Opa hat schon im Posaunenchor Königshardt damals gespielt, mein Vater auch. Und damit bin ich quasi groß geworden und habe dann immer so gesagt, ich muss das ja auch mal lernen. Mit 11 Jahren habe ich angefangen, Trompete zu spielen. Bin dann irgendwann auf Posaune gewechselt und habe dann im Posaunenchor gespielt. Und später bin ich dann irgendwann einfach gefragt worden, hör mal Tim, du machst ja da die eine oder andere Probe. Würdest du nicht übergangsweise mal den Posaunenchor Schmachtendorf übernehmen? Das war 2010. Ja, und aus Übergangsweise sind dann jetzt schon die letzten 16 Jahre entstanden.
1: Ihr seid ja ein kirchlicher Posaunenchor. Wie sieht denn euer Repertoire aus? Sind das nur Kirchenchoräle oder habt ihr auch moderne Elemente aus der Jazz- und Popmusik im Programm?
2: Genau, mittlerweile ist die Posaunenchormusik so ganz, ganz vielfältig geworden. Also klar, Kirchenmusik ist unsere Basis. Vorspiele, Fantasien über Kirchenlieder, die können mittlerweile in den neuen Arrangements auch sehr poppig sein, sehr jazzig sein. Aber es gibt natürlich auch Lieder, wo man abweicht, wo man einfach sagt, ey, gib mal ein Stück, da gibt's nur eine Jazznummer oder so. Also Posaunenchor ist so vielfältig geworden, das kann alles sein mittlerweile. Und wir können auch, glaube ich, sehr viel aus diesem ganzen breit gefächerten Spektrum.

0: In vielen Chören und Orchestern singen oder spielen Jugendliche neben Senioren. Ist das bei euch auch so?
1: Genau, das ist ja eigentlich das Allerschönste am Posaunenchor. Und da gibt es ganz wenig Gruppen, die das sonst auch so haben. Also im Musikalischen geht das ganz gut, aber gerade bei uns im Posaunenchor hast du wirklich den über 80-jährigen Trompeter und den 12-jährigen kleinen Posaunisten oder auch Trompeter, und die sitzen dann nebeneinander. Das ist eigentlich eines der schönsten Dinge, weil das diese ganzen Generationen so toll verbindet. Du hast einfach die ganze Erfahrung der älteren Leute, die ganze Frische von den Jugendlichen, die reinkommt, und alle können gut miteinander, alle sind per Du und alle haben Spaß, jede Woche das gleiche Hobby auszuüben.

0: Und in beiden Richtungen kann man voneinander gut lernen, denke ich.
1: Spielt ihr nur im Rahmen der Gottesdienste oder habt ihr auch andere Auftritte?
0: Also ganz verschieden. Also klar, gottesdienstliche Arbeit ist immer wieder auch Kerngeschäft, aber der Posaunenchor ist ganz aktiv. Also zum Beispiel traditionell machen wir immer am Samstag vor dem dritten Advent, das ist in diesem Jahr der 12.12. um 18 Uhr in der Kirche am Buchenweg ein Weihnachtskonzert. Der Eintritt ist da frei und wir machen ein ganz schönes, großes Weihnachtskonzert mit allem drum und dran. Unsere Band spielt zum Beispiel auch mit. Also wir haben eine kleine Band noch mit Schlagzeug und E-Bass dabei und das ist dann für die weihnachtlichen Lieder ganz charmant manchmal. Unsere Jungbläser sind auch aktiv, also das ist unser nächster Einsatz, aber grundsätzlich findet man uns überall, also Martinszüge oder Kurrendeblasen, das ist auch eine ganz spezielle Posaunenchoraktivität. Einmal im Jahr, auch in der Weihnachtszeit, gehen wir zu Leuten, die es einfach gesundheitlich nicht mehr schaffen, zur Kirche zu kommen oder am Gemeindeleben teilzunehmen und wir fahren dann von Haus zu Haus, machen so ein paar Adressen dann und bringen ein paar Weihnachtslieder vor und sind dann wieder weg. Also ganz cool, das ist eigentlich eine der schönsten Arbeiten.
1: Vielen Dank, das war Tim Neuhaus, Leiter des Posaunenchors Königsarzt-Schmachendorf.
2: Wenn Sie den Posaunenchor einmal live erleben wollen, das traditionelle Weihnachtskonzert findet am 12.12.2026 um 18 Uhr in der Kirche am Buchenweg statt.

0: Wir freuen uns darauf, gemeinsam mit Ihnen den Kubus Space zum Leben zu erwecken und diesen besonderen Auftakt zu feiern. Kommen Sie vorbei, entdecken Sie den neuen Raum, lassen Sie sich von der Ausstellung inspirieren und erleben Sie das Akkordeon einmal ganz neu.
1: Das Akkordeon ist aktuell in Duisburg Gegenstand einer Ausstellung. Sie heißt Instrument des Jahres 2026, Akkordeon. Sie setzt das Musikinstrument in Szene, in seiner historischen, klanglichen und technischen Vielfalt. Zu sehen im Kubus Space in der Kubus Kunsthalle im Kantpark in Duisburg. Jürgen Miklay wollte genaueres wissen und sprach mit Bert Jonas, dem Leiter der Musik- und Kunstschule der Stadt Duisburg.
2: Herr Jonas, die Ausstellung zeigt die historische Entwicklung des Akkordeons. Sie als Leiter der Musik- und Kunstschule der Stadt Duisburg können uns sicher sagen, wie sich das Instrument von seinen Anfängen bis heute verändert hat.
3: Ja, natürlich. Es war am Anfang sehr klein, mit wenigen Tönen. Es gab keine Standards. Insofern haben sich sehr viele Instrumentenbauer damit beschäftigt, was man damit gut machen kann. Da ist viel Kreativität entstanden.
2: Wann war das?
3: Das war im Jahr 1829. Da hat Cyril Demian zum ersten Mal in Paris das Akkordeon unter diesem Namen patentieren lassen. Das hatte aber keinerlei Ähnlichkeit mit dem heutigen großen Konzertinstrument, was man so kennt, sondern es war ein klitzekleiner Kasten, wie so ein kleiner Staubsauger oder Föhn mit ein paar Tasten drauf, und darauf konnte man dann erste Töne spielen. Und über mittlerweile fast 200 Jahre, das ist auch immer noch in Bewegung, haben sich viele Menschen, viele Firmen darüber Gedanken gemacht, wie man dieses Instrument verbessern kann, in Zusammenarbeit mit Musikern, Komponisten das Instrument verbessert, sodass wir jetzt ein ausgefeiltes Instrumentarium haben auf der Konzertbühne mit teilweise vielen tausend Stimmzungen, ganz vielen Klangfarben, Tönen, Facetten, sodass das Instrument in fast jeder musikalischen Richtung Fuß gefasst hat.
2: Das Akkordeon wird mit ganz unterschiedlichen Musikrichtungen in Verbindung gebracht, von Volksmusik über Tango bis hin zu Jazz und zeitgenössischer Musik. Was kann dieses Instrument klanglich leisten?
3: Klanglich mit dem ihm eigenen Klang eigentlich fast alles. Es ist das Tasteninstrument, was eine besondere Klangfarbe hat. Es ist ein Harmonieinstrument, auf dem man sehr bläser- oder streicherhaft spielen kann und den Ton durch den Balg anders modulieren und verändern kann, als das bei anderen Harmonieinstrumenten der Fall ist. Ein kleines Beispiel ist, dass das Akkordeon auf einem einmal gespielten Ton den Ton lauter werden lassen kann. Und damit ist es das einzige Harmonieinstrument, was das kann. Das können sonst nur Bläser oder Streicher oder die menschliche Stimme. Harmonieinstrumente können das nicht.
2: Bei der Ausstellung Instrument des Jahres 2026 Akkordeon gibt es für die Besucherinnen und Besucher einiges zu entdecken. Welche besonderen oder außergewöhnlichen Akkordeons sind in der Ausstellung zu sehen, auf die Sie besonders hinweisen wollen?
3: Also es gibt eines der allerersten Akkordeons, die jemals gebaut wurden. Das ist unbedingt sehenswert. Es gibt einzelne Instrumente, die ganz besondere Experimente zeigen. Ein Instrument, was nicht nur rechts, sondern auch links Tasten hat. Ein Instrument, was rechts und links gleiche Knöpfe, den gleichen Knopfgriff hat. Das ist auch ziemlich besonders. Es gibt das Instrument eines Alleinunterhalters, der aus Europa nach Nordamerika ausgewandert ist und sich ein Knopfakkordeon als Tastenakkordeon hat umbauen lassen, sodass es wie ein Tastenakkordeon aussieht, aber wie ein Knopfakkordeon zu spielen ist. Und da auch noch die Besonderheit, dass man den Luftstrom mit den Füßen über Blasebälge erzeugen kann und nicht wie sonst bei den Instrumenten mit den Händen. Ja, und noch eine ganze Menge Kuriositäten. Die Werkzeuge, mit der ein Akkordeonbauer repariert, heutige Instrumente von sehr klein bis ziemlich groß, großen Konzertinstrumenten. Das ist auf jeden Fall sehenswert.
2: Es gibt in Rheinhausen und auch in Oberhausen ein tolles Akkordeonorchester. Sollte man da mal hingehen und sich ein Konzert anhören?
3: Das kann ich nur empfehlen. Es ist natürlich dann sehr konzentriert, ausschließlich Akkordeonklang, manchmal ergänzt mit Klavier oder Schlagzeug. Aber es ist auf jeden Fall eine gute Möglichkeit, sich mal die Möglichkeiten des Instruments anzuhören, mal zu hören, was da so für Musik drauf gespielt wird. Und vielleicht findet der ein oder andere Hörende ja eine neue Leidenschaft.
1: Vielen Dank. Das war Bert Jonas, der Leiter der Musik- und Kunstschule der Stadt Duisburg. Die Ausstellung Instrument des Jahres 2026, Akkordeon, läuft noch gut 14 Tage, nämlich bis zum 18. Oktober in der Kubus Kunsthalle im Kantpark in Duisburg. Öffnungszeiten sind immer mittwochs bis sonntags von 14 bis 18 Uhr. Der Eintritt ist frei.

Und das war's mit Unser Oberhausen, das Magazin zur Stadt. Eine Produktion des Akkordeonorchesters Oberhausen. Ich sage vielen Dank den Bürgerreportern Jürgen Miklei und Peter Pekel. 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Ihnen da draußen an den Lautsprechern, vielen Dank fürs Zuhören. Mein Name ist Dominik Felten. Ich wünsche Ihnen noch einen charmanten Abend und tschüss.

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1: Ich bin Uli Reitinger. Der Tankrabatt hat schnell für sinkende Preise und gut besuchte Tankstellen gesorgt. Schon um Mitternacht hatten die Preise schlagartig nachgegeben. Bis zum Vormittag stieg der Preisunterschied im Vergleich zu den jeweils gleichen Zeitpunkten des Mittwochs weiter an und lag nur noch wenige Cent unter der Höhe des Steuerrabatts von 16,7 Cent. Kurz vor dem üblichen Preissprung zur Mittagszeit waren die Tankstellen oft gut besucht. An außergewöhnlich günstigen bildeten sich sogar Schlangen. Bundeskanzler Merz hat in einer außenpolitischen Grundsatzrede eindringlich vor nachlassender Hilfe für den Abwehrkampf der Ukraine gegen Russland gewarnt. Wanken wir in Deutschland, dann wankt Europa und wankt Europa, dann wankt auch die Ukraine, sagte Merz bei der Verleihung des Westfälischen Friedenspreises an die NATO in Münster.
2: Gelingt es nicht, Moskau Einhalt zu gebieten, dann wird sich die russische Kriegsmaschinerie früher oder später auch gegen uns, gegen die NATO selbst richten. Drei Generationen nach 1945 käme der Krieg zurück in unseren Teil Europas.
1: Ohne deutsche Hilfe werde der Krieg in einen diktierten Frieden münden, sagte Merz weiter. Dann drohten Massenmigration Richtung Westen und die Destabilisierung des ukrainischen Staates. Für den Kampf mit unbemannten Systemen stellt die Bundeswehr ein eigenes Drohnenregiment auf. Der Verband soll aus bis zu 600 Männern und Frauen bestehen und Reichweiten bis zu 500 Kilometer abdecken, sagt Verteidigungsminister Boris Pistorius.
3: Wer sich zu Land durchsetzen will, der muss eben den Kampf mit unbemannten Systemen beherrschen, sagt der SPD-Politiker. Das Drohnenregiment soll Fähigkeiten bündeln und Tempo aufnehmen. Außerdem soll das Regiment mit neuen Kamikaze-Drohnen ausgerüstet werden. Für Pistorius ergänzen Drohnen das Spektrum der Waffensysteme, können aber etwa Panzer und Kampfflugzeuge nicht gänzlich ersetzen. Aus Berlin, Dirk Zeitler.
1: Amazon hatte den Preis für sein Prime-Abo in Deutschland im September 2022 erhöht, ohne die Kundinnen und Kunden ausdrücklich um Zustimmung zu bitten. Der Bundesgerichtshof hat jetzt geurteilt, diese Preiserhöhung war unwirksam. Sie verstieß gegen das Transparenzgebot. Das Unternehmen kündigte an, den Prime-Betrag für betroffene Kunden vorübergehend wieder zu senken. Schon gezahlte Gelder werden erstmal nicht zurückerstattet. Sie seien Gegenstand eines gesonderten Verfahrens, heißt es.
4: Das Wetter.
5: Nach einem sehr, sehr unschönen Donnerstag wettermäßig kann es dann aber auch wieder schöner weitergehen. Über Nacht verzieht sich der Regen, die Temperaturen gehen dann runter auf bis zu 11 Grad. Und in den nächsten Tagen bleibt es trocken und hier und da kann es sogar sonnig werden. Morgen kriegen wir bis zu 20 Grad und am Wochenende kann es sogar noch ein bisschen wärmer werden. Bis zu 22 Grad sind drin.
4: NRW Verkehr.
5: Eine Meldung gibt's noch von der A3 Köln Richtung Oberhausen zwischen dem Kreuz Breitscheid und Oberhausen-Lierich. 7 Kilometer, da braucht ihr eine knappe Stunde länger. Allen unterwegs eine gute Fahrt. Also ich habe mal nachgeguckt. Ne? In der Stadt, in der ich wohne, kostet der Liter Super aktuell zwischen 2,13 Euro und 2,18 Euro. Ich weiß ja nicht. Ne? Tankrabatt hin oder her, so richtig Spaß macht er mit dem Tanken immer noch nicht. Ne?
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5: Nichtsdestotrotz haben wir uns natürlich mal umgehört, denn seit 0 Uhr gilt ja der Tankrabatt. 17 Cent günstiger sollte es sein an den Tankstellen. Und wir wollten natürlich von euch mal wissen, wie seht ihr das denn? Das hört ihr gleich bei mir. Ich bin Vera

0: Wouldn't it be good? Ja, wouldn't it be good, wenn der Sprit nicht noch viel günstiger wäre? Ja, er ist endlich da, der Tankrabatt. Haben wir uns ein bisschen gefreut. Ne? Heute um Mitternacht ist er in Kraft getreten. 17 Cent sollte der Sprit heute günstiger sein als gestern. Laut ADAC ist der Rabatt auch größtenteils bei den Autofahrern angekommen. Wie groß die Erleichterung heute ist, das wollten wir natürlich wissen und haben uns mal an der Tankstelle umgehört.
1: Inwiefern hilft Ihnen denn der Tankrabatt jetzt weiter?
2: Man freut sich ja über jeden Cent, der niedriger ist, ne?
3: Der hilft mir besonders gut, weil ich sehr viel Kilometer fahre, beruflich unterwegs bin.
4: Es ist auf jeden Fall erstmal nicht mehr ganz so schlimm zu tanken.
5: Ich habe es gar nicht gewusst. Ein Kollege sagte mir das heute Morgen. Ich habe da gar nicht dran gedacht. Das ist generell zu wenig.
6: Ich hätte gerne ein bisschen mehr gehabt, bin ich ganz ehrlich. Weil wir viel Auto fahren müssen, weil man ist auf Montage und das geht richtig ins Geld. Ne?
1: Müssen Sie sich mittlerweile auch so ein bisschen einschränken, weil die Spritpreise so hoch sind? Oder haben Sie eine Strategie entwickelt oder was machen Sie?
4: Also ich erledige dann schon das ein oder andere auch mal mit dem Fahrrad.
7: Wir müssen uns schon ein bisschen einschränken, ja, was das angeht. Und dann müssen wir mal gucken, dass wir dann schon irgendwie weniger fahren. Ja.
6: Ja, ich überlege, welche Fahrten ich mache oder was ich koppeln kann, ne? Dass ich nicht für der Sache fahren muss und für die Sachen. Also ich sehe schon zu, dass ich einmal so einen Rundumschlag machen kann.
0: Also halten wir fest, ja, wir sind natürlich froh, dass das alles ein bisschen günstiger ist. Aber so richtige Begeisterung hört sich, glaube ich, anders an.
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0: das Wetter.
1: Ja, gestern noch die Flipflops, heute die Gummistiefel. In der Nacht verzieht sich der Regen aber so langsam. Die Temperaturen gehen runter auf bis zu 11 Grad. Und dann wird es aber wieder richtig schön in den nächsten Tagen. Es wird hier und da sonnig, auf jeden Fall bleibt es trocken. Morgen bis zu 20 und am Wochenende bis zu 22 Grad.
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1: Noch eine Meldung von der A3 Köln Richtung Oberhausen. Zwischen dem Kreuz Breitscheid und Oberhausen-Lierich 4 Kilometer, 46 Minuten länger dauert es da. Gute Fahrt. Hallo und einen schönen Abend wünsche ich euch zugegeben. Es ist noch nicht so richtig Kinowetter, wobei man natürlich auch sagen muss, abends wird es ja schon wieder ein bisschen kühler. Wie dem auch sei, es ist natürlich wieder ein neuer Film draußen und den gucken wir uns gleich an. Also sagen wir mal so, ein Kollege hat sich den angeguckt und gibt da gleich mal seinen Senf zu. Ich freue mich da schon drauf.
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1: Mal genau zu sagen, geht es um den neuen Kinofilm mit Tom Cruise. Ich bin Vera Körber und das hier sind Maroon 5 mit Memories.

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1: 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Take it slow.
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0: Da werde ich ja immer ein bisschen rührselig bei dem Lied Aerosmith und Crying. Das ist tatsächlich die erste Single, die ich mir damals gekauft habe. Ja, so genug in Erinnerung geschwelgt. Gucken wir in die Zukunft. Um genau zu sein, auf morgen, da kommen wieder neue Filme raus. Unter anderem ein neuer Film mit Tom Cruise. Ich meine, dieser Mann ist so erfolgreich und einfach einer der größten Stars. Ne? Aber mit Filmen wie Mission Impossible oder Top Gun hat es ja nicht geklappt mit dem Oscar. Deshalb versucht er es jetzt als Charakterdarsteller in der Filmsatire Digger. Und wie die Oscar-Chancen für Cruise stehen, das weiß natürlich unser Kinomann Jörg Albrecht.
1: 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Am nächsten Tag bist du bloß noch Asche in der Dose.
2: Ja, sind wir denn hier bei James Bond oder doch bei Austin Powers? Tom Cruise als Digger Rockwell schmust gerade mit seinem Kätzchen. Da kommt ein Videoanruf rein aus Grönland, wo der milliardenschwere Digger nach Öl bohren lässt.
3: Mr. Rockwell, mein Name ist Sandy Clarkson.
1: Ja, Sandy, alles klar. Der Mann mit der 1,5-Meter-Spalte.
4: Mein Schwanz hat ein Zehntel von der Größe.
2: Auf die Größe kommt es in diesem Fall sehr wohl an. Denn die Spalte, von der da die Rede ist, die hat dafür gesorgt, dass sich ein Eisberg gewaltigen Ausmaßes Richtung Europa in Bewegung setzt. Bedeutet, ganze Landstriche werden in kürzester Zeit überflutet sein.
5: Digger hat uns in diese Scheiße geritten und Digger gräbt uns da auch wieder raus.
2: So die Strategie des US-Präsidenten, den John Goodman spielt. Dass man bei ihm an Trump und bei Digger an Elon Musk denken muss, ist natürlich beabsichtigt.
6: Klar schieben Sie die ganze Schuld auf mich.
7: Du hast gerade einen halben Kontinent ertränkt. Was willst du denn machen? Noch einen draufsetzen?
2: Und das ist Sandra Hüller, die auch ein paar Szenen hat als Mitglied der Rockwell-Dynastie. Eine Satire soll und will Digger sein. Auf die Mächtigen der Welt und ihre Machenschaften. Und Tom Cruise, kaum erkennbar unter den ganzen Prothesen, sieht so richtig vom Leder.
8: Also, was sind die schärfsten Angriffe, mit denen ich bei diesen Leuten rechnen muss? Die denken, ich bin der Abschaum der Erde. Das habe ich nicht erwartet.
2: Sowas wie Digger werden viele auch nicht erwarten. Für die meisten dürfte der Katastrophenfilm eine Filmkatastrophe sein. Klar, Tom Cruise spielt das großartig, aber der wirre, selten lustige und auch nicht wirklich böse Film lässt einen völlig ratlos und erschöpft zurück. Wird schwer mit dem Oscar, Tom.
9: Es ist lächerlich.
10: Und es ist erschreckend.
11: Und es ist dumm. Macht großen Spaß zuzusehen.
2: Und zwar so wie bei einem Unfall. Man will nicht hingucken, kann aber nicht anders.

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1: Ich bin Uli Reitinger. Der neue Tankrabatt ist da und drückt direkt die Preise an den Zapfsäulen. Am Nachmittag lagen die Literpreise von E10 und Diesel rund 10 Cent unter den gestrigen Werten.
2: Für Autofahrer lohnt sich trotz Tankrabatt der Blick auf die Uhr. Kurz vor Mittag kostete E10 bundesweit im Schnitt nämlich 2,05 Euro und Diesel knapp 2,20 Euro. An einigen Tankstellen lag E10 sogar zeitweise unter 2 Euro. Dann kam der übliche Preissprung um 12 Uhr. ADAC und ACE raten zur Nutzung von Vergleichs-Apps oder einfach Google Maps. Auch dort werden die Spritpreise angezeigt. Bei der Auswahl der Tankstelle braucht man demnach nicht wählerisch sein. Kraftstoffe sind genormt, sagen die Autoclubs, also könne man bedenkenlos auch Discount-Tankstellen ansteuern. Thomas Bleskin, Nachrichtenredaktion.
1: Das Bundeskanzleramt stoppt vorerst den Entwurf von Finanzminister Klingbeil zur Einführung einer Steuer auf zuckerhaltige Getränke. Klingbeil hatte seine Pläne erst am Mittwoch zur Abstimmung an die Ministerien geschickt. In Regierungskreisen heißt es nun, sein Entwurf weiche vom Vorschlag der Finanzkommission Gesundheit ab und sei in dieser Form in der Regierung nicht mehrheitsfähig. Geplante Einnahmen rund 1 Milliarde Euro. Eine Preiserhöhung des Online-Händlers Amazon für Prime-Abos von 2022 ist laut einem Urteil des Bundesgerichtshofs unwirksam. Die Klauseln in den allgemeinen Geschäftsbedingungen verstoßen demzufolge gegen das Transparenzgebot. Betroffen sind Millionen Abonnenten.
3: Vor 4 Jahren hatte Amazon den Preis für sein Prime-Abonnement deutlich erhöht, bei jährlicher Abrechnung zum Beispiel von 69 auf 89,90 Euro. Allerdings bat Amazon nicht ausdrücklich um Zustimmung. Die Verbraucherzentrale NRW klagte, bekam in Vorinstanzen Recht und Amazon scheiterte nun mit seinem Einspruch am BGH. Für Altkunden gelten damit bis auf Weiteres wieder die alten Preise. Amazon will sie vor dem nächsten Zahlungstermin informieren. Schon gezahlte Mehrgebühren können Verbraucher entweder individuell zurückfordern oder sich einer Sammelklage der Verbraucherzentrale NRW anschließen. Ronny Thorau, Nachrichtenredaktion.
1: Zum Sport. Die deutsche Fußballnationalmannschaft hat den ersten Sieg unter Bundestrainer Jürgen Klopp eingefahren. Das Team setzte sich in der Nations League zu Hause gegen Serbien mit 2:0 durch. Die Tore in München schossen Tom Bischoff in der 39. Minute und Florian Wirtz nach einer Stunde. Eine Partie gibt es noch in dieser Länderspielphase, am Sonntag in Griechenland. Das waren die Nachrichten mit Uli Reitinger.
4: Das Wetter.
5: Ein ziemlich useliger Donnerstag geht so langsam aber sicher zu Ende und dann kann es ja jetzt auch mal wieder schöner werden. Heute Nacht bis zu 11 Grad und da verzieht sich der Regen dann so langsam. In den nächsten Tagen bleiben die Temperaturen angenehm. Morgen bis zu 20 und am Wochenende bis zu 22 Grad und dann ist auch erstmal kein Regen in Sicht. Es bleibt also trocken und hier und da schafft es auch mal die Sonne raus.
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5: Eine Meldung noch von der A3 Köln Richtung Oberhausen. Zwischen dem Kreuz Breitscheid und Oberhausen-Lierich 3 Kilometer Stau. Da braucht ihr eine Dreiviertelstunde länger. Gute Fahrt. Hallo zusammen. Ich hoffe, ihr habt den Tag und den Abend gut rumgekriegt und könnt jetzt ganz entspannt in diese Nacht starten mit mir. Ich bin Vera Körber.
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5: Und das hier ist Rosalyn mit Snap. Ich wünsche euch eine schöne Nacht.

0: Ich frage mich ja, gibt es noch Menschen, die irgendwie, weiß ich nicht, Kohlenhydrate essen? Hier Kartoffeln oder ihr wisst schon.
1: Man kann im Winter, Sommer, man kann morgens, abends essen. Ein Nudel ist wirklich ein sehr leckeres Gericht. Ja. Man kann Nudeln machen warm, man kann Nudeln machen kalt. Also ist eine Nudel ein ewiges Essen.
0: Ja. Mein Reden, einfach auch mal ein paar Kohlenhydrate oder vielleicht Fett zu sich nehmen. Ne? Ich kann es nicht mehr sehen, diesen ganzen Proteinwahnsinn. Du willst ein Rezept machen und du findest überall nur Hüttenkäse und Skier und Pulver. Keine Ahnung, habe ich keine Lust mehr drauf. Und ich habe das Gefühl, das eint mich und Atze Schröder momentan.
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4: Ja, nee, ist klar. Ich war wirklich überrascht, was es alles gibt, was man so einwerfen kann. Ich meine, früher, überleg mal, da gab's Abtei Kieselerde, Mertz Spezialdragees und Klosterfrau Melissengeist. Das war gegen alles gut. Also je nachdem, in welcher Reihenfolge man das Zeug genommen hat. Ja, und unsere Oma ist ja damit auch 95 geworden. Heute hast du im Rossmann ganze Regale voll mit Vitaminpillen und Supplements. Sogar im Lidl kannst du riesige Dosen Eiweiß kaufen. Wo ich mich immer frage, wo bleibt das ganze Eigelb? Ja, das geht wahrscheinlich alles in den Selbstbräuner. Außerdem heißt das nicht mehr Eiweiß, sondern Protein. Ja, genau wie Snickers. Das heißt heute auch Proteinriegel. Ja, sicher. Und spätestens da hat uns die Verarsche doch komplett eingeholt. Ich hatte letztens im Supermarkt einen Becher Magerquark in der Hand. Ja, da ist ja nun wirklich nichts drin, außer Eiweiß. Aber das reicht den Vögeln nicht. Das ist zu einfach, zu billig. Also wird auf den Quark gedruckt, High-Protein-Quark. Dann kannst du die Pampe nämlich für 4,80 Euro verkaufen. Und da sage ich, nicht mit mir, Freunde. Da stelle ich mich lieber an die Pommesbude vorm Lidl. Ja, sicher, so eine Currywurst ist ja auch eine Eiweißbombe. Glaub mir, gesund lebt man nicht länger. Das kommt einem nur länger vor.
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1: Im Laufe der Nacht ist dann auch der letzte Regen abgezogen. Es bleibt dann also trocken erstmal in den nächsten Tagen. In der Nacht gehen die Temperaturen runter auf bis zu 11 Grad. In den nächsten Tagen ist hier und da schon mal ein bisschen Sonne auch drin. Wie gesagt, trocken und das Ganze bei morgen bis zu 20 und am Wochenende bis zu 22 Grad.
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1: Wir starten mit einer Warnmeldung von der A46 Wuppertal Richtung Düsseldorf zwischen Wuppertal-Faresbeck und dem Sonnenborner Kreuz. Da hat es einen Unfall gegeben. Aktuell ist die Autobahn da gesperrt. Ihr braucht momentan 20 Minuten länger. Und dann noch die Meldung von der A3 Köln Richtung Oberhausen zwischen dem Kreuz Breitscheid und Oberhausen-Nierich. 3 Kilometer, 48 Minuten plus. Kommt alle gut an. Da nimmt man sich mal ein paar Euro und schon heißt es das Steuerverschwendung. Ne? Ja, der Bund der Steuerzahler hat sein Schwarzbuch vorgestellt. Die 100 krassesten Fälle von Steuerverschwendung sind da drin vermerkt. Und wir haben uns gedacht, das hat doch schon eine lange Geschichte, dieses Schwarzbuch. Deswegen haben wir uns mal ein paar Fälle von früher angeguckt.
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1: Na gut, vielleicht haben sich die Kommunen aber auch einfach ein Beispiel an Karl Lagerfeld genommen.
2: Das Geld muss aus dem Fenster, damit es durch die Tür wieder reinkommt.
1: Also wir gucken uns gleich bei mir ein paar kuriose Fälle an, aber jetzt machen wir erstmal ein bisschen Musik. Sommer ist das mit Homewrecker. Ich bin Vera Körber.

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0: Huch, da sind Jens Spahn doch tatsächlich die alten Masken aus der Hand gefallen. Ja, Steuerverschwendung in Deutschland, das gibt es doch nicht. Ne? Der Bund der Steuerzahler veröffentlicht jedes Jahr sein Schwarzbuch. Das zeigt, wo Steuergeld verschwendet wird, welche Fehlentscheidungen dahinter stecken und was die Verantwortlichen besser machen können. Heute ist das aktuelle Schwarzbuch rausgekommen und da haben wir uns gedacht, wir schicken Laura Potting mal ins Archiv und lassen Sie nach kuriosen Beispielen suchen.
1: Wusstet ihr, dass Kaiser Wilhelm II. Einen Dackel namens Erdmann hatte? Tja, so, laut Schwarzbuch hat 2020 eine Institution vom Land Hessen bei einer Auktion einen Mantel ersteigert, der angeblich besagtem Dackel mal gehört haben soll. 4.500 Euro hat das Ding gekostet. So, und jetzt kommt's. Leider war damals aber noch nicht mal sicher, dass die Decke überhaupt dem kaiserlichen Dackel gehört hat. Kunsthistoriker haben das nämlich angezweifelt. Ja, und laut Schwarzbuch gab es auch einfach gar keine Belege. Das heißt, diese 4.500 Euro Decke hätte auch einfach jedem x-beliebigen Dackel gehören können. Die entsprechende Landesinstitution, die verweist darauf, dass sie vor dem Kauf nicht umfangreich nachprüfen konnte, da alles sehr kurzfristig war. Stand da bei der Decke vielleicht sowas wie: Dieses Angebot geht nur noch in den nächsten 10 Minuten. Schlagen Sie jetzt zu. Stark limitiert. Also ich habe da jedenfalls noch so ein paar Pöms. Die hat das Krokodil von Kaiserin Sissi immer getragen, wenn es in der Kirche Orgel gespielt hat. Nur 1.000 Euro. Nur 13 Millionen Exemplare verfügbar. Nur solange der Vorrat reicht. Und jetzt gucken wir noch nach NRW, nach Bochum-Wattenscheid. Da wurde 2024 eine neue Sporthalle eingeweiht. 20 Millionen Euro hat das Ding gekostet, laut Schwarzbuch. Das Problem, das Ding war innen mit schwarz-weißen Streifen verkleidet. Daher waren Netze und Tore leider schwer zu erkennen. Und den Kids ist zum Teil schwindelig geworden oder sie waren desorientiert. Jacqueline, rechts ist das Tor. Nein, nicht dahin, jetzt. Oh, jetzt heult der Elias wieder. Tja, das Ding musste also verändert werden. Kostenpunkt fast 50.000 Euro.
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1: Ich bin Uli Reitinger. Der Tankrabatt hat an den Tankstellen direkt für deutlich niedrigere Preise gesorgt. Am Mittag um 12 stiegen sie zwischenzeitlich zwar wieder leicht an, pendelten sich dann aber doch wieder auf einem Niveau ein, das viele Menschen vollgetankt haben. An manchen Tankstellen bildeten sich Schlangen. Grünen-Fraktionschefin Katharina Dröge hält den Tankrabatt bei NTV nicht für eine sinnvolle Maßnahme.
2: Ich kann total verstehen, dass man momentan Autofahrer beim Pendeln mit den hohen Benzinpreisen nicht alleine lassen will. Es gibt einen viel schlaueren Weg zu helfen. Und das wäre, wenn man pauschal ein Energiegeld auszahlen würde. Und es würde allen Menschen Unterstützung geben. Und es würde nicht zu einem relevanten Einteil am Ende doch bei den Mineralölkonzernen landen, die eh in dieser Krise krasse Übergewinne machen.
1: Die grüne Fraktionschefin Katharina Dröge. Die Pläne für eine Zuckersteuer sind vorerst gestoppt. Das Bundeskanzleramt hält den Entwurf von Finanzminister Klingbeil in seiner jetzigen Form für nicht mehrheitsfähig.
3: 26 bis 38 Cent Steuer pro Liter, je nach Zuckergehalt, das ist der Plan von Bundesfinanzminister Klingbeil. Zum einen soll das die Haushaltskasse des Bundes füllen, zum anderen die Hersteller dazu bringen, ihre Getränke weniger zu zuckern, sprich gesünder zu machen. Dass so ein Anreiz funktionieren kann, zeigt Großbritannien. Dort gibt es seit 2018 eine Zuckersteuer. Inzwischen ist der durchschnittliche Zuckergehalt von Softdrinks dort um knapp die Hälfte gesunken. Lea Matschulat, Nachrichtenredaktion.
1: Bei den Schulprotesten in Frankreich sind knapp 2000 Menschen festgenommen worden. Den meisten werde Gewalt etwa gegen Einsatzkräfte vorgeworfen, heißt es aus dem Innenministerium. Gut 300 Polizisten wurden verletzt. An diesem Freitag sollen wegen des Protests gut 400 Schulen geschlossen bleiben und nur Fernunterricht anbieten. Laut Bildungsministerium wurden seit Beginn der Proteste 235 Schüler und Lehrer verletzt. Seit Ende vergangener Woche demonstrieren Schülerinnen und Schüler gegen marode Schulgebäude, überfüllte Schulklassen und zu wenig Lehrkräfte. Und noch zum Fußball. Der erste Sieg im dritten Spiel für Bundestrainer Jürgen Klopp. Die deutsche Nationalmannschaft setzte sich in der Nations League in München mit 2:0 gegen Serbien durch. Die Tore schossen Bischoff in der 39. und Wirtz in der 61. Minute. In der letzten Partie dieser Länderspielphase trifft die deutsche Mannschaft am Sonntag in Thessaloniki auf Griechenland.
4: Das Wetter. Ja, es ist noch eine wolkige Nacht und vor allen Dingen auch eine regnerische Nacht. Aber das Gute ist, der Regen zieht langsam raus, den sind wir gleich los. Also spätestens, wenn die Sonne dann aufgegangen ist, ist es zwar noch wolkig, aber der Regen ist dann raus aus NRW. Und dann wird es nach einem Tagesverlauf sogar ganz heiter, muss man sagen. Und es wird relativ warm mit bis zu 20 Grad. Am Samstag, da wechseln sich Wolken und Sonne dann ab. Wird ein ganz schöner Tag mit bis zu 21 Grad am Samstag.
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5: Hier die aktuelle Verkehrslage. A3 Frankfurt-Köln zwischen Kreuz Bonn-Siegburg und Lohmar, 1 Kilometer Stau. Im weiteren Verlauf zwischen Duisburg-Wedau und Oberhausen-Lierich, 1 Kilometer stockender Verkehr, 20 Minuten Verzögerung. Und zusätzlich auf der A44 Dortmund-Kassel zwischen Warburg und Bräuner, 3 Kilometer zähfließender Verkehr. Wir wünschen allen unterwegs gute Fahrt.
4: Mein Gott, das ist ja diese Woche der Veränderung. Wir waren in dieser Woche noch im September und im Spätsommer. Jetzt sind wir im Herbst, im Oktober und jetzt haben wir auch schon Ende der Woche. Freitag, so schnell geht das, Mensch. Kommt ihr da noch mit? Ah, wir müssen durchatmen. Dafür spiele ich ein bisschen Musik. Bebe Rexha ist mit dabei, Dermot Kennedy und The Cranberries aus den 90ern und Zombie. Diese drei Hits jetzt hintereinander weg.
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0: So, das ist doch ein Song, der pustet die schlechte Laune weg, die wir vielleicht jetzt durch die Regenwolken bekommen haben. Und ich weiß noch was, was schlechte Laune wirklich wegpustet, indem man Wünsche erfüllt bekommt.
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0: Elias zieht bald mit seiner Freundin zusammen in das Haus von seiner Oma. Und da wird vorher ordentlich renoviert, neue Tapeten, neue Möbel, was man also braucht. Und vor allem muss ein neuer Boden her. Und den wünscht er sich von uns. Jürgen Banger, das ist im Wunscherfüller-Team, hat ihn heute Morgen angerufen.
2: Was macht ihr mit den Fußböden?
3: Ja, haben wir jetzt schon mal ein bisschen geguckt, ob wir da jetzt irgendwie Laminat, Vinyl oder ähnliches drauf verlegen.
2: Hast du noch nicht gekauft, auch noch nicht bestellt?
3: Nee.
0: Na, es muss was Qualitatives sein, denn seine Freundin bringt 4 Katzen mit ins Haus. Und wir dachten uns, bevor die beiden jetzt in etwas Halbgares investieren, das nach einem Jahr wieder komplett zerkratzt ist von den Viechern, von den lieben Katzen, helfen wir ein bisschen nach.
2: 2.500 Euro als Gutschein vom Laminatdepot sind 21 Filialen in NRW, wo du das einlösen kannst oder online.
3: Oh wow, also da bin ich jetzt echt sehr geschockt.
4: Ja, vielen, vielen Dank. Das ist super.
2: Bitteschön.
0: So, mega Elias Wunsch haben wir erfüllt. Und wenn wir euch als nächstes glücklich machen sollen, dann geht auf unsere Website, stöbert auf unseren Wunscherfüller-Katalog oder ihr schickt uns euren persönlichen Wunsch einfach so online.
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0: das Wetter.
1: Ja, ist noch regnerisch in dieser Nacht, aber das Gute ist, die Regenwolken ziehen langsam raus aus NRW. Aktuell müssen wir 10 bis 13 Grad. Nachher starten wir dann auch erst nochmal trüb in den Morgen. Dann ziehen diese Wolken auch raus. Dann kommt immer öfter auch mal die Sonne raus. Es wird trocken bleiben, das ist das Gute. Bei Temperaturen so um 20 Grad. Und der Samstag, der wird dann recht schön. Wolken, Sonne im Mix, auch da Temperaturen bis 20 Grad.
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2: A61 Mönchengladbach-Venlo zwischen Nettetal-West und Grenzübergang Grenzwald. Dichter Verkehr, 6 Minuten Zeitverlust. Wir wünschen allen unterwegs gute Fahrt.
1: So, was für eine regnerische Nacht, wenn sich da noch Vanessa Carlton ans Klavier setzt und A Thousand Miles spielt. Ah, hör mal, dann machen wir es uns kuschelig, oder? Dann spiele ich das jetzt.
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1: Ich bin Uli Reitinger. Der Tankrabatt hat direkt für sinkende Preise und gut besuchte Tankstellen gesorgt. Bis zum Vormittag stieg der Preisunterschied im Vergleich zu den jeweils gleichen Zeitpunkten des Vortages immer weiter an und lag nur noch wenige Cent unter der Höhe des Steuerrabatts von 16,7 Cent. Das lockte offenbar viele Autofahrer an die Zapfsäulen. An außergewöhnlich günstigen Tankstellen bildeten sich sogar Schlangen. Wo werden öffentliche Gelder verschwendet? Der Bund der Steuerzahler hat 100 Beispiele in seinem neuen Schwarzbuch aufgelistet. Im Fokus hat der Lobbyverband dieses Mal vergiftete Geschenke.
2: Diese Geschenke sind staatliche Förderprogramme, die zum Beispiel Kommunen beantragen, nur weil es dann Geld gibt, ohne wirklichen Nutzen, sagt der Lobbyverband und fordert mehr Transparenz bei solchen Verfahren. Und dann wären da noch die Projekte, wo viele nur sagen, der Hammer, Designermöbel im Jobcenter, einen einzigen Fahrradstellplatz für 16.000 Euro oder Dienstlaptops, die nie eingeschaltet werden. Claudia Wächter, Nachrichtenredaktion.
1: Für den Kampf mit unbemannten Systemen stellt die Bundeswehr ein eigenes Drohnenregiment auf. Der Verband soll aus bis zu 600 Männern und Frauen bestehen und Reichweiten bis zu 500 Kilometer abdecken. Dabei gehe es nicht nur um fliegende Systeme, sondern auch um unbemannte Landsysteme, sagte Verteidigungsminister Boris Pistorius. Zum Fußball. Im dritten Spiel unter Bundestrainer Jürgen Klopp hat die Nationalmannschaft in der Nations League den ersten Sieg eingefahren. In München schlug die DFB-Elf Serbien mit 2:0 durch Tore von Tom Bischoff und Florian Wirtz. Klopp war nach dem Spiel im ZDF komplett zufrieden.
3: Wir wollen jetzt nicht durchdrehen und so weiter, aber wir haben eine sehr gute Anfangsphase gehabt, werden ja mehr Tore schießen können. Zu Beginn gleich aus Ballgewinn heraus. Also gegen den Ball war es herausragend und mit Ball haben wir einfach wundervollen Fußball gespielt. Die Jungs sind dran geblieben. Wenn man das macht und Spaß daran findet, dann kann das so aussehen.
4: Es war ein Traum, mit vorm Spiel reinzukommen und Schwarz-Rot-Gold zu sehen. Das Herz aufgegangen. Atmosphäre während dem Spiel. Ich bin echt happy. Als die Laola losging, dachte ich erst, wäre irgendwas passiert auf der Tribüne.
1: Eine Partie gibt's noch in dieser Länderspielphase. Am Sonntag in Thessaloniki gegen Griechenland.
5: Das Wetter. Ja, in dieser Nacht sind noch einige Regenwolken unterwegs und es regnet hier und da, aber der Regen zieht langsam raus. Aktuell messen wir Temperaturen so zwischen 10 und 13 Grad bei uns in NRW. Nachher, wenn die Sonne dann aufgegangen ist, bekommen wir einen Tag, der erstmal so ein bisschen trüb anfängt, ein bisschen nebelig ist, aber dann lockert es immer mehr auf und wir bekommen Temperaturen bis 20 Grad. Der Samstag wird dann relativ schön, muss man sagen. Sehr viel Wolken sind zwar unterwegs, aber auch sehr viel Sonne. 18 bis 21 Grad am Samstag.
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6: A2 Hannover-Dortmund zwischen Porta Westfalica und Kreuzbad Oeynhausen. 1 Kilometer Stau, 8 Minuten Zeitverlust. Wir wünschen allen unterwegs gute Fahrt.
5: Schöne Nacht mit uns und wenn ihr gerade unterwegs seid, wir sorgen dafür, dass ihr wach bleibt. Ja, vielleicht seid ihr gerade im Auto, da ist es ganz gut, wenn man wach ist. Wenn ihr gerade in der Nachtschicht seid, da hilft es auch, wenn ihr wach bleibt. Also von daher geben wir jetzt alles für euch, für alle Nachtschwärmer da draußen. Jetzt Rosé und Bruno Mars, Apathe. Jack Jones ist mit dabei mit Breathe und ein echter 90er mit R.E.M. Losing My Religion. Jetzt für euch. Schöne Nacht mit uns.
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0: Das passiert ja nicht oft, dass Stars mir eine Sprachnachricht schicken, so wie beispielsweise ESC-Teilnehmer von 2024, Isaac. Gucke ich auf mein Handy, war da eine Sprachnachricht plötzlich.
1: Ich habe mir gedacht, ich melde mich einfach mal bei dir, weil die Frage ist nämlich folgende. Ich habe, was gibt es, das ich tun kann, damit ich mehr bei euch gespielt werde?
0: Ja, Isaac möchte einen Wunsch von uns erfüllt haben. Und wir sind ja gerade das Wunscherfüller-Radio. Und da habe ich mir gedacht, komm, ich rufe Isaac mal an und erfülle ihm den Wunsch, dass wir seinen Song spielen. Hallo Isaac!
2: Moin Kevin!
0: Hi! Mensch Isaac, was machst du gerade?
2: Boah, ich bin gerade auf dem Weg zu einer Session. Was machst du gerade?
0: Ich mache Radio und spiele ein bisschen Musik, weißt du?
2: Ja, check ich.
0: Du bist auf dem Weg zu einer Session? Habe ich das richtig verstanden? Was ist es denn für eine Session?
2: Naja, ich treffe mich mit einem Dude in Nordhorn und mache mit dem Musik. Also wir schreiben Songs.
0: Neue Songs, die wir bald dann hören können?
2: Naja, also das dauert ja immer so ein bisschen, aber grundsätzlich ja bald.
0: Hör mal, 2024 ESC, guckst du dir heute eigentlich nochmal den Auftritt an? Oder wenn wir hier bei den NRW-Lokalradios Always on the Run spielen und du hörst es bei uns im Radio, kommen dann so Flashbacks eigentlich noch bei dir?
2: Ja, Flashbacks grundsätzlich, aber den Auftritt gucke ich mir nicht an, weil ich muss auch ganz ehrlich sagen, als ich da vor Ort gewesen bin, also man hat das ja irgendwie gefühlt 20 Mal geprobt und immer mit voller Aufnahme, bis ich den Auftritt gespielt habe, habe ich den selber schon 20 Mal gesehen. Und dann hatte ich irgendwie nicht mehr so das Verlangen danach, mir das nochmal anzugucken.
0: Du hast ja, das muss ich sagen, Isaac, unserer Musikchefin, der Annik, eine Sprachnachricht geschickt, dass du dir wünschst, dass wir deinen neuen Song spielen. Isaac, wir erfüllen ja gerade hier im Radio Wünsche unserer Hörer. Da erfüllen wir natürlich auch deinen. Das ist doch kein Problem, Mensch. Also, we had it all. Warum ist dir dieser Song so wichtig? Warum willst du unbedingt, dass wir den spielen?
2: Du musst dir vorstellen, nachdem ich Always on the Run veröffentlicht habe und der auch so durch die Decke gegangen ist, da war eine absolute Erwartungshaltung dahinter. Wenn du auf Krampf irgendwie versuchst, ja jetzt lass mal einen Radiobanger schreiben, und dann ist das irgendwie das Arsch. Lass mal einfach chillen, lass uns vielleicht ein bisschen jammen und ich gehe lieber mit zwei, drei kurz schönen Ideen heraus. Und dann habe ich auf einmal diesen Song geschrieben, so immediately, sofort. Das ist eine super starke Nummer geworden, die sehr so zu diesem Frühjahr hingezogen hat, dieses, wo alle

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1: Ein Cello. Du kannst aber noch nichts da drauf. Du hast einfach gesagt, ich will das jetzt lernen, das ist ein Wunsch von mir und dann kaufe ich mir das. Und dann gucke ich mal, genau, wie weit ich komme. Bringst du dir das dann autodidaktisch bei oder hast du irgendwie einen Cello-Lehrer?
2: Nein, ich habe keinen Lehrer. Ich setz mich dann einfach dran und probiere so lange, ein geiler Ton rauskommt.
1: Okay. Isaac, also, wenn du mal wieder einen Wunsch hast, meldest du dich einfach bei uns und das mit We Had It All, den Wunsch erfüllen wir dir jetzt. Hier ist dein Song. Isaac, vielen Dank. Alles Gute für dich.
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0: Das Wetter.
1: Ja, es ist noch eine wolkige Nacht und vor allen Dingen auch eine regnerische Nacht. Aber das Gute ist, der Regen zieht langsam raus, dann sind wir gleich los. Also spätestens, wenn die Sonne dann aufgegangen ist, ist es zwar noch wolkig, aber der Regen ist dann raus aus NRW und dann wird es nachher im Tagesverlauf sogar ganz heiter, muss man sagen. Und es wird relativ warm mit bis zu 20 Grad. Am Samstag, da wechseln sich Wolken und Sonne dann ab, wird ein ganz schöner Tag mit bis zu 21 Grad am Samstag.
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2: A44 Aachen-Mönchengladbach. Zwischen Aachen-Brand und Kreuz Aachen dichter Verkehr, 5 Minuten Zeitverlust. Wir wünschen allen unterwegs gute Fahrt.
1: So, jetzt sind wir angekommen im Oktober und jetzt auch schon im Wochenende. Das geht ja ratzfatz in dieser Woche, muss man wirklich sagen, ja. Gestern neuer Monat, ja, jetzt schon Ende der Woche. So schnell geht das. Und wir begleiten euch mit Musik. Will.i.am jetzt für euch mit Scream and Shout. Schöne Nacht.
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1: Seit gestern haben wir ja einen neuen Tankrabatt. 17 Cent soll es Entlastung geben, aber geben die Mineralölkonzerne diese 17 Cent auch ja wirklich zu 100% an uns Endverbraucher weiter? Das war die große Frage. Deswegen haben wir unseren Reporter Thorsten Ortmann mal an eine Tankstelle geschickt und der sollte sich mal umhören. Werden diese Rabatte auch wirklich weitergegeben? Wie sah es bei dir da aus?
2: Ja, hier an der Avia-Tankstelle sind nach Mitternacht tatsächlich die kompletten 17 Cent angekommen und zwar exakt bei allen Spritsorten. Und heute Vormittag sind die Preise dann sogar noch mal etwas weiter nach unten gegangen, bei Super 95 und E10 um 3 Cent. Klar, dass hier heute Vormittag natürlich richtig was los war an der Tankstelle und die meisten waren erleichtert. Inwiefern hilft Ihnen denn der Tankrabatt jetzt weiter?
3: Man freut sich ja über jeden Cent, der niedriger ist, ne?
4: Der hilft mir besonders gut, weil ich sehr viel Kilometer fahre, beruflich unterwegs bin.
5: Es ist auf jeden Fall erstmal nicht mehr ganz so schlimm zu tanken.
2: Allerdings gab es auch viele kritische Stimmen. Vielen geht dieser Tankrabatt nicht weit genug.
6: Das ist generell zu wenig. Nur in Deutschland ist er so teuer.
7: Ich hätte gerne ein bisschen mehr gehabt, bin ich ganz ehrlich, weil wir viel Auto fahren müssen, weil man ist auf Montage und das geht richtig ins Geld, ne?
2: Und was ich auch immer wieder gehört habe, trotz des Tankrabatts müssen sich doch noch viele Autofahrerinnen und Autofahrer einschränken. Zum Beispiel dieser Familienvater. Inwiefern hilft Ihnen denn der Tankrabatt jetzt weiter?
8: Ja, sehr viel, weil wir fahren mit dem Auto ja immer zur Arbeit. Ja, wir sind halt eine vierköpfige Familie und das macht sich dann schon sehr bemerkbar.
2: Müssen Sie sich mittlerweile auch so ein bisschen einschränken, weil die Spritpreise so hoch sind? Oder haben Sie eine Strategie entwickelt oder was machen Sie?
8: Wir müssen uns schon ein bisschen einschränken, ja, was das angeht. Und dann müssen wir mal gucken, dass wir dann schon irgendwie weniger fahren, ja.
7: Ja, ich überlege, welche Fahrten ich mache oder was ich koppeln kann, ne? Dass ich nicht für der Sache fahren muss und für die Sachen. Also ich sehe schon zu, dass ich einmal so einen Rundumschlag machen kann. Ja.
2: Dennoch freuen wir uns erstmal über die leichte Entspannung an den Zapfsäulen, denn der September war laut ADAC mit Abstand der teuerste Tankmonat bisher. Jetzt haben wir erstmal bis Ende des Jahres den Tankrabatt.
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1: Ich bin Uli Reitinger. Der neue Tankrabatt ist da und drückt direkt die Preise an den Zapfsäulen. Am Nachmittag lagen die Literpreise von E10 und Diesel rund 10 Cent unter den Werten des Vortags.
2: Für Autofahrer lohnt sich trotz Tankrabatt der Blick auf die Uhr. Kurz vor Mittag kostete E10 bundesweit im Schnitt nämlich 2,05 Euro und Diesel knapp 2,20 Euro. An einigen Tankstellen lag E10 sogar zeitweise unter 2 Euro. Dann kam der übliche Preissprung um 12 Uhr. ADAC und ACE raten zur Nutzung von Vergleichs-Apps oder einfach Google Maps. Auch dort werden die Spritpreise angezeigt. Bei der Auswahl der Tankstelle braucht man demnach nicht wählerisch sein. Kraftstoffe sind genormt, sagen die Autoclubs, also könne man bedenkenlos auch Discount-Tankstellen ansteuern. Thomas Bleskin, Nachrichtenredaktion.
1: Das Bundeskanzleramt stoppt vorerst den Entwurf von Finanzminister Klingbeil zur Einführung einer Steuer auf zuckerhaltige Getränke. Klingbeil hatte seine Pläne erst am Mittwoch zur Abstimmung in die Ministerien geschickt. In Regierungskreisen heißt es nun, sein Entwurf weiche vom Vorschlag der Finanzkommission Gesundheit ab und sei in dieser Form in der Regierung nicht mehrheitsfähig. Geplante Einnahmen rund 1 Milliarde Euro. Für Bundeskanzler Merz geht es im Stimmungstief weiter nach unten. Nur noch jeder Zehnte zeigt sich im ARD-Deutschland-Trend mit der Arbeit des CDU-Politikers zufrieden.